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1: Im Studio Laura Graf. Es ist 3 Uhr. Die Zahl der Arbeitslosen ist im Juli weiter gestiegen. 364.000 Menschen waren ohne Job oder in Schulung. Besonders zugenommen hat die Arbeitslosigkeit im Gesundheits- und Sozialbereich, obwohl gerade dort Arbeitskräfte gesucht werden. Zu dem Widerspruch sagt AMS-Chef Johannes Kopf in der ZIB 2.
2: Ich habe mir heute die Zahlen sehr genau angeschaut, weil es auch mich überrascht hat. Es dürfte schon auch auf die Sparmaßnahmen der öffentlichen Hand in den Bundesländern und so weiter zurückzuführen sein, dass da insgesamt die gemeldeten offenen Stellen zurückgehen.
3: Das heißt, man würde die Leute brauchen, aber es gibt die Jobs für sie nicht.
2: Es gibt nicht genug Geld, um das Sozialsystem in voller Höhe in diesem Ausmaß sozusagen zu staffen,
1: sagt AMS-Chef Kopf im Gespräch mit Armin Wolf. Aufregung beim Roten Kreuz in Salzburg. Auf einer Herrentoilette in der Zentrale des Landesverbands ist mit einem Handy gefilmt worden, Peter Obermüller.
4: Das Handy wurde heimlich in der Decke der Herrentoilette installiert. Es dürfte im Dauerfilmmodus Aufnahmen gefertigt haben. Ein Mitarbeiter entdeckt das Mobiltelefon zufällig. Sofort wird die Polizei verständigt. Der Tatbereich wird gesichert, das Gerät beschlagnahmt. Ein mutmaßlicher Tatverdächtiger wird ermittelt. Das Rote Kreuz erstattet Anzeige, informiert alle Führungskräfte und Mitarbeiter. Es gibt Konsequenzen. Die Person ist nicht mehr im Salzburger Roten Kreuz tätig. Wer mit dem Handy gefilmt wurde, ist noch nicht bekannt. Die Polizei bestätigt Ermittlungen wegen unbefugter Bildaufnahmen. Es drohen bis zu 6 Monate Haft oder eine Geldstrafe.
1: Im Weltfußball spitzt sich der Machtkampf zwischen UEFA und FIFA weiter zu. Nach den gescheiterten Verkaufsplänen von FIFA-Präsident Gianni Infantino droht der Europäische Fußballverband UEFA mit rechtlichen Schritten. Christoph Ott.
5: Die UEFA fordert Gianni Infantino und den Weltverband FIFA laut Medienberichten in einem Schreiben auf, sämtliche Unterlagen rund um das geplante Projekt zu sichern und nicht zu vernichten. Gleichzeitig prüft der Europäische Fußballverband rechtliche Schritte, ein Schiedsverfahren und Beschwerden bei den zuständigen Behörden. Hintergrund ist Infantinos Plan, 20% der geplanten Tochtergesellschaft FIFA Forward Enterprise, kurz FFE, an private Investoren zu verkaufen. Dort sollten die kommerziellen Rechte der Männer- und Frauen-WM sowie der Club-WM gebündelt werden. Das Vorhaben ist nach massivem Widerstand mehrerer Kontinentalverbände gescheitert. Die FIFA musste daraufhin den Investorendeal schließlich zurückziehen. Die UEFA wirft Infantino mangelnde Transparenz und schlechte Verbandsführung vor und hat ihm bereits öffentlich das Vertrauen entzogen. Laut internationalen Medien wird außerdem schon über mögliche Nachfolger von Infantino spekuliert.
1: Und jetzt zum Wetter mit Michael Mattern.
6: Schon gestern gab es über 50 Hitzerekorde für August sowie die höchste je in Wien gemessene Temperatur. Und heute wird es noch ein bisschen heißer. Wir erwarten Höchstwerte zwischen 31 und 38, im Osten vereinzelt sogar etwas über 40 Grad und damit einen neuen Österreich-Rekord. Dazu scheint bei heißem Südwind die meiste Zeit die Sonne, nur im Berg- und Hügelland bilden sich am Nachmittag ein paar Gewitter. Morgen Mittwoch noch einmal überwiegend sonnig mit nur wenigen Gewittern und rekordverdächtigen Temperaturen. Von Donnerstag auf Freitag kühlt es dann aber überall ab.
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1: Im Studio Laura Graf. Es ist 4 Uhr. Kinder, die schon früh Social Media nutzen, sind schlechter in der Schule. Die Befürchtung vieler Eltern wird jetzt durch eine Studie aus Italien bestätigt. Christine Linduska berichtet.
2: Wer bereits mit 11 oder 12 Jahren auf Plattformen wie Instagram oder TikTok aktiv ist, schreibt später in der Schule schlechtere Noten. Das hat eine Studie der University of Milano Bicocca herausgefunden. Schulpädagoge Klaus Zierer von der Universität Augsburg ordnet ein.
3: Die Gedanken sind woanders, die Aufmerksamkeit ist nicht beim Lernen, damit ist auch das Arbeitsgedächtnis reduziert. Und all das führt in der Summe dazu, dass die Lernleistung durch soziale Medien eben reduziert wird.
2: Frühe Social-Media-Nutzer und Nutzerinnen haben oft schlechtere Noten in Mathematik und Italienisch, aber gleich gute Leistungen in Englisch. Ein möglicher Grund? Viele Inhalte auf Social Media sind auf Englisch und könnten die Sprachkenntnisse fördern.
1: Tödlicher Arbeitsunfall im Bezirk Liezen in der Steiermark. Bei Arbeiten auf einer steilen Wiese am Hauser Kaibling ist ein 28-Jähriger gestern mit seinem Traktor ins Rutschen gekommen. Der Traktor hat sich mehrmals überschlagen. Der Lenker ist aus der Kabine geschleudert und tödlich verletzt worden. Der Donau fehlt Wasser. Wer in den kommenden Tagen einen Bootsausflug plant, sollte noch einmal den Fahrplan checken. Wegen der niedrigen Wasserstände können die Ausflugsschiffe nicht überall anlegen. Sebastian Rosenauer.
4: Besonders betroffen ist die Wachau. Hier hat die Donau teilweise historische Tiefststände erreicht. Etwa bei der Messstation in Kienstock, sagt Johannes Kammerer vom Schifffahrtsunternehmen Blue Danube.
5: Also ein durchschnittlicher Wasserstand in der Wachau am Pegel Kienstock bewegt sich irgendwo zwischen 250 und 300 Zentimeter. Und zurzeit haben wir knapp über 100.
4: Die klassische Wachau-Durchfahrt fällt daher aus. Dafür gibt es Sonderfahrten ins Nibelungengau und nach Weißkirchen. Auch die Fähren zwischen Wien und Bratislava fahren nicht. Hier gibt es als Alternative Fahrten zwischen Wien und Dürnstein, sagt Kammerer.
5: Ja, wir versuchen es eben mit Alternativrouten ein wenig abzufangen, dass es uns wirtschaftlich nicht allzu sehr trifft. Aber es wird uns natürlich treffen.
4: Die Ausnahmesituation auf der Donau wird wohl noch andauern, zumindest solange der Regen ausbleibt.
1: Kuba hat schon wieder keinen Strom. Das Netz ist erneut landesweit zusammengebrochen. Stromausfälle sind auf der Insel mit 10 Millionen Einwohnern sehr häufig. Das Stromnetz ist veraltet. Außerdem blockieren die USA derzeit Öllieferungen nach Kuba. Und jetzt zum Wetter mit Michael Mattern.
6: Der heutige Dienstag bringt den nächsten Höhepunkt dieser Rekordhitzewelle. Die Temperaturen erreichen 31 bis 38, im Osten vereinzelt 40, wenn nicht sogar 41 Grad. Das wäre dann der heißeste Tag seit Messbeginn im Jahr 1767. Dazu ist es bei lebhaftem Südwind meist wieder strahlend sonnig. Nur im Berg- und Hügelland wird es am Nachmittag stellenweise gewittrig. Morgen Mittwoch noch einmal ähnlich heiß mit viel Sonne und nur wenigen Gewittern. Von Donnerstag auf Freitag geht die Hitzewelle aber überall zu Ende.
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0: Dienstag, der 4. August ist heute, es ist 5 Uhr. Im Nachrichtenstudio ist für Sie Daniel Pichler.
1: Guten Morgen.
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1: ÖVP-Inseraten auf ihre neue Details zu den Vorwürfen gegen die ehemalige Ministerin Sophie Karmasin. Eine Initiative in Wien fordert in der Hitze eine grüne Welle für Fußgängerinnen und Fußgänger. Und beim Wiener Wetter gibt es heute wieder bis zu 40 Grad. In der ÖVP-Inseratenaffäre könnte die Rolle der ehemaligen Familienministerin Sophie Karmasin größer sein als bisher gedacht. Von der Staatsanwaltschaft gibt es nun einen Auswertungsbericht zum sogenannten Beinschab-Tool. Darin werden auch die Details zu den Vorwürfen gegen Karmasin skizziert. Bernd Kuschow.
3: 1700 Mal kommt der Name Karmasin in dem Auswertungsbericht vor. Ziemlich am Anfang steht die Aussage von Thomas Schmid, dem Kronzeugen und ehemaligen Generalsekretär im Finanzministerium. Ein Gespräch mit Sebastian Kurz war für ihn der Ausgangspunkt, dann sei er zeitnah an die damalige Ministerin Karmasin herangetreten.
4: Ich habe sie gefragt, ob es möglich wäre, mit ihr Umfragen zu beauftragen und das Ergebnis zu beeinflussen.
3: Das sei möglich durch die Art der Befragung und im Rahmen der Schwankungsbreite, habe Karmasin gesagt. Sie schreibt ihrer Meinungsforscherkollegin Sabine Beinschab.
5: Sabine, das ist eine ultraheikle Geschichte und geht nur, weil ich dir 100% vertraue.
3: Basis für den Untreuevorwurf ist, dass das Finanzministerium die ÖVP-freundlichen Umfragen finanziert hat. Karmasins Anwalt meint, es gebe keinen Hinweis, dass Karmasin über rechtswidrige Details Bescheid wusste.
1: Laut US-Präsident Donald Trump gibt es aktuell weitere Gespräche mit dem Iran. Einmal mehr hat er seine Worte dabei mit einer martialischen Drohung untermauert. Es wäre aus Sicht von Trump die letzte Chance für den Iran vor dessen Enthauptung. Der Iran bestreitet übrigens, dass es neue Verhandlungen geben würde. Eine neue Studie aus Italien belegt, Kinder, die früher mit Social Media starten, haben große Nachteile in der Schule. Im Vergleich zu Alterskollegen haben die Kinder und Jugendlichen bis zu einem halben Jahr Rückstand aufgerissen. Vor allem in Mathematik und Italienisch haben sie schlechtere Noten. Wegen der enormen Hitze fordert die Initiative Geht doch in Wien mehr Unterstützung für Fußgängerinnen und Fußgänger. Verlangt wird zum Beispiel, dass die Fußgängerampeln häufiger auf Grün schalten, Julia Körpernet-Pfeiffer.
6: Die Hitze macht Wege zu Fuß durch die Stadt zunehmend zur Belastung. Besonders ärgerlich, wenn man beim Zebrastreifen auf Grün warten muss, in der prallen Sonne. Eine Initiative fordert deshalb kürzere Wartezeiten für Fußgängerinnen und Fußgänger. Hanna Schwarz vom Verein Geht doch.
7: Unsere Forderung ist deshalb, gerade in Hitzesommern die grüne Welle für die Fußgängerinnen zu schalten. Die müssen zuallererst grün haben, damit sie einfach schneller aus dieser Hitze rauskommen.
6: Mit sogenannten Wanderbäumen, das sind kleine Bäume in einer Art Schreibtruhe, will die Initiative außerdem zeigen, wie wichtig mehr Begrünung in der Stadt wäre.
7: Wir brauchen die Begrünung, wir brauchen Beschattung, aber wir brauchen auch regelmäßig Sitzgelegenheiten, damit wir unsere Wege zu Fuß gut zurücklegen können.
6: Die Initiative sieht vor allem Parkspuren als möglichen Platz für neue Bäume und mehr Schatten in der Stadt.
1: Und wir sind beim Wiener Wetter und Sascha Bockter.
0: Höchsttemperatur heute 39 bis 40 Grad, am Vormittag schon über 30 Grad und im Moment hat es bis zu 27 Grad. Und abgesehen von ein paar möglichen Quellwolken am Nachmittag ist es heute ungetrübt sonnig. Dazu gibt es lebhaften Wind aus Südosten. Der Ausblick morgen am Mittwoch, Höchsttemperatur rund 39 Grad, meist scheint die Sonne, auch wenn im Tagesverlauf ein paar Wolken auftauchen. Sehr wahrscheinlich bleibt es trocken, ein Wärmegewitter ist nicht ganz ausgeschlossen. Übermorgen am Donnerstag steigt die Temperatur auf 35 bis 37 Grad und nach einem sonnigen Start bilden sich da in der schwülen Luft vermehrt Quellwolken und damit steigt dann auch die Gewittergefahr am Nachmittag. Radio Wien Verkehrsinformation um 4 Minuten nach 5. Keine Störungen, gute Fahrt.
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0: Ja, und da stehen wir auf mit viel Schwung und Groove. Die Herren von Status Quo gibt's gleich, whatever you want. Und wir starten hinein in diesen Dienstag mit Sophie B. Hawkins, Right Beside You. Right Beside Me. Daniel Pichler hat die aktuellen Infos für Sie.
1: Guten Morgen.
0: Schönen guten Morgen, Wien.

0: Schönen guten Morgen Wien, 10 Minuten nach 5 ist es. Ja, noch ist Urlaubszeit und so gut wie jeder und jede macht im Urlaub Fotos, aber was dann passiert, ist bei jedem so ein bisschen was anderes, während manche im Urlaub fleißig auf ihrer Story oder in ihrem Profil posten, behalten andere ihre Fotos lieber für sich und wieder andere teilen zwar ihre Fotos, aber nur mit der Lieblingskollegin in der Arbeit oder mit engen Freunden. Wie schaut das bei Ihnen aus? Was passiert bei Ihnen mit den Urlaubsfotos?
1: Fotos werden schon gemacht, aber eher nur so als persönliche Erinnerung. Ich bin jetzt nicht der Mensch, der das breit postet, würde ich sagen. Es ist eher so Erinnerung, wenn man sich mal durchschwelgt oder irgendwas für die Familie macht. So kleine Erinnerungs-PowerPoints oder so, keine Ahnung. Ich brauche das jetzt nicht teilen, weil ich habe lieber die Erinnerung im Kopf.
2: Ich finde es cool, wenn man das Fotos machen schnell abschließt, damit man sich mehr auf den Moment dann konzentrieren kann. Und ich poste dann auch nicht direkt was, sondern meistens erst, was weiß ich, ein, zwei Tage später am Abend, wenn man gerade Zeit hat, dann kann man irgendwie eine coole Story schnell machen.
3: Ja, ich muss sagen, ich bin ein notorischer Nicht-Fotograf. Ich glaube, wir kommen nach einer Woche Urlaub mit 10 Fotos zurück.

0: Also tatsächlich weniger posten, wenn eher irgendwie im privaten Kreis. So, man verschickt keine Postkarten mehr und deswegen verschickt man dann halt einfach über WhatsApp irgendwie das ein oder andere Foto mit liebe Grüße aus.
1: Ja, also alle, die ihren Urlaub noch vor sich haben, schöne Tage und ja, auch viele schöne Aufnahmen.

KC and the Sunshine Band am Dienstagmorgen bei uns auf Radio Wien. Sonnenschein heute auch wieder den ganzen Tag. Dazu ein Höchstwert von 39 bis 40 Grad. Am Vormittag sind es bereits 30 Grad. Und im Moment haben wir bis zu 26 Grad in der Innenstadt. Der Wind wird am Vormittag etwas lebhafter und wir bekommen Böen bis zu 40 km/h. Rein in den Dienstag bei uns auf Radio Wien mit einfach guter Musik. Billy Joel ist es. We didn't start the fire. Es ist 19 Minuten nach 5.

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2: Dienstag, der 4. August ist heute, es ist 5.30 Uhr. Willkommen zu den Schlagzeilen mit Daniel Pichler.
3: Guten Morgen. Die Arbeit der Wiener Orientierungshilfe für kriminelle Kinder scheint erfolgreich zu sein. 14 Kinder werden derzeit von der Orientierungshilfe betreut, 6 davon gehen mittlerweile wieder regelmäßig in die Schule. Die Orientierungshilfe soll ein weiteres Abrutschen in die Kriminalität verhindern, bevor es als nächste Stufe die sogenannte Auszeit-WG gibt. Bei der ÖVP-Inseraten-Affäre könnte die Rolle der ehemaligen Innenministerin Sophie Karmasin größer sein als bisher gedacht. In einem Bericht der Staatsanwaltschaft gibt es viele Details zu den Vorwürfen gegen Karmasin. Ihr Name kommt 1700 Mal vor. Aus Sicht von Karmasins Anwalt soll es aber keine Hinweise geben, dass sie über rechtswidrige Details Bescheid gewusst habe. Und immer mehr Gemeinden in Österreich müssen Wasser sparen. Wegen der Hitze steigt der Wasserverbrauch, zugleich ist aber eben weniger Wasser vorhanden. Teilweise wird schon mit Geldstrafen bei Wasserverschwendung gedroht. Das Wiener Wetter jetzt, Sascha Bogdan.
2: Ja, bis zu 26 Grad hat es derzeit, bis zu 30 Grad werden es am Vormittag und bis zu 39 oder 40 Grad dann am Nachmittag. Und abgesehen von ein paar möglichen Quellwolken am Nachmittag ist es die meiste Zeit sonnig. Dazu gibt es lebhaften Wind, der kommt aus Südosten.

0: Schönen guten Morgen, Wien, am Dienstag ja perfekter Zeitvertreib für die ganze Familie. Jetzt in den Ferien sind natürlich die Gesellschaftsspiele, deshalb gibt es auch in diesem Sommer genau dazu Tipps und Anregungen bei uns auf Radio Wien.
1: Ja, im 9. Teil unserer Spieleserie stellen Ihnen jetzt Spieleexperte Thomas Bareda und Radio Wien-Reporter Robert Jahn ein Taktikspiel für 2 Personen ab 8 Jahren vor.
2: Thomas, wir haben ja unsere Spieleserie mit einer erweiterten Variante von Tic-Tac-Toe begonnen. Jetzt habe ich das Gefühl, wir sind irgendwie bei 4 gewinnt, nur das Tier 3 gewinnt. Was ist das und wie heißt das Spiel?
3: Suricata heißt das Spiel, in dem es um Erdmännchen geht. Das Ziel ist, dass man 3 Steine nebeneinander positionieren kann. Das ist aber nicht so einfach, denn man darf die Steine immer nur dorthin setzen, wo das Erdmännchen, das auf den Stein gesetzt wird, der zuletzt platziert ist, nicht hinsieht.
2: Aha, also das Erdmännchen ist sozusagen ein Verhinderer. Okay. Und das Große vor dem Erdmännchen sind die Termitenhügel.
3: Ja, das Problem für das Erdmännchen ist, es sieht nicht überall hin, weil auf das Spielerbrett am Beginn von jedem Spieler abwechselnd die Termitenhügel hingesetzt werden, die so quasi das Spiel immer wieder ein bisschen neu oder ein bisschen verändert gestalten und taktische Möglichkeiten bieten.
2: Wie lange braucht es, bis ich 3 Plättchen dann endlich in der Reihe habe?
3: Ja, unter Umständen gelingt es gar nicht, wenn der andere das clever macht, aber man kann auch gewinnen, wenn der andere kein leeres Feld mehr besetzen kann. Wenn ich mein Erdmännchen, meinen Stein so platziere, dass das Erdmännchen auf die letzten 3 Felder, die noch leer sind, hinsieht, dann schaut der andere durch die Finger und kann nicht platzieren und ich habe auch gewonnen.
2: Oh, das ist eine nette Variante. Für 2 Personen, ne?
3: Für 2 Personen in einem höchst beeindruckenden Design. Wir sind im Holzbereich, kann das schön greifen und an sehr, sehr netten Themen, wo die Erdmännchen da drüber schauen und ich ein taktisches Spiel habe, das das Ganze mitnimmt.

0: Schönen guten Morgen Wien am Dienstag und im Moment haben wir bis zu 26 Grad in der Innenstadt. Höchsttemperatur heute zwischen 39 und 40 Grad. Dazu gibt es nur wenige Quellwolken und recht lebhaften Südostwind. Radio Wien Verkehrsinformation um 5.48 Uhr, Caroline.
1: Alles bestens auf den Straßen und auch beim öffentlichen Verkehr. Sie kommen gut voran. Gute Fahrt.

0: Heute wieder einen Höhepunkt. Viele sind täglich im Auto unterwegs, also im Moment noch nicht scheinbar, ist noch alles gut. Aber trotzdem fahren natürlich viele Auto in die Arbeit oder auch in den Urlaub. Und ja, im Auto ist es relativ heiß, wenn es in der Sonne geparkt hat.
1: Ja, ganz genau. Aber Klimaanlage haben ja fast alle Autos. Wie man sie aber richtig verwendet, wissen die wenigsten im Auto. Radio Wien-Reporter Bernie Weisinger hat deshalb mit Stefan Kerbel, Leiter der Testabteilung beim ÖMTC, gesprochen.
2: Ja, und da habe ich sofort festgestellt, ich mache einen ganz eklatanten Fehler. Und zwar gleich beim Einsteigen ins heiße Auto, Stefan Kerbel.
3: Ja, der größte Fehler wäre, die Klimaanlage voll aufzudrehen beim heißen Auto und dann die Lüftungsdüsen direkt auf den Körper zu richten. Die Klimaanlage versucht natürlich voll, das heiße Auto runterzukühlen und die kalte Luft trifft direkt auf mich. Das kann bis zu 8 Grad kalt sein, die Luft. Es würde langfristig zu Verkühlungen führen, weil der menschliche Körper sich damit nicht zurechtfindet.
2: Okay, also Düsen nicht mehr auf den Körper richten und zuerst einmal die Fenster auf.
3: Die erste heiße Luft, die ja bis zu 60 Grad heiß sein kann, gelangt so einmal automatisch aus dem Auto raus, ohne dass ich das Fahrzeug noch in Betrieb genommen habe. Ich komme dann auf etwa 40 Grad Lufttemperatur im Innenraum runter, ohne noch die Klimaanlage benutzt zu haben. Dann schließe ich natürlich die Türen, lasse die Fenster hinten vielleicht noch offen, starte den Motor, schalte die Klimaanlage ein. Da kann sie ruhig voll eingeschaltet sein. Nach ein paar Minuten Fahrt schließe ich dann alle Fenster, schalte die Klimaanlage auf Umluft. Deswegen günstig, weil dann einmal die heiße Luft im Fahrzeug schneller abgekühlt wird. Und langfristig stelle ich aber dann wieder auf Frischluftbetrieb und versuche eher die Frontdüse zu nutzen, also die Defrosterdüse, weil die das sehr heiß bleibende Armaturenbrett am besten runterkühlt und so ist man dann eigentlich am besten unterwegs.
2: Und zu guter Letzt komme ich auch wieder drauf, ich bin der Kandidat, der die ganze Fahrt auf die tiefste Temperatur stellt, zum Leidwesen meiner Holden. Aber auch das ist komplett falsch, Stefan Kerbel.
3: Die meisten Klimaanlagen sind ohnehin nicht leistungsfähig genug, signifikant stark runterzukühlen im Fahrzeug, aber ich würde einmal empfehlen, mehr als 5 Grad Unterschied zur Außentemperatur braucht man gar nicht einstellen und auch jetzt bei dieser Hitze würde ich nicht mehr als 10 Grad Temperaturunterschied einstellen. Es ist nicht gesund, aber die meisten Klimaanlagen schaffen ohnehin nicht mehr als maximal 10 Grad Temperaturunterschied.
0: Sag mal, derzeit Maria Brunn, 17 Grad.
1: Ja, weniger 10 werden 7, aber.
0: Werden 7, ja.
1: Ich glaube, das ist nicht so gemeint.
0: Macht doch keiner.

0: Dienstag, der 4. August ist heute, es ist 6 Uhr im Nachrichtenstudio für Sie, Daniel Pichler.
1: Guten Morgen.
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1: Kriminelle Kinder, erste Erfolge für die Wiener Orientierungshilfe. Immer mehr Gemeinden in Österreich müssen Wasser sparen, es wird sogar mit Strafen gedroht. Und beim Wiener Wetter gibt es heute wieder bis zu 40 Grad. Weiter umstritten ist die sogenannte Auszeit-WG für kriminelle Kinder in Simmering. Erste Erfolge gibt es aber für die Stufe vor dieser Wohngemeinschaft. Im vergangenen Oktober hat die Stadt das Betreuungsangebot mit dem Namen Orientierungshilfe gestartet. Dort will man ein weiteres Abrutschen der Kinder in die Kriminalität verhindern. Petra Thalhammer-Jeschek.
3: Derzeit werden in Wien 14 Kinder von der Orientierungshilfe betreut. Bei einem Burschen wird die Betreuung beendet, weil er seit einem Jahr keine Straftaten mehr begangen hat. Bei zwei weiteren Burschen wird der Betreuungsumfang reduziert, da auch sie seit 4 Monaten keine Straftaten mehr begangen haben. Von den 14 Kindern gehen 6 wieder regelmäßig zur Schule. Bei der Orientierungshilfe kommen Sozialarbeiter des Vereins Rettet das Kind 3-mal die Woche mit den Kindern zusammen. Sie versuchen ohne Zwang, etwa beim Sport, das Vertrauen der Kinder zu gewinnen. Diese kommen teilweise aus sehr gewaltbereiten Familien, haben Fluchterfahrung erlebt, teilweise auch schwere Traumatisierungen und schwere Vernachlässigung. Die Orientierungshilfe soll die Kinder und in weiterer Folge auch die Bevölkerung schützen, so die Stadt.
1: Und in Wien heute zu Gast ist am Abend der neue Leiter der zuständigen MA11, Bernhard Mager, Wien heute um 19 Uhr in ORF 2. Bei der ÖVP-Inseraten-Affäre könnte die Rolle der ehemaligen Familienministerin Sophie Karmasin größer gewesen sein als bisher angenommen. In einem Auswertungsbericht der Staatsanwaltschaft gibt es nun Details zu den Vorwürfen gegen Karmasin. Ihr Name taucht darin 1700 Mal auf. Für ihren Anwalt gibt es aber keine Hinweise darauf, dass Karmasin über rechtswidrige Details Bescheid gewusst hätte. Die Innenministerinnen und Innenminister der EU treffen sich heute zu einer Sondersitzung wegen der Krise in Ceuta. Der Ansturm von afrikanischen Zuwanderern auf die spanische Exklave ist der Grund für das Krisentreffen. Unter anderem der österreichische Innenminister Gerhard Karner fordert einmal mehr die Möglichkeit von Asylzentren außerhalb der EU. Zurück nach Wien. Hitze und Trockenheit machen auch den Stadtgärtnerinnen und Stadtgärtnern zu schaffen. Es gibt viel mehr Arbeit dadurch und dazu gibt es auch immer mehr Grünflächen in der Stadt wegen des Mottos »Raus aus dem Asphalt«. Barbara Wackolbinger.
4: In den vergangenen 5 Jahren sind in Wien mehr als 500.000 Quadratmeter Asphalt zu Grünflächen geworden. Das bedeutet deutlich mehr Arbeit für Wiens Stadtgärtnerinnen und Gärtner, sagt Stadtgartendirektor Karl Havlicek.
5: Der Bedarf an Personal hängt hauptsächlich mit der Flächenmehrung an Grünflächen zusammen und die ist definitiv vorhanden, weil wir entsiegeln die Stadt.
4: Der Personalbedarf wird laufend evaluiert und gerade im operativen Bereich bei Bedarf angepasst, heißt es. Operativ heißt dieser Tage vor allem eines: Gießen. Denn die Hitze ist eine Herausforderung.
5: Das heißt, wir müssen Prioritäten setzen und unsere oberste Priorität ist, was das Gießen anbelangt, die Bäume.
4: Vor allem die Jungbäume. Sie bekommen derzeit 2-mal pro Woche Wasser, die meisten per Hand. Schlechter schaut es für Wiens Rasenflächen aus. Diese sind allerdings nicht dauerhaft geschädigt und würden sich rasch wieder erholen.
1: Wir bleiben gleich noch beim Gießen bzw. beim Wasser, denn immer mehr österreichische Gemeinden bekommen ein Problem mit dem Trinkwasser. Es muss gespart werden. Wie Viktoria Waldecker berichtet, sind etwa oft verboten Autowaschen, Gartenwässern oder auch das private Schwimmbecken auffüllen.
6: Poolfüllen verboten. In Griffen in Kärnten ist seit mehr als einem Monat alles untersagt, was viel Trinkwasser verbraucht. Das wird auch kontrolliert, sagt Bürgermeister Josef Müller.
7: Da erkennt man schon, wo oft ein auffallend grüner Rasen ist.
6: Strafen bis zu 2180 Euro wären möglich. Bisher hätten in Griffen aber persönliche Gespräche gereicht.
7: Dass einfach die Bevölkerung selbst mit diesem kostbaren Gut Trinkwasser dementsprechend umgeht.
6: Wasser sparen heißt es auch im oberösterreichischen Hofkirchen im Mühlkreis. Der erste Appell sei noch ein wenig untergegangen, meint Bürgermeister Martin Meierhofer. Viele Warnungen und Infos hätten aber ein Umdenken bewirkt.
8: Uns ist wichtig, das Bewusstsein bilden, dass das kein Spaß ist und dass diese Auswirkungen sehr dramatisch sein können, wann wirklich wir trocken werden.
6: Bleibt es weiter so trocken bei hohem Wasserverbrauch, könnten Gemeinden auch das Trinkwasser stundenweise abdrehen, etwa in der Nacht. Vorerst setzen viele Gemeinden aber weiter auf Appelle und auf die Vernunft in der Bevölkerung.
1: Und wir sind beim Wiener Wetter. Guten Morgen, Kevin Hemstreit.
9: Schönen guten Morgen. Ja, ich weiß, Sie hören es inzwischen fast täglich, aber es ist nun mal so. Auch der heutige 4. August wird sehr wahrscheinlich in Österreichs Wettergeschichtsbücher eingehen. Starten wir aber mal mit den Frühtemperaturen, die haben es allerdings auch in sich. 25 Grad hat es da aktuell am Karlsplatz. 25 Grad auch oben auf der Jubiläumswarte. 23 Grad sind es in Unterlaa, 21 Grad in Donaufeld und 17 Grad in Auhof. Auch heute haben wir den ganzen Tag über Sonnenschein, ab Mittag dann sehr lebhaften Südostwind und der bringt uns diese extrem heiße Luft. Am Nachmittag auch heute ein Höchstwert um 40 Grad. Auch morgen erreicht die Temperatur noch einmal 39 oder 40 Grad. Am Nachmittag tauchen morgen dann aus dem Umland einige Wolken auf. Die bringen sehr wahrscheinlich aber noch keine Gewitter. Am Donnerstag steigt in der schwülen Luft dann die Wahrscheinlichkeit für ein Wärmegewitter an. Davor hat es 37 oder 38 Grad. Soweit die Wetteraussichten, der Blick auf die Straßen. Da schaut es deutlich besser aus, Caroline.
10: Alles noch entspannt im Frühverkehr. Sind uns noch keine Staus gemeldet worden. Gute Fahrt.
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0: Ja, ob süß oder sauer, der Wein hat heute seinen Feiertag, also zumindest der Weiße.
10: Mhm, genau, es ist nämlich heute der Tag des Weißweins und wir fragen uns aus diesem Anlass, wie schaut es denn aus mit dem Wiener Wein?
0: Ja, wie geht's den Rebstöcken, wenn es so heiß und trocken ist? Wir hören es noch vor 6:30.
10: Daniel Pichler ist heute in der Nachrichtenredaktion.
0: Guten Morgen. Wie das Wetter wird, weiß Kevin Himmstreit.
9: Schönen guten Morgen.
0: Wir sind die Boktors. Guten Morgen, Wien.

0: Guten Morgen, 6:12.
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0: Wieder, der Widerstand wächst. Überlegen Sie, ob es auf Dauer nicht so anstrengend ist, immer gegen den Strom zu schwimmen. 70%.
2: Stier, Sie können sich entspannt zurücklehnen. Eine kürzlich getroffene Entscheidung bringt Ihnen Anerkennung und den lang ersehnten Erfolg. 100%.
0: Zwillinge, reagieren Sie nicht ungehalten, wenn jemand anderer Meinung ist als Sie. Hören Sie lieber aufmerksam zu. Vielleicht können Sie sogar etwas lernen. 70%.
2: Krebs, der gute Lauf in Sachen Liebe hält an. Es liegt jetzt an Ihnen, ob noch mehr daraus wird oder nicht. 90%.
0: Löwe, prüfen Sie Verträge genau, bevor Sie etwas unterschreiben. Es könnte sein, dass Ihnen da heute jemand ein faules Ei unterjubeln möchte. 60%.
2: Jungfrau, durch ein geschicktes Manöver machen Sie heute einen großen Schritt nach vorn. Nun gilt es, Erreichtes auch zu bewahren. 90%.
0: Waage, nehmen Sie sich heute bewusst Zeit für Ihr Privatleben. Treffen Sie liebe Freunde oder widmen Sie sich bewusst der Familie. 80%.
2: Skorpion, Sie sind sehr leicht zu beeindrucken. Passen Sie heute besonders auf, mit wem Sie sich geschäftlich einlassen. 50%.
0: Schütze, Sie sprühen geradezu vor Energie. Nutzen Sie alle Gelegenheiten, um sich in Ihrem Umfeld neu zu positionieren. 100%.
2: Steinbock, bei jeder Kleinigkeit könnten Sie heute aus der Haut fahren. Sie müssen unbedingt versuchen, Ihre Emotionen in den Griff zu bekommen. 50%.
0: Wassermann, sowohl beruflich als auch privat müssen Sie heute mit einigen Hindernissen rechnen, aber keine Sorge, schon bald geht's spürbar bergauf. 60%.
2: Und die Fische, Liebe und Partnerschaft könnten für Sie heute zu einem großen Thema werden. Für eine Entscheidung ist es allerdings noch zu früh. 80%.
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0: Einfach gute Musik für einen Dienstagmorgen bei uns auf Radio Wien. Klassiker, die Beatles mit Penny Lane. Schönen guten Morgen. Ja, und Kevin, in ein paar Teilen der Stadt zahlt sich Lüften noch aus, ne?
1: Ja, vor allem im Westen Wiens. Vielleicht kommen Sie ja heute von Westen nach Wien herein. Dann beobachten Sie mal das Thermometer am Auto, weil bei der Westeinfahrt derzeit 17 Grad. Da in den Niederungen im Wienerwald kühlt es deutlich mehr ab als innerstädtisch, weil je weiter Sie dann Richtung Innenstadt kommen, wird es immer wärmer. Und am Karlsplatz aktuell 25 Grad, also da ist es jetzt schon richtig warm. Bis zu 40 Grad oder um 40 Grad heute am Nachmittag.
0: Es ist 6.17 Uhr, Radio Wien Verkehrsinformation. Caroline, ja, viele sind nicht unterwegs scheinbar.
2: Im Moment noch nicht, es sind uns keine Staus, keine Störungen gemeldet worden. Ich wünsche eine gute Fahrt.

0: Schönen guten Morgen, Wien, am Dienstag mit Tina Turner und I Don't Wanna Lose You. Es ist 6.22 Uhr. Ja, Glaserl Grüner Veltliner, ein Glaserl gemischter Satz oder ein Achterl Riesling hat bei uns in Wien alles seinen Platz. Mhm. Und zwar ganz besonders heute. Es ist nämlich Tag des Weißweins.
1: Ja, genau. Und Wien ist ja die einzige Weltstadt, in der innerhalb der Stadtgrenzen Wein angebaut wird und auch international anerkannter Wein produziert wird. Auf 600 Hektar Rebfläche übrigens wachsen da die Trauben. 80% entfallen auf Weißwein, 20 auf Rotwein.
0: Und Radio Wien-Reporterin Barbara Türschmidt hat mit Pascal Raab vom Weingut Meier am Pfarrplatz über den Wiener Tropfen gesprochen und auch darüber, wie sich denn die Hitze auswirkt auf das Wachstum und auf die Reifung der Trauben.
2: Vom jungen, spritzigen, heurigen Wein bis zum kraftvollen Lagenwein reicht das Sortiment des Wiener Weins. 3 Jahre dauert es, bis der erste Ertrag geerntet wird. Und 3 Faktoren bestimmen die gute Qualität des Weins, Pascal Raab.
3: Wir haben tolle Böden, wir haben diesen kalkreichen Boden, der damals das Urmeer berandet hat, quasi an den Hängen der Stadt. Wir haben den tollen Wienerwald in unserem Rücken, der immer gemeinsam mit der Donau eine tolle Durchlüftung in den Weingärten bringt. Und wir haben immerhin fast 2 Millionen Einwohner, die als Heizung uns schützen, was Frostnächte betrifft im Frühjahr.
2: Rebstöcke sind wahre Überlebenskünstler. Als Tiefwurzler haben sie sich über Jahrhunderte angepasst. Die immer länger anhaltende Hitze stellt die Winzer aber vor neue Überlegungen. Zum Beispiel
3: Rebsorten zu verwenden, die weniger Wasser brauchen, tiefer wurzeln, die Bewirtschaftungsart verändern, das heißt den Boden vitaler halten. Da geht es um Senf, da geht es um Klee, da gibt es um unterschiedliche Gräser, die die Rebe wirklich unterstützen und dann mit Nährstoffen versorgen in Zeiten, wo es weniger gibt davon.
2: Heuer besonders herausfordernd, den besten Zeitpunkt für die Lese zu erwischen.
3: Wir werden dieses Jahr mit Ende August, Anfang September mehr oder weniger etwas früher ins Lesejahr starten, zwischen physiologischer Reife, aber früh genug, um nicht zu hohe Alkoholgradationen zu haben. Wir sind bei unserem klassischen Wiener gemischten Satz immer in einem angenehmen 12,5 Volumensprozent Bereich und da dürfen wir nicht zu lange warten, weil man natürlich dann zu viel Zucker, zu viel Alkohol produzieren.
2: Der gemischte Satz ist in Österreich sogar als immaterielles Kulturerbe anerkannt und mit dem DRC-Status geschützt, was unter anderem heißt, er stammt ausschließlich aus Wien.
3: Er muss mindestens 3 Rebsorten im Weingarten haben, die dann gemeinsam ausgepflanzt, gemeinsam geerntet, gelesen und vinifiziert werden. Und die Rebsorte, die am meisten im Weingarten vertreten ist, darf nicht mehr als 50% haben.

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2: Dienstag, der 4. August ist heute, es ist 6.30 Uhr. Willkommen zu den Schlagzeilen mit Daniel Pichler.
3: Guten Morgen. Wegen der Krise in der spanischen Exklave Ceuta in Afrika gibt es heute eine Sondersitzung der EU-Innenministerinnen und Innenminister. Besprochen werden soll, wie so ein Drama künftig verhindert werden kann. Der österreichische Innenminister Gerhard Karner fordert einmal mehr Asylzentren außerhalb der EU. Erste Erfolge gibt es für die Wiener Orientierungshilfe. 14 Kinder werden derzeit betreut, 6 davon gehen mittlerweile wieder regelmäßig in die Schule. Die Orientierungshilfe für kriminelle Kinder gibt es seit Oktober. Sie ist die Vorstufe zur sogenannten Auszeit-WG. Und in Wien fordert die Initiative Geht doch mehr Hitzeschutz für Fußgängerinnen und Fußgänger. Verlangt wird etwa, dass es eine grüne Welle bei Fußgängerampeln gibt. Gefordert werden auch mehr Bäume statt Parkplätzen. Der Sport, Fußball-Europacup, Gerd Praska.
4: Schönen guten Morgen. Die gestrige Auslosung der Conference League Playoffs, die war nicht wirklich gnädig mit den Wiener Vereinen. Als letzte Hürde zur Gruppenphase könnte für Rapid nämlich Benfica Lissabon warten und auf die Austria Prager, also zwei portugiesische Vereine. Allerdings davor gibt es noch die dritte Quali-Runde zu überstehen. Austria und Rapid spielen am Donnerstag auswärts. Auf den LASK wartet am Sprung in die Champions League. Der schottische Meister Celtic Glasgow könnte eine lösbare Aufgabe sein. Und bei der Tour de France der Frauen hat die Norwegerin Haugseth nach einer Solofahrt über 88 Kilometer die Führung übernommen. Apropos Rekorde, wir sind beim Wetter.
5: Und beim Kevin.
6: Ja, da gibt es die Rekorde, die man haben möchte und die, auf die man eigentlich verzichten kann. Das Wetter, das kümmert sich derzeit um Letztere. Rund 40 Grad heute, der Höchstwert schon jetzt 25 Grad in den inneren Bezirken. Etwas angenehmer ist es am Stadtrand, in Stammersdorf aktuell 22 Grad und bei der Westeinfahrt 17 Grad. Die Temperatur beginnt allerdings schon zu steigen, die Sonne ist da und sie

0: 6.32 Uhr ist es, Caroline.
1: Und dichten Frühverkehr gibt es jetzt schon, und zwar auf der Tangente Richtung Graz, zwischen Hirstetten und dem Handelskai.
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0: Schönen guten Morgen Wien am Dienstag, es ist 6.40 Uhr. Ja, die derzeitigen Temperaturen machen auch den Wiener Stadtgärtnern zu schaffen. Damit die Stadt trotzdem grün bleibt, sind im Moment ja, sämtliche Tankfahrzeuge 7 Tage die Woche im Einsatz.
1: Und besonders viel Wasser brauchen die jungen Bäume. Radio Wien-Reporter Haji Bankofer hat Stadtgartendirektor Karl Havlicek beim Lokalaugenschein begleitet.
2: Wenn selbst der Stadtgartendirektor Sorgenfalten hat, dann weiß man, es ist wirklich heiß und trocken in der Stadt. Aber es ist jetzt nicht ganz überraschend natürlich im Sommer und ich sehe, noch blüht alles.
3: Also so ist es. Es wird auch weiterhin durchblühen. Wir haben alle Tankfahrzeuge von Tanks mit 9000 Liter bis zum kleinen Kleintraktor mit 800 Liter. Alles ist draußen, 7 Tage die Woche, auch Samstag, Sonntag. Also Wassermarsch. Und deshalb wird es auch weiterhin blühen und grün sein.
2: Da haben wir ein bisschen Glück in Wien natürlich. Es ist ja das Wasser nie wirklich selten aufgrund der Hochquellwasserleitungen. Nur halt das Wasser so in der Natur momentan, in den Flüssen, in den Bächen ist halt wenig.
3: So ist es, aber es gab heuer schon, sage ich einmal, keinen Notstand. Um Gottes Willen nein. Aber es gab natürlich aufgrund des allgemeinen Wassermehrverbrauchs schon Reduktionen. Wie gesagt, unsere oberste Priorität haben die Stadtbäume und die werden durchgehend gegossen.
2: Das habe ich halt schon gelernt, weil Bäume müssen ja normalerweise nicht gegossen werden, aber junge sehr wohl. Und also Wien wird langsam zum Wald.
3: Wald wäre schön, sage ich mal, aus Sicht des Stadtgärtners. Aber wir setzen jedes Jahr 4.500 Jungbäume. Es wird mehr. Wir haben in der

0: Zwischenzeit über 500.000 Bäume in Wien, die wir die Stadtgärten betreuen, die anderen Dienststellen und natürlich auf Privatflächen gibt es auch. Aber es wächst zunehmend und diese Bäume brauchen insbesondere in den ersten Jahren ausreichend Wasser, um sich zu verwurzeln und irgendwann dann sich mal selbst zu versorgen.
1: Kann man irgendwas Gutes tun als Bürger oder Bürgerin, einfach so mal selber herumgehen und gießen?
0: Also ich möchte niemanden einschränken, jeder kann gerne. Ich habe heute zufällig in der Früh eine Dame gesehen, die einen frisch gepflanzten Baum, eine Birke mit der Gießkanne gegossen hat. Habe ich sehr nett empfunden. Jeder kann was dazu beitragen, aber das soll jetzt kein Auftrag sein. Aber es spricht nichts dagegen. Die Stadtgärtner freuen sich natürlich darüber.
1: So sind wir Wiener und Wienerinnen halt. Hatschi Pankow, Radio Wien. Baba.

0: Schönen guten Morgen Wien. Ja, wie es mit dem Wetter genau weitergeht, das besprechen wir gleich ausführlich mit dem Kevin. Jetzt schauen wir mal auf die Straßen. 6.45 Uhr ist es, Radio Wien Verkehrsinformation. Caroline, es gibt eine Meldung.
1: 10 Minuten Zeitverlust aktuell auf der Tangente Richtung Graz zwischen Hirstetten und dem Handelsquai.
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0: Guten Morgen Wien, in 10 Minuten ist es 7. Ja, große Überraschung, nach 40 Grad gestern hat es heute Nachmittag um die 40 Grad.
1: Genau. Die Details zum Wetter, ob es den ganzen August so weitergeht, das hören wir gleich. Zuerst einmal die Frage an Sie, wie geht's Ihnen, wenn es so heiß ist?
2: Na, angenehm ist es nicht.
3: Genügend 25 bis 28 Grad, das genügend vollkommen. Ne?
4: Ja, der Körper fühlt sich furchtbar. Viel trinken, das ist das Einzige, was hilft bei mir. Da weiß ich, dass der Kreislauf mitspielt dann.
5: Nein, nichts tun. Wir können mit jedem streiten, aber mit Wetter geht sicher nicht.
0: Naja, probieren könnten wir es vielleicht. Also Kevin, was ist denn los mit dem Wetter? Wie lange geht das noch so weiter mit der Hitze?
6: Ja, diese extreme Hitze wirklich mit Höchstwerten nahe oder um 40 Grad haben wir mit heute inklusive noch 3 Tage lang. Das heißt heute, morgen und am Donnerstag, wobei heute und morgen mit um 40 und am Donnerstag dann 37, 38 Grad. Dann allerdings in der Nacht auf Freitag wird es langsam gewittrig. Schon am Donnerstagnachmittag kann ein Wärmegewitter durchziehen und am Freitag erreicht uns dann, ich würde mal sagen, eine schwache Kaltfront. Es kühlt zwar um fast 10 Grad ab, aber das bedeutet, am Freitag liegen wir auch noch um 30 Grad. Gute Nachrichten habe ich dann vor allem, was die Nächte angeht, weil die kommenden 2 Nächte werden noch so sein wie die vergangene. Innerstädtisch kaum unter 25 Grad. Dann in der Nacht auf Freitag mit Gewittern vielleicht ein bisschen weniger und in der Nacht auf Samstag kühlt es dann in sehr vielen Bezirken auf unter 20 Grad ab.
1: Ah, herrlich. Wie geht es am Wochenende bzw. in der nächsten Woche weiter? Kommt die Hitze wieder zurück oder ist es dann vorbei?
6: Also mit dieser extremen Hitze ist es jetzt dann einmal vorbei, vor allem wenn wir uns Mitte August nähern, die Nächte immer länger werden, die Tage immer kürzer werden, ist dann doch die Wahrscheinlichkeit, dass es so extrem heiß wird, mit Werten nahe 40 Grad, sehr unwahrscheinlich. Mhm. Allerdings, die Wetterkarten zeigen mir ab dem Wochenende wieder Höchstwerte knapp über 30 Grad und die gesamte nächste Woche 30 bis 35 Grad. Das ist eine nächste Hitzewelle. Allerdings, ich würde mal behaupten, nach dem, was wir da jetzt erleben, eine gemäßigte.
0: Mhm. Ist schon arg, wenn man bei 30 Grad aufatmet. Ne?
6: Ja, genau. Ja, das macht das Wetter mit uns.
0: Danke, Kevin.
6: Bitte gern.

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1: Dienstag, der 4. August, es ist 7 Uhr. Im Nachrichtenstudio ist für Sie Daniel Pichler.
2: Guten Morgen.
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2: Die Krise in Ceuta. Der Innenminister fordert einmal mehr Asylzentren außerhalb der EU. Eine Wien-Initiative will wegen der Hitze eine grüne Welle bei den Fußgängerampeln. Und beim Wiener Wetter gibt es heute wieder um die 40 Grad. Am Vormittag gibt es eine Sondersitzung der EU-Innenministerinnen und Innenminister zur Krise in Ceuta. Mehrere EU-Länder haben Spanien für seine Einwanderungspolitik ja scharf kritisiert. EU-Kommissionspräsidentin Ursula von der Leyen bemüht sich deswegen, die Wogen wieder zu glätten. Sie appelliert an den Zusammenhalt, Verena Sophie Meyer.
4: Zwischen den EU-Staaten ist Streit ausgebrochen nach den Ereignissen in Ceuta, dem kleinen Fleck Spanien in Nordafrika. Spaniens Innenminister wird von seinen Amtskolleginnen und Kollegen deshalb Solidarität einfordern. Einerseits soll es bei dem Treffen um verstärkten Grenzschutz gehen. Die EU-Kommissionspräsidentin hat Spanien und auch Marokko Geld und technische Hilfe in Aussicht gestellt. Allerdings ist die Landgrenze zwischen Marokko und Ceuta schon militärisch hochgerüstet, mit einem Doppelzaun, Stacheldraht, Kameras und Sensoren. Deshalb geht es wohl in Richtung einer schwimmenden Seeblockade. Italien und Österreich drängen auch auf andere Verschärfungen, auf den schnellen Bau von Abschiebezentren und Asylverfahren außerhalb der EU. Laut Innenminister Gerhard Karner würde damit der Schleppermafia das Geschäft abgegraben.
2: Wir kommen nach Wien. Das Projekt Orientierungshilfe verzeichnet erste Erfolge. 14 Kinder werden derzeit von der Orientierungshilfe betreut. 6 davon gehen wieder regelmäßig in die Schule. Die Orientierungshilfe gibt es seit Oktober. Kriminelle Kinder sollen hier aufgefangen werden, bevor sie noch weiter abrutschen. Es ist quasi die Vorstufe, bevor es dann in die sogenannte Auszeit-WG gehen würde. Gestern haben wir in Wien den Hitzerekord geknackt, auf den wir gerne verzichten hätten können. 40,1 Grad sind in Stammersdorf gemessen worden und unter der Hitze leiden natürlich auch die vielen Bäume und Pflanzen in der Stadt. Deshalb muss extrem viel gegossen werden. Man kommt kaum noch nach, bestätigt Stadtgartendirektor Karl Havlicek.
5: Das heißt, wir müssen Prioritäten setzen und unsere oberste Priorität ist, was das Gießen anbelangt, die Bäume.
2: Bäume kommen also vor allen anderen Grünflächen. Unser Radio Wien-Reporter Haji Bankhofer hat die Wiener Stadt

0: Stadtgärtnerinnen und Stadtgärtner begleitet. Gleich bei uns zu hören dann in Guten Morgen Wien. Die Hitze plagt freilich auch alle, die in der Stadt zu Fuß unterwegs sind. Deswegen fordert die Wiener Initiative Geht's doch mehr Hitzeschutz für alle Fußgängerinnen und Fußgänger. Julia Körpernei-Pfeiffer.
1: Die Hitze macht Wege zu Fuß durch die Stadt zunehmend zur Belastung. Besonders ärgerlich, wenn man beim Zebrastreifen auf Grün warten muss, in der prallen Sonne. Eine Initiative fordert deshalb kürzere Wartezeiten für Fußgängerinnen und Fußgänger. Hanna Schwarz vom Verein Geht doch.
2: Unsere Forderung ist deshalb, gerade in Hitzesommern die grüne Welle für die Fußgängerinnen zu schalten. Die müssen zuallererst grün haben, damit sie einfach schneller aus dieser Hitze rauskommen.
1: Mit sogenannten Wanderbäumen, das sind kleine Bäume in einer Art Schreibtruhe, will die Initiative außerdem zeigen, wie wichtig mehr Begrünung in der Stadt wäre.
2: Wir brauchen die Begrünung, wir brauchen Beschattung, aber wir brauchen auch regelmäßig Sitzgelegenheiten, damit wir unsere Wege zu Fuß gut zurücklegen können.
1: Die Initiative sieht vor allem Parkspuren als möglichen Platz für neue Bäume und mehr Schatten in der Stadt.
0: Wir kommen noch zu einer Befürchtung, die wohl viele Eltern quält. Wenn das Kind schon sehr früh auf Instagram, TikTok oder anderen sozialen Medien unterwegs ist, hat es dann später schlechtere Schulnoten und hinkt dem Unterricht hinterher. Diese Befürchtung bestätigt nun eine neue Studie aus Italien. Raphael Krabscher, was steckt denn da genau dahinter?
3: Ja, also die Forschenden haben über 5000 Schülerinnen und Schüler verglichen. Und dabei haben sie gesehen, dass eben Schüler, die schon mit 11 oder 12 Jahren in den sozialen Medien unterwegs waren, dass diese Schüler dann später in Mathematik und im Italienischunterricht deutlich schlechter abgeschnitten haben. Und zwar verglichen mit Mitschülern, die eben erst mit 15 oder 16 Jahren einen Social Media Account angelegt haben. Und da hat es dann tatsächlich Lernrückstände von bis zu einem halben Schuljahr gegeben.
0: Das ist schon heftig. Jetzt wird ja auch schon länger diskutiert, ob es ein fixes Mindestalter für Social Media braucht. Und diese Studie liefert vermutlich neue Argumente dafür, oder?
3: Ja, natürlich sprechen die neuen Erkenntnisse für ein solches Social-Media-Verbot bzw. eben das Einführen eines Mindestalters. Also zum Beispiel für den Schulpädagogen Klaus Zierer von der Universität Augsburg sind diese neuen Erkenntnisse aus Italien klare Argumente dafür, dass man den Zugriff auf die sozialen Netzwerke irgendwie regulieren muss. Und eben nicht nur in Italien, sondern generell in Europa, also auch bei uns in Österreich.
0: Und wir sind beim Wiener Wetter und Kevin Hemstreit.
4: Und normalerweise sehen wir unsere Stadt ja gerne an der Spitze, aber das muss jetzt auch nicht sein. Wien ist dieser Tage eine der heißesten Städte Europas. Sogar in den meisten Mittelmeerländern ist es derzeit nicht so heiß wie bei uns. Wir starten jetzt einmal mit 18 bis 25 Grad in diesen heißen Dienstag. Am Nachmittag erreicht die Temperatur wieder um 40 Grad heute. Dazu scheint fast ununterbrochen die Sonne. Am Nachmittag tauchen ein paar harmlose Wolken auf und ab Mittag wird es windig. Es kommt sehr lebhafter Südostwind auf, der fühlt sich dann wieder an wie so ein heißer Föhn. Auch morgen hat es noch einmal knapp 40 Grad, da tauchen am Nachmittag dann aus dem Umland vermehrt Wolken auf. Im Umland, vor allem im Wienerwald und über unseren Hausbergen, gibt es morgen einzelne Gewitter. Bei uns sind die noch unwahrscheinlich. Am Donnerstag wird es dann auch bei uns in Wien schwüler und zunehmend gewittrig. So viel zum Wetter. Der Blick auf die Straßen, eine Meldung derzeit im Frühverkehr. Caroline.
5: Und zwar brauchen Sie derzeit 10 Minuten länger auf der Tangente Richtung Graz zwischen Hirstetten und dem Handelskee.
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15: Ja, aber nicht nur Schülerinnen und Schüler mit Nachprüfung haben zu tun in den Ferien.
5: Nein, es gibt zumindest einen Direktor, der in den Ferien quasi als Bauarbeiter die Schule umbaut.
15: Wir besuchen ihn heute Morgen und klären, was da dahinter steckt, kurz nach 7:30.
5: Die aktuellen Infos hat heute Daniel Pichler für Sie.
0: Morgen.
15: Kevin Hemstreit weiß alles übers Wetter.
4: Guten Morgen.
15: Wir sind die Boktors.
5: Guten Morgen, Wien.

0: Schönen guten Morgen. Anfang August, da ist noch Urlaubszeit und ja, so gut wie jeder macht im Urlaub Fotos, aber was dann passiert, ist bei jedem so ein bisschen was anderes.
1: Ja, manche machen im Urlaub fleißig Fotos und posten sie dann auf ihrer Story in ihrem Profil. Andere behalten ihre Fotos lieber für sich und wieder andere teilen zwar ihre Fotos, aber nur mit dem Lieblingskollegen oder engen Freunden.
0: Wie schaut das bei Ihnen aus? Was passiert bei Ihnen mit den Urlaubsfotos?
2: Fotos werden schon gemacht, aber eher nur so als persönliche Erinnerung. Ich bin jetzt nicht der Mensch, der das breit postet, würde ich sagen. Es ist eher so Erinnerung, wenn man sich mal durchschwelgt oder irgendwas für die Familie macht, so kleine Erinnerungs-Powerpoints oder so, keine Ahnung. Ich brauche das jetzt nicht teilen, weil ich habe lieber die Erinnerung im Kopf.
3: Ich finde es cool, wenn man das Fotos machen schnell abschließt, damit man sich mehr auf den Moment dann konzentrieren kann. Und ich poste dann auch nicht direkt was, sondern meistens erst, was weiß ich, ein, zwei Tage später am Abend, wenn man gerade Zeit hat, dann kann man irgendwie eine coole Story schnell machen.
4: Ja, ich muss sagen, ich bin ein notorischer Nicht-Fotograf. Ich glaube, ich komme nach einer Woche Urlaub mit 10 Fotos zurück.
5: Also tatsächlich weniger posten, wenn eher irgendwie im privaten Kreis. So. Man verschickt keine Postkarten mehr und deswegen verschickt man dann halt einfach über WhatsApp irgendwie das ein oder andere Foto mit Liebe, Grüße aus.

0: Ja, viel Freude haben wir mit dem Wetter im Moment nicht, aber der Kevin hat was Positives gefunden.
1: Ja, man muss ja immer die positiven Seiten suchen. Ja. Jetzt in der Früh nämlich, es ist heute bei weitem nicht so schwül und dampfig, wie das gestern der Fall war. Also ja, es ist warm draußen mit 20 bis 25 Grad, aber die Luftfeuchtigkeit geringer als gestern und tagsüber wird die sogar noch etwas weniger.
0: Ganz positiv eigentlich auch die Situation auf den Straßen, Caroline.
2: Ja, nicht allzu viel los im Moment. Es gibt nur Verzögerungen auf der Tangente Richtung Graz zwischen Hirstetten und dem Handelsgeh und auf der Grünbergstraße stadteinwärts vor der Baustelle auf der Windseile.
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0: Ja, apropos Blume, die anhaltende Trockenheit macht den Wiener Pflanzen heuer besonders zu schaffen. Natürlich deshalb sind die Mitarbeiterinnen und Mitarbeiter der Stadtgärten derzeit ja, im Dauereinsatz.
1: Haben wir schon
0: eigentlich
1: gehört, genau. Radio Wien-Reporter Haji Bankhofer hat Katrin Aslam begleitet. Sie leitet die Stadtgärten im 4. Bezirk und sorgt dafür, dass trotz Hitze möglichst alles grün bleibt.
2: Die Frau Ingenieur Katrin Aslam ist mit mir gerade unterwegs. Super. Sie sind nicht nur irgendeine Gärtnerin der Stadt Wien, sondern Sie sind die Leiterin von der ganzen 4. Bezirk gehört Ihnen quasi.
3: Ja, alles was grün ist, ist meins.
2: Das ist großartig. Und dass es grün bleibt und nicht braun wird, ist momentan gar nicht so leicht.
3: Ja, ist eine Herausforderung. Wir müssen natürlich viel mehr gießen als noch letztes Jahr, weil auch sehr wenig Regen dieses Jahr das ganze Jahr war.
2: Ich habe gehört, es kommen eigene Lastwagen mit Wasser. Die
3: ja, wir haben täglich haben wir zwei Gießtraktoren im Einsatz im ganzen 4. Bezirk. Zwei bis dreimal in der Woche ist die ganze Mannschaft damit beschäftigt. Es kommt natürlich darauf an, wo und wie, wo der Standort ist. Bei den Jungbäumen ganz besonders und die Bewässerungen, die automatischen, haben wir hochgedreht, damit die auch jeden Tag bewässern. Also es ist ein Gießjahr.
2: Ihr sorgt für die Pflanzen und natürlich die Mitarbeiter und Mitarbeiterinnen brauchen auch viel Wasser.
3: Die brauchen auch viel Wasser. Wir haben die Priorität so, dass in der Früh die schweren Arbeiten gemacht werden, weil das kannst nur bis 10 Uhr. Wir haben auch den Hitzeschutzplan, den wir befolgen. Und nachher schaut man, dass man in den Schatten geht und dort irgendwas macht. Das freut mich.
2: Über ein freundliches Lächeln freut sich jede Pflanze in Wien und auch jeder Gärtner und jede Gärtnerin in Wien. Haji Bankhofer, Radio Wien.
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2: Dienstag, der 4. August, es ist 7.30 Uhr. Wir kommen zu den Schlagzeilen auf Radio Wien mit Daniel Bichler.
3: Guten Morgen. Erste Erfolge gibt es nun für die Wiener Orientierungshilfe. 14 Kinder werden derzeit betreut, 6 davon gehen mittlerweile wieder regelmäßig zur Schule. Die Orientierungshilfe soll verhindern, dass kriminelle Kinder noch weiter abrutschen. Es ist quasi die Vorstufe zur sogenannten Auszeit-WG. Wegen der Krise in der spanischen Exklave Ceuta in Afrika gibt es heute eine EU-Sondersitzung. Die Innenministerinnen und Innenminister beraten, wie so ein Drama künftig verhindert werden kann. Der österreichische Innenminister Gerhard Karner pocht weiter auf Asylzentren außerhalb von Europa. Und immer mehr Gemeinden in Österreich müssen Wasser sparen. Es gibt dringende Appelle und sogar mit Geldstrafen wird gedroht, wenn Wasser etwa zum Rasengießen verwendet wird. Der Sport und Fußball, Gerd Praska.
4: Schönen guten Morgen. Die gestrige Auslosung der Conference League Playoffs, die war nicht wirklich gnädig mit den Wiener Vereinen. Als letzte Hürde zur Gruppenphase könnte für Rapid nämlich Benfica Lissabon warten oder auf die Austria Praga, also zwei portugiesische Vereine. Allerdings davor gibt es noch die dritte Quali-Runde zu überstehen. Austria und Rapid spielen am Donnerstag auswärts. Auf den LASK wartet am Sprung in die Champions League. Der schottische Meister Celtic Glasgow könnte eine lösbare Aufgabe sein. Und bei der Tour de France der Frauen hat die Norwegerin Haugseth nach einer Solofahrt über 88 Kilometer die Führung übernommen. Apropos Rekorde, wir sind beim Wetter.
5: Kevin.
6: Ja, sagen wir lieber Negativrekorde, weil nach den 40,1 Grad gestern könnte es heute sogar noch eine Spur heißer werden. Jetzt in der Früh messen wir schon 26 Grad etwa in Donaufeld, in der Innenstadt oder auch bei der Jubiläumswarte. 25 Grad hat es in Unterlaa, 24 auf der Hohen Warte und 20 Grad etwas angenehmer draußen ganz im Westen in Auhof. Es scheint auch heute den ganzen Tag über die Sonne. Ab Mittag wird dann außerdem lebhafter und sehr heißer Südostwind und der ermöglicht dann zusätzlich zum Sonnenschein diese extremen Höchstwerte. Morgen noch einmal 39 bis 40 Grad, wieder viel Sonnenschein, allerdings dann am Nachmittag und Abend aus dem Umland einige Wolkenfelder. Es gibt dann vor allem über den Wiener Hausbergen erste Wärmegewitter. Bei uns ist ein Gewitter dann am Donnerstagnachmittag oder Donnerstagabend möglich.
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0: 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Radio Wien Verkehrsinformation um 7.32 Uhr, Caroline.
1: Im Moment gibt es 10 Frühverkehr auf der Tangente Richtung Graz zwischen Hierstetten und dem Handelsgeh und auch auf der Grünbergstraße stadteinwärts vor der Baustelle auf der Wienzeile.

0: Guten Morgen, es ist 7.40 Uhr. Ja, wir sind ja mitten in den Sommerferien und genau morgen, bitte schön, ist Ferienheimzeit. Ja. Grund genug für uns mit Radio Wien Reporter Bernie Weisinger mal zu schauen, was sich in den Schulen denn so tut. Und der Bernie hat einen Direktor gefunden im 23. Bezirk, der auch jetzt in den Ferien wirklich sehr fleißig ist. Ne?
1: Ja, er ist nämlich gerade auf der eigenen Baustelle in der Schule und baut dort um, also wirklich er mit seinen Händen. Bernie, wir denken ja immer, wer in der Schule arbeitet, macht sich in den Ferien 9 Wochen einen Lenz. Das stimmt in dem Fall nicht so ganz. Guten Morgen.
2: Guten Morgen, Caroline. Guten Morgen, lieber Sascha. Was ihr da im Hintergrund hört, ist ein riesiges Trocknungsgerät. Ich bin beim Direktor Markus Michelic, der wieder erwarten nicht Ferien hat und nur frei macht, sondern ein bisschen was arbeiten muss, oder wie?
3: Ja, heute ist ein Tag und gestern war er auch schon. Es ist so, dass das Verwaltungspersonal natürlich auch Urlaub hat und ich habe mich heuer bereit erklärt, auch Bereitschaft zu machen. Und ja, jetzt haben wir da mit dem Boden ein bisschen ein Problem und da bin ich natürlich da und schaue, wie wir da die Bibliothek wieder retten können.
2: Das muss man mal dazu sagen, Sie sind der Direktor einer Riesenschule und haben selbstständig, mit ein bisschen Hilfe natürlich, die Bibliothek ausgeräumt, hergerichtet. Das ist aber nicht das einzige Projekt, das da so ansteht, oder?
3: Also die Bibliothek haben die Fachleute ausgeräumt, da habe ich zugeschaut quasi und war dabei. Aber ich bin gerade dabei, einen eigenen Raum selbst zu gestalten. Das ist mir einfach wichtig, da auch als Vorbild voranzugehen und einfach auch zu zeigen, dass mir die Schule und die Entwicklung unserer Schule wirklich am Herzen liegt. Und das betrifft ja nicht nur die Lerninhalte, sondern auch die Räumlichkeiten, die ja ganz wichtig sind fürs Lernen.
2: Aber ist das jetzt so, dass Sie eigentlich wirklich jetzt ganz frei hätten oder muss man als Direktor, hat man da nicht die ganzen 9 Wochen wirklich Urlaub?
3: Naja, ganz frei. Man versucht natürlich schon, sich Freiraum zu schaffen, weil das auch ganz wichtig ist. Das Jahr ist anstrengend und man braucht Erholung. Aber es sind natürlich auch immer wieder Sachen, die erledigt gehören, wo es dann nicht geht. Betrifft auch Personal, technische Sachen, was auch immer. In dem Fall ist halt jetzt ein Raum, der ein bisschen Probleme macht und dann ist man natürlich da und schaut, dass man seiner Verantwortung gerecht wird.
2: Also die Lehrer haben ganz frei wahrscheinlich, die meisten, oder?
3: Ja, die Lehrer, die haben frei, wohlverdient und die genießen ihre Zeit und das ist auch wichtig, damit sie dann wieder gut erholt und top motiviert im September da sind.
2: Bei den Sommerbaustellen beim Verkehr fragt man immer wieder, wie sind wir im Zeitplan? Geht sich alles aus? Geht sich in der Schule auch aus diesmal?
3: Also wenn dieses eben angesprochene Trocknungsgerät gut funktioniert, dann wird sich auch das ausgehen.
2: Aus dem 23. Bezirk, Bernie Weisinger, Radio Wien. Radio.

0: Ja, Kevin, im Moment hätten wir normale Augusttemperaturen, ne?
1: Ja, ganz richtig. 26 bis 27 Grad hat es draußen.
0: Also gerade in der Minute.
1: Ja, genau, weil das sind typische Werte für den Nachmittag Anfang August. Es werden heute am Nachmittag aber um 40 Grad sein.
0: 7.45 Uhr ist das Radio Wien Verkehrsinformation. Caroline, da schauen wir auf die Tangente.
2: Dort gibt es Verzögerungen Richtung Graz zwischen Hirschstetten und dem Handelskee. Außerdem Stau auf der Grünbergstraße stadteinwärts vor der Baustelle auf der Wienzeile und dichter Frühverkehr auch auf der A4 stadteinwärts ab dem Knoten Schwechat.

0: Guten Morgen Wien, 7.49 Uhr ist es ja. Schöner Zeitvertreib für die ganze Familie in den Ferien, die Gesellschaftsspiele natürlich. Deshalb gibt es auch in diesem Sommer genau dazu Tipps bei uns.
1: Ja, im neunten Teil unserer Spieleserie stellen Ihnen jetzt Spieleexperte Thomas Bareda und Radio Wien-Reporter Robert Jahn ein Taktikspiel für zwei Personen ab 8 Jahren vor.
2: Thomas, wir haben ja unsere Spieleserie mit einer erweiterten Variante von Tic-Tac-Toe begonnen. Jetzt habe ich das Gefühl, wir sind irgendwie bei 4 gewinnt, nur das Tier 3 gewinnt. Was ist das und wie heißt das Spiel?
3: Suricata heißt das Spiel, in dem es um Erdmännchen geht. Das Ziel ist, dass man 3 Steine nebeneinander positionieren kann. Das ist aber nicht so einfach, denn man darf die Steine immer nur dorthin setzen, wo das Erdmännchen, das auf den Stein gesetzt wird, der zuletzt platziert ist, nicht hinsieht.
2: Aha, also das Erdmännchen ist sozusagen ein Verhinderer. Okay. Und das Große vor dem Erdmännchen sind die Termitenhügel.
3: Ja, das Problem für das Erdmännchen ist, es sieht nicht überall hin, weil auf das Spielerbrett am Beginn von jedem Spieler abwechselnd die Termitenhügeln hingesetzt werden, die so quasi das Spiel immer wieder ein bisschen neu oder ein bisschen verändert gestalten und taktische Möglichkeiten bieten.
2: Wie lange braucht es, bis ich 3 Plättchen dann endlich in der Reihe habe?
3: Ja, unter Umständen gelingt es gar nicht, wenn der andere das clever macht, aber man kann auch gewinnen, wenn der andere kein leeres Feld mehr besetzen kann. Wenn ich mein Erdmännchen, meinen Stein so platziere, dass das Erdmännchen auf die letzten 3 Felder, die noch leer sind, hinsieht, dann schaut der andere durch die Finger und kann nicht platzieren und ich habe auch gewonnen.
2: Oh, das ist eine nette Variante. Für 2 Personen, ne?
3: Für 2 Personen in einem höchst beeindruckenden Design. Wir sind im Holzbereich, kann das schön greifen und an sehr, sehr netten Themen, wo die Erdmännchen da drüber schauen und ich ein taktisches Spiel habe, das das Ganze mitnimmt.
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2: Dienstag, der 4. August, es ist 8 Uhr. Im Nachrichtenstudio ist für Sie Daniel Pichler.
3: Guten Morgen.
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3: Kriminelle Kinder, erste Erfolge für die Wiener Orientierungshilfe. Immer mehr Gemeinden in Österreich müssen Wasser sparen, es wird sogar mit Strafen gedroht. Und beim Wiener Wetter gibt es heute wieder um die 40 Grad. Weiter umstritten ist die sogenannte Auszeit-WG für kriminelle Kinder in Simmering. Erste Erfolge gibt es aber für die Stufe vor dieser Wohngemeinschaft. Im vergangenen Oktober hat die Stadt ja das Betreuungsangebot mit dem Namen Orientierungshilfe gestartet. Dort will man ein weiteres Abrutschen der Kinder in die Kriminalität verhindern. Petra Thalhammer-Jeschek.
5: Derzeit werden in Wien 14 Kinder von der Orientierungshilfe betreut. Bei einem Burschen wird die Betreuung beendet, weil er seit einem Jahr keine Straftaten mehr begangen hat. Bei zwei weiteren Burschen wird der Betreuungsumfang reduziert, da auch sie seit 4 Monaten keine Straftaten mehr begangen haben. Von den 14 Kindern gehen 6 wieder regelmäßig zur Schule. Bei der Orientierungshilfe kommen Sozialarbeiter des Vereins Rettet das Kind 3-mal die Woche mit den Kindern zusammen. Sie versuchen ohne Zwang, etwa beim Sport, das Vertrauen der Kinder zu gewinnen. Diese kommen teilweise aus sehr gewaltbereiten Familien, haben Fluchterfahrung erlebt, teilweise auch schwere Traumatisierungen und schwere Vernachlässigung. Die Orientierungshilfe soll die Kinder und in weiterer Folge auch die Bevölkerung schützen, so die Stadt.
3: 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Wien heute um 19 Uhr in ORF 2. Eine neue Studie aus Italien belegt, Kinder, die früher mit Social Media starten, haben große Nachteile in der Schule. Im Vergleich zu anderen Alterskolleginnen und Kollegen haben die Kinder und Jugendlichen bis zu einem halben Jahr Rückstand aufgerissen. Vor allem in Mathematik und in ihrer Muttersprache Italienisch haben sie schlechtere Noten gehabt. Am Vormittag gibt es eine Sondersitzung der Innenministerinnen und Innenminister der EU wegen der Krise in Ceuta. Über den Ansturm von afrikanischen Zuwanderern auf die spanische Exklave wird dabei noch einmal beraten. Es geht vor allem darum, wie so ein Drama in Zukunft verhindert werden kann. Unter anderem der österreichische Innenminister Gerhard Kauner fordert einmal mehr die Möglichkeit von Asylzentren außerhalb der EU. Zurück nach Wien. Hitze und Trockenheit machen auch den Stadtgärtnerinnen und Stadtgärtnern zu schaffen. Es gibt viel mehr Arbeit dadurch und dazu gibt es auch immer mehr Grünflächen in der Stadt, eben wegen des Mottos raus aus dem Asphalt. Barbara Wackolbinger.
6: In den vergangenen 5 Jahren sind in Wien mehr als 500.000 Quadratmeter Asphalt zu Grünflächen geworden. Das bedeutet deutlich mehr Arbeit für Wiens Stadtgärtnerinnen und Gärtner, sagt Stadtgartendirektor Karl Havlicek.
7: Der Bedarf an Personal hängt hauptsächlich mit der Flächenmehrung an Grünflächen zusammen und die ist definitiv vorhanden, weil wir entsiegeln die Stadt.
6: Der Personalbedarf wird laufend evaluiert und gerade im operativen Bereich bei Bedarf angepasst, heißt es. Operativ heißt dieser Tage vor allem eines: Gießen. Denn die Hitze ist eine Herausforderung.
7: Das heißt, wir müssen Prioritäten setzen und unsere oberste Priorität ist, was das Gießen anbelangt, die Bäume.
6: Vor allem die Jungbäume. Sie bekommen derzeit 2-mal pro Woche Wasser, die meisten per Hand. Schlechter schaut es für Wiens Rasenflächen aus. Diese sind allerdings nicht dauerhaft geschädigt und

0: würden sich rasch wieder erholen.
1: Wir bleiben gleich noch beim Gießen bzw. beim Wasser, denn immer mehr österreichische Gemeinden bekommen ein Problem mit dem Trinkwasser. Es muss gespart werden. In einigen Gemeinden wird sogar schon mit Geldstrafen gedroht, wenn man den Rasen sprengt, das Auto wäscht oder den Pool auffüllt. Aber halten sich die Leute auch daran, Viktoria Waldecker?
2: Ja, Wassersparen, das wird anfangs oft ein wenig belächelt, haben mir einige Bürgermeister erzählt. Die Ansicht, dass Österreich ja mehr als genug Wasser habe, die ist weit verbreitet. Aber wenn dann in den Gemeinden nachdrücklich gewarnt wird und auch mit den Wasserständen gezeigt wird, wie extrem die Trockenheit gerade ist, dann sind viele bereit mitzuziehen und auf die Autowäsche oder auf das Rasengießen zu verzichten. Also diese Appelle helfen. Notfalls wären auch Geldstrafen möglich. Aber zumindest in den Gemeinden, mit denen ich gesprochen habe, sind Geldstrafen derzeit nur Schreckgespenster, um eben deutlich zu machen, dass die Lage wirklich ernst ist.
1: Und wir sind beim Wiener Wetter und Kevin Hemstreit.
3: Kurz nach 8 und es gibt in Österreich einen ersten Ort mit 30 Grad, nämlich im Mittelburgenland. Neudorf bei Landsee meldet mir aktuell 30,5 Grad. Aber auch wir in Wien, wir haben schon sehr warm draußen. Im Moment zwischen 26 und 28 Grad in den Bezirken. Die Sonne scheint heute wieder fast den ganzen Tag über. Am Nachmittag kommt dann lebhafter Südostwind dazu. Und die Temperatur reicht wie gestern um 40 Grad, eventuell sogar noch etwas mehr. Gestern ja mit 40,1 Grad der bisher heißeste Tag in der Wiener Messgeschichte. Auch morgen wird es noch einmal rund 40 Grad heiß. Es ist lange Zeit sonnig morgen. Erst später am Tag tauchen dann aus dem Umland etwas mehr Wolken auf. Es gibt nämlich über den Wiener Hausbergen und auch im Waldviertel Wärmegewitter. Die werden uns morgen noch nicht erreichen, aber am Donnerstag. Da wird die Luft schwüler und dann ist auch bei uns in Wien ein Wärmegewitter möglich. So viel zum Wetter. Der Blick auf die Straßen, die beste Verkehrsinfo der Stadt. Caroline.
4: Da gibt es Stau auf der Grünbergstraße stadteinwärts vor der Baustelle auf der Wienseile und Tangente Richtung Graz. Da gibt es dichten Frühverkehr zwischen Hirstetten und dem Handelskeh.
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9: Das hilft einem nichts. 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
6: Oder natürlich auch Klimaanlagen helfen, die in den Autos laufen, derzeit wohl auf Hochtouren. Ne?
4: Ja, und wie man die optimal nutzen kann, darüber reden wir jetzt gleich in ein paar Minuten.
6: Daniel Pichler ist heute in der Nachrichtenredaktion.
1: Guten Morgen.
4: Wie das Wetter wird, weiß Kevin Hebenstreit.
1: Morgen.
6: Wir sind die Boktors. 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

0: Ja, also die Hitzewelle in unserer Stadt erreicht heute und morgen wieder einen Höhepunkt. Und ja, viele sind täglich im Auto unterwegs. In die Arbeit natürlich, derzeit auch in den Urlaub. Und da ist es, wenn das Auto so ein bisschen in der Sonne gestanden ist, so richtig heiß drin.
1: Ja, das kann sehr heiß werden. Klimaanlagen haben ja fast alle Autos. Wie man sie richtig verwendet, wissen aber die wenigsten. Radio Wien-Reporter Bernie Weisinger hat dazu mit Stefan Kerbel, Leiter der Testabteilung beim ÖAMTC, gesprochen.
2: Ja, und da habe ich sofort festgestellt, ich mache einen ganz eklatanten Fehler. Und zwar gleich beim Einsteigen ins heiße Auto, Stefan Kerbel.
3: Ja, der größte Fehler wäre, die Klimaanlage voll aufzudrehen beim heißen Auto und dann die Lüftungsdüsen direkt auf den Körper zu richten. Die Klimaanlage versucht natürlich voll, das heiße Auto runterzukühlen und die kalte Luft trifft direkt auf

0: mich, das kann bis zu 8 Grad kalt sein, die Luft. Das würde langfristig zu Verkühlungen führen, weil der menschliche Körper sich damit nicht zurechtfindet.
1: Okay, also Düsen nicht mehr auf den Körper richten und zuerst einmal die Fenster auf.
0: Die erste heiße Luft, die ja bis zu 60 Grad heiß sein kann, gelangt so einmal automatisch aus dem Auto raus, ohne dass ich das Fahrzeug noch in Betrieb genommen habe. Ich komme dann auf etwa 40 Grad Lufttemperatur im Innenraum runter, ohne noch die Klimaanlage benutzt zu haben. Dann schließe ich natürlich die Türen, lasse die Fenster hinten vielleicht noch offen, starte den Motor, schalte die Klimaanlage ein. Da kann sie ruhig voll eingeschaltet sein. Nach ein paar Minuten Fahrt schließe ich dann alle Fenster, schalte die Klimaanlage auf Umluft. Deswegen günstig, weil dann einmal die heiße Luft im Fahrzeug schneller abgekühlt wird. Und langfristig stelle ich aber dann wieder auf Frischluftbetrieb und versuche eher die Frontdüse zu nutzen, also die Defrosterdüse, weil die das sehr heiß bleibende Armaturenbrett am besten runterkühlt und so ist man dann eigentlich am besten unterwegs.
1: Und zu guter Letzt komme ich auch wieder drauf, ich bin der Kandidat, der die ganze Fahrt auf die tiefste Temperatur stellt, zum Leidwesen meiner Holden. Aber auch das ist komplett falsch, Stefan Kerbel.
0: Die meisten Klimaanlagen sind ohnehin nicht leistungsfähig genug, signifikant stark runterzukühlen im Fahrzeug, aber ich würde einmal empfehlen, mehr als 5 Grad Unterschied zur Außentemperatur braucht man gar nicht einstellen und auch jetzt bei dieser Hitze würde ich nicht mehr als 10 Grad Temperaturunterschied einstellen. Es ist nicht gesund, aber die meisten Klimaanlagen schaffen ohnehin nicht mehr als maximal 10 Grad Temperaturunterschied.
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0: Haben wir gerade gehört, die Autoklimaanlage macht es im Auto 10 Grad kühler maximal als draußen. Da wären wir bei 30 Grad am Nachmittag.
1: Ja, richtig, denn Höchstwert auch heute, wie gestern, um 40 Grad, aktuell zwischen 27 und 28 Grad in der Stadt. Also im Auto wird es dann zumindest der Spur angenehmer sein als draußen.
0: 8.18 Uhr ist das Radio Wien Verkehrsinformation. Caroline, du hast zwei Meldungen.
2: Ja, Moment, Stau auf der Grünbergstraße, statt einwärts vor der Baustelle auf der Wienzeile und dichten Frühverkehr gibt es auch auf der Tangente Richtung Graz zwischen Hirstetten und dem Handelsquai.
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0: Der Dienstagmorgen auf Radio Wien und wir sind ja diesen Sommer im tierischen Sommer. Das heißt, wir wollen Ihre Tierfotos auf wien.orf.at.
1: Und egal, welches Tier Sie fotografieren und uns schicken, egal ob Katze, Hund, also Haustiere oder auch Wildtiere, ein Reh oder was weiß ich, was es da gibt. Der Alexander hat da nämlich ein sehr süßes Tier entdeckt. Alexander, schönen guten Morgen. Erzählen Sie noch ein bisschen was über Ihr Foto.
2: Guten Morgen. Das ist eigentlich ganz lustig entstanden. Ich habe einen Nistkasten aufgehängt, war ein bisschen enttäuscht, dass sich keine Vögel einnisten. Und unlängst, ich liege da runter im Schatten auf der Sommerterrasse in Mauerbach, schaut ein Siebenschläfer aus diesem Nistkasten heraus.
0: Natürlich. Es ist ein Vogelhäuschen. Das ist auf dem Foto, sieht man das eigentlich gar nicht so genau. Es ist ein Vogelhäuschen.
2: Ja, es ist ein Vogelhäuschen, wo eigentlich die Vögel drinnen immer genistet haben, aber jetzt ist ein Siebenschläfer und so wie ich es gehört habe, ganz leise glaube ich, dass sogar schon Nachwuchs drinnen ist.
1: Wirklich? Ja? Der hat sich einfach das leere Häuschen geschnappt und sich gedacht, das ist meins jetzt.
2: Super. Wunderbar, ja.
0: Hat im Vogelhäuschen eine Familie gegründet.
2: Richtig, so schaut es aus. Also das Fiepen, das leise Fiepen höre ich ja, im Schatten meiner Terrasse. Ja, echt wunderschön hier.
0: Alexander, vielen Dank für dieses wirklich herzige Foto und wir wünschen Ihnen noch einen schönen Sommer.
1: Ja, vielleicht gibt es auch noch Fotos vom Nachwuchs oder so.
2: Genau. Ja, das wäre lustig. Vielleicht schaffe ich das wirklich. Ja.
0: Genau. Sobald die da sind, unbedingt hochladen auf wien.orf.at.
2: Das mache ich. Auch noch einen schönen Sommer und weiter so.
0: Dankeschön.

0: Dienstag, der 4. August ist heute, es ist 8.30 Uhr. Wir kommen zu den Schlagzeilen auf Radio Wien mit Daniel Pichler.
1: Guten Morgen. Laut US-Präsident Donald Trump gibt es aktuell weitere Gespräche mit dem Iran. Einmal mehr hat er seine Worte dabei mit einer martialischen Drohung untermauert. Es wäre aus Sicht von Trump die letzte Chance für den Iran vor dessen Enthauptung. Der Iran bestreitet übrigens, dass es neue Verhandlungen geben würde. Die Wiener Orientierungshilfe verzeichnet erste Erfolge. 14 Kinder werden derzeit betreut, 6 davon gehen mittlerweile wieder regelmäßig in die Schule. Die Orientierungshilfe kümmert sich um kriminelle Kinder und soll verhindern, dass sie weiter abrutschen. Das Projekt gibt es seit Oktober und ist quasi die Vorstufe zu der sogenannten Auszeit-WG. Und bei der ÖVP-Inseraten-Affäre könnte die Rolle der ehemaligen Familienministerin Sophie Karmasin größer gewesen sein als bisher angenommen. In einem Auswertungsbericht der Staatsanwaltschaft gibt es nun Details zu den Vorwürfen gegen Karmasin. Ihr Name taucht darin 1700 Mal auf. Das Wiener Wetter jetzt, Kevin Himmstreit.
2: Ein Blick auf die Satellitenbilder zeigt mir, es ist wolkenlos. Ein Blick auf die Wetterstationen zeigt mir, es ist sehr warm draußen, 27 bis 29 Grad. Und der Blick in die Wettermodelle zeigt mir, es bleibt heute meist wolkenlos und es wird extrem heiß am Nachmittag. Wir erreichen ähnlich wie gestern einen Höchstwert um 40 Grad. Ab Mittag kommt dann außerdem noch lebhafter Südostwind dazu. Morgen gibt es noch einmal große Hitze von 39 bis 40 Grad. Da ist es auch für lange Zeit sehr sonnig. Erst am späteren Nachmittag oder Abend tauchen dann aus dem Umland einige Wolken auf. Gewitter gibt es morgen bei uns in Wien wahrscheinlich noch keine. Die werden dann erst am Donnerstag wahrscheinlicher. Soweit die Wetteraussichten. Der Blick auf die Straßen, Caroline Bogdor.
3: Bitte Vorsicht auf der A22 Richtung Tangente. In der Ausfahrtsspur zur Nordbrücke steht ein defektes Fahrzeug am rechten Fahrbahnrand. Fahren Sie da bitte vorsichtig, Sie können langsam daran vorbeifahren. Stau gibt es im Moment nur auf der Tangente Richtung Graz, zwischen Hirstetten und dem Handelsquai.
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0: Guten Morgen, 10 Minuten nach 8:30 ist es ja. Ein Glaserl grüner Veltliner, ein Glaserl gemischter Satz oder auch ein Achterl Riesling hat in Wien alles seinen Platz, und zwar besonders heute. Es ist nämlich Tag des Weißweins.
1: Genau. Und Wien ist ja die einzige Weltstadt, in der innerhalb der Stadtgrenzen Wein angebaut wird. Auf 600 Hektar Rebfläche wachsen da die Trauben. 80% entfallen auf Weißwein, 20 auf Rotwein.
0: Radio Wien-Reporterin Barbara Türschmidt hat mit Pascal Raab vom Weingut Meier am Pfarrplatz über den Wiener Tropfen gesprochen und auch darüber, wie sich denn die Hitze auswirkt auf das Wachstum und die Reifung der Trauben.
2: Vom jungen, spritzigen, heurigen Wein bis zum kraftvollen Lagenwein reicht das Sortiment des Wiener Weins. 3 Jahre dauert es, bis der erste Ertrag geerntet wird. Und 3 Faktoren bestimmen die gute Qualität des Weins, Pascal Raab.
3: Wir haben tolle Böden, wir haben diesen kalkreichen Boden, der damals das Urmeer berandet hat, quasi an den Hängen der Stadt. Wir haben den tollen Wienerwald in unserem Rücken, der immer gemeinsam mit der Donau eine tolle Durchlüftung in den Weingärten bringt. Und wir haben immerhin fast 2 Millionen Einwohner, die als Heizung uns schützen, was Frostnächte betrifft im Frühjahr.
2: Rebstöcke sind wahre Überlebenskünstler. Als Tiefwurzler haben sie sich über Jahrhunderte angepasst. Die immer länger anhaltende Hitze stellt die Winzer aber vor neue Überlegungen. Zum Beispiel
3: Rebsorten zu verwenden, die weniger Wasser brauchen, tiefer wurzeln, die Bewirtschaftungsart verändern, das heißt den Boden vitaler halten. Da geht es um Senf, da geht es um Klee, da gibt es um unterschiedliche Gräser, die die Rebe wirklich unterstützen und dann mit Nährstoffen versorgen in Zeiten, wo es weniger gibt davon.
2: Heuer besonders herausfordernd, den besten Zeitpunkt für die Lese zu erwischen.
3: Wir werden dieses Jahr mit Ende August, Anfang September mehr oder weniger etwas früher ins Lesejahr starten, zwischen physiologischer Reife, aber früh genug, um nicht zu hohe Alkoholgradationen zu haben. Wir sind bei unserem klassischen Wiener gemischten Satz immer in einem angenehmen 12,5 Volumensprozent Bereich, und da dürfen wir nicht zu lange warten, weil man natürlich dann zu viel Zucker, zu viel Alkohol produzieren.
2: Der gemischte Satz ist in Österreich sogar als immaterielles Kulturerbe anerkannt und mit dem DRC-Status geschützt, was unter anderem heißt, er stammt ausschließlich aus Wien.
3: Er muss mindestens 3 Rebsorten im Weingarten haben, die dann gemeinsam ausgepflanzt, gemeinsam geerntet, gelesen und vinifiziert werden. Und die Rebsorte, die am meisten im Weingarten vertreten ist, darf nicht mehr als 50% haben.
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0: Ja, Wolkenliebhaber Kevin Ebenstreit muss derzeit stark leiden. Ne?
1: Ja, ich habe jeden Quadratzentimeter des Himmels gerade abgesucht. Es gibt keine Wolken. Am Nachmittag vielleicht das höchste der Gefühle, ein paar Quellwölkchen, aber bei rund 40 Grad empfehle ich nicht, Wolken schauen zu gehen heute.
0: 8:47 ist das Radio Wien Verkehrsinformation. Caroline, ein bisschen, was ist noch los?
2: Ja, es gibt aktuell Verzögerungen auf der Grünbergstraße stadteinwärts vor der Baustelle auf der Wienseile, auch auf der Altmannsdorfer Straße stadtauswärts und abschnittsweise am Gürtel, besonders am inneren Währinger und am äußeren Hernalser Gürtel.
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1: Schönen guten Morgen.
0: Guten Morgen.
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0: Klären wir jetzt noch, heute ist der Tag des Weißweins. Mhm. Wir haben ja schon berichtet darüber, wie es dem Wein in Wien so geht, bei Hitze und Trockenheit. Gar nicht so schlecht. Ne?
1: Ja, und der Wein spielt natürlich in Wien eine besonders wichtige Rolle, wird nicht nur kultiviert und getrunken, sondern auch besungen.
3: Ja, zum Beispiel im berühmten Wiener Lied, die Reblaus, da singt Hans Moser zum Beispiel darüber, dass seine Liebe zum Wein davon herrühren könne, dass er im früheren Leben eine Reblaus war.
4: Ich muss in früheren Leben eine Reblaus gewesen sein. Ja, sonst wäre die Sehnsucht nicht so groß nach einem Wein.
1: Und jetzt ist die Flasche geöffnet. Wir wollen von Ihnen in unserer heutigen Frage zum Tag wissen, wie hieß denn Hans Moser mit bürgerlichen Namen?
3: Wenn Sie es wissen, schnell anrufen. 89 9 95
1: 3. Es wartet ein Überraschungspaket auf Sie.
0: Die Auflösung bei uns kurz nach 9.

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2: Es ist genau 9 Uhr. Schönen Vormittag, Daniel Pichler hier.
3: Schönen Vormittag.
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5: Donald Trump droht dem Iran mit der Enthauptung, wenn die nächsten Gespräche nichts bringen. Die ÖVP-Inseraten-Affäre, die Rolle der Ex-Ministerin Karmasin könnte größer sein als gedacht. Und beim Wiener Wetter gibt es heute wieder um die 40 Grad. Wie es im Nahen Osten weitergehen wird, ist noch unklar. Der Iran dementiert neue Gespräche. US-Präsident Donald Trump behauptet hingegen, es würde neue Verhandlungen geben. Laut Trump laufen die Gespräche sogar auf Wunsch der Gegenseite. Ansgar Gersmann.
6: Auf iranischen Wunsch seien Gespräche im Gang, berichtet Donald Trump im Weißen Haus vor Journalisten.
7: We are talking right now, we're talking, and we're talking at the request of Iran.
6: Einmal mehr hat er seine Worte mit einer martialischen Drohung verbunden. Er wolle dem Iran jede letzte Chance vor der Enthauptung geben, so der US-Präsident.
7: I want to give him every last chance before decapitation.
6: Im Iran hat es zuvor geheißen, es gebe bisher keine neuen Verhandlungen mit den USA. Gleichzeitig berichtet die Behörde zur Sicherheit der Schifffahrt von weiteren Angriffen in der Region. Ein Handelsschiff sei vor der Küste des Omans von einem unbekannten Geschoss getroffen worden. Details zu Schäden und Verletzten gibt es bisher noch nicht.
5: Bei der Wiener Orientierungshilfe freut man sich über die ersten Erfolge. Ein Bursche konnte schon aus dem Programm entlassen werden. Insgesamt werden derzeit 14 Kinder betreut, 6 davon gehen wieder regelmäßig in die Schule. Das Projekt gibt es seit Oktober. Es ist quasi die Vorstufe zur sogenannten Auszeit-WG. Man will verhindern, dass Kinder weiter in die Kriminalität abrutschen. In der ÖVP-Inseraten-Affäre könnte die Rolle der ehemaligen Familienministerin Sophie Karmasin größer sein als bisher gedacht. Von der Staatsanwaltschaft gibt es nun einen Auswertungsbericht zum sogenannten Beinschab-Tool. Darin werden auch die Details zu den Vorwürfen gegen Karmasin skizziert. Bernd Kuschow.
8: 1700 Mal kommt der Name Karmasin in dem Auswertungsbericht vor. Ziemlich am Anfang steht die Aussage von Thomas Schmid, dem Kronzeugen und ehemaligen Generalsekretär im Finanzministerium. Ein Gespräch mit Sebastian Kurz war für ihn der Ausgangspunkt, dann sei er zeitnah an die damalige Ministerin Karmasin herangetreten.
9: Ich habe sie gefragt, ob es möglich wäre, mit ihr Umfragen zu beauftragen und das Ergebnis zu beeinflussen.
8: Das sei möglich durch die Art der Befragung und im Rahmen der Schwankungsbreite, habe Karmasin gesagt. Sie schreibt ihrer Meinungsforscherkollegin Sabine Beinschab.
10: Sabine, das ist eine ultraheikle Geschichte und geht nur, weil ich dir 100% vertraue.
8: Basis für den Untreuevorwurf ist, dass das Finanzministerium die ÖVP-freundlichen Umfragen finanziert hat. Karmasins Anwalt meint, es gebe keinen Hinweis, dass Karmasin über rechtswidrige Details Bescheid wusste.
5: Und das Atomkraftwerk Pocs in Ungarn bleibt doch weiter in Betrieb, trotz des historischen Niederwassers in der Donau. Das Donauwasser wird ja für die Kühlung benötigt. Gestern hat es zunächst geheißen, dass das AKW komplett abgeschaltet werden muss. Anscheinend ist es den Ingenieuren aber gelungen, die notwendige Kühlwassermenge zu reduzieren. Wir sind beim Wiener Wetter und Kevin Hemstreit.
2: Kurz nach 9 und wir haben schon knapp 30 Grad in der Stadt. Hitze, Hitze, Hitze ist momentan alles, was wir hören beim Wetter. Ja, ich weiß, mir hängt es auch schon raus. Durchgeben muss ich es aber trotzdem. Auch heute am Nachmittag, wie gestern, wieder um 40 Grad. Es könnten wieder neue Höchstwerte sein. Das alles haben wir in Wien einfach noch nie erlebt. Und deshalb ist es auch durchaus wichtig, das zu hören. Es bleibt übrigens den ganzen Tag sonnig. Und auch morgen noch einmal knapp 40 Grad. Am Donnerstag dann um 35 Grad, am Freitag um 30 Grad. Dann ist zumindest einmal die extreme Hitze vorbei.
11: Wir hängen doch eh an deinen Lippen, bitte. Wir möchten hören, wann wird es endlich regnen. Nach Hitze, Hitze, Hitze, ja, wollen wir hören, Regen, Regen, Regen.
2: Das kommt leider so nicht.
11: Siehst du noch immer nichts auf den Wetterkarten?
2: Regenschauer und Gewitter am Donnerstagabend in der Nacht auf Freitag und dann war's das wahrscheinlich wieder für fast eine Woche.
11: Oh Gott. Vier Minuten nach 9, Radio Wien ist da mit der besten Verkehrsinformation der Stadt und für Sie im Einsatz Caroline Bock da. Eigentlich läuft's ganz gut.
12: Ja, aktuell gibt's in Wien Verzögerungen auf der Grünbergstraße stadteinwärts, vor der Baustelle auf der Wienzeile und auch auf der Altmannsdorfer Straße stadtauswärts und gerade hereingekommen eine Meldung für Niederösterreich. A4 Ostautobahn Richtung Budapest, kurz nach dem Knoten Schwechat, ist nach einem Unfall die Überholspur blockiert. Es gibt schon kurzen Stau.
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11: Auch wenn es viel schon raushängt, der wievielte Tag ist es heute? Habe ich richtig gezählt? Ist es der Tag 8 der Hitzewelle?
2: Ich habe tatsächlich nicht mehr zurückgeschaut. Also die 40,1 Grad gestern haben mich derart verblüfft. Heute kann es ja noch ein bisschen mehr werden oder morgen. Es ist jedenfalls eine historische Hitzewelle.
11: Das stimmt. Also bitte nicht zu hochtourig starten. Irgendwie müssen wir diese Tage schaffen, alles ein bisschen langsamer angehen. Aber ich glaube, gemeinsam schaffen wir das auch ganz gut. Und dazu feine Hits von James Blunt zum Beispiel. Cool and the Gang und zum Start ein Radio Wien Sommerhit aus den 80ern. Los Lobos mit La Bamba. Einfach gute Musik bei der Arbeit.
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2: So, das Radio Wien Team ist komplett. Kevin, Sascha, Caro und ich, wir begrüßen jetzt in unserer illustren Runde den Herbert aus der Donaustadt. Hallo, schönen Vormittag.
3: Guten Morgen.
4: Hallo. Ja, auch einen schönen guten Morgen.
2: Morgen. Kommt gerade vom Gabelfrühstück. Gell, Herbert, wie geht's Ihnen?
4: Jawohl, genau, ja, das stimmt.
2: Wie geht's Ihnen?
4: Ja, mir geht es sehr gut. Die Hitze ist ein bisschen schwierig, aber sonst...
2: Bald haben wir es geschafft.
4: In Ordnung.
2: Am Freitag wird es ein bisschen besser, gell? Da gibt es wieder was zum Trauen.
4: Ja.
2: Lieber Herbert, wie stehen Sie zu Wein? Was ist Ihnen lieber, Weißwein, Rotwein?
4: Eher Weißwein.
2: Eher Weißwein. Heute ist ja Tag des Weißweins. Wir haben ja gerade berichtet, wie es dem Wein bei uns in Wien geht, bei Hitze und Trockenheit.
5: Ja, und der wird bei uns ja nicht nur kultiviert und getrunken, sondern auch besungen.
3: Genau, ziemlich oft sogar. Zum Beispiel in der Reblaus, da singt der Hans Moser darüber, er hat den Wein so gern, weil er früher halt eine Reblaus gewesen ist in einem früheren Leben.
6: In früheren Leben eine Reblaus gewesen sein. Ja, sonst wäre die Sehnsucht nicht so groß nach einem Wein.
2: Na schön. Und offen ist er.
7: Herbert, Ihre Frage. Wie hieß denn der Hans Moser mit bürgerlichem Namen?
4: Ja, soweit ich weiß, hieß Hans Moser mit bürgerlichem Namen Johann oder Jean Julier.
3: Richtig.
2: Ja, ja, super.
3: Sehr gut. Das klingt Julier komplett unwienerisch eigentlich.
4: Ja, genau. Und soweit ich weiß, an Erinnerung an seinen Lehrer, den Herrn Moser, den er sehr verehrt hat, und um seiner Familie keine Schande zu machen.
2: Interessant. Das wusste ich nicht. Herbert, danke für diese kleine Anekdote. Radio Wien Package geht an Sie und viel Spaß noch heute.
3: Schönen Tag.
4: Danke
2: schönen Tag.
4: Alles Liebe.
2: Tschüss.
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ganz tief in der Radio Wien Schatzkiste gegraben und diesen Hit her rausgesucht. Ein 60er-Hit von Billy Joe Royal, Down on the Boondocks, muss man sagen, einfaches Strickmuster für diesen Liebessong. Ein Junge aus armen Verhältnissen, eben aus diesen Boondocks, liebt ein Mädchen aus reichem Haus, dessen Vater zufällig natürlich sein Chef ist. Einfache Strickmuster funktioniert heute noch ganz gut im Pop-Business. Davon leben ganz, ganz viele Radio Wien-Stars ziemlich gut. Also die Geschichte ist noch längst nicht auserzählt, diese Liebesgeschichten. Schönen Vormittag bei uns mit einfach guter Musik. Wir geben jetzt ein bisschen Gas mit einem 80er-Hit, den Sie alle kennen. Madonna mit Material Girl, hier bei uns auf Radio Wien.

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2: 9.31 Uhr, Radio Wien ist da. Schönen Vormittag an diesem Dienstag. Das Wiener Wetter heute wieder extrem heiß, ein Höchstwert um 40 Grad. Also historische Temperaturen wahrscheinlich, die wir da heute Nachmittag erreichen werden. Aber über das sprechen wir natürlich ganz ausführlich in 10 Minuten mit Radio Wien-Meteorologen Kevin Ebenstreit. Und was tut sich auf den Straßen? In Wien läuft es ganz gut, da sind uns keine Störungen gemeldet worden. Eine Meldung für Niederösterreich, A4 Ostautobahn Richtung Budapest. Kurz nach dem Knoten Schwechat ist die Unfallstelle jetzt geräumt, der Stau löst sich auf. Und bitte achten Sie immer aufs Tempolimit. Geblitzt werden Sie aktuell auf der A2 der Südautobahn Richtung Graz vor Wöllersdorf und auf der A5 der Nordautobahn Richtung Drassenhofen bei Drassenhofen Mitte. Wir wünschen weiterhin gute und sichere Fahrt. Kommen Sie gut durch diesen Vormittag.
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0: mit Howl & Oates durch diesen sonnigen Dienstagvormittag.
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0: Von und mit Kevin Ebenstreit.
2: Schönen Vormittag.
0: Eine der wärmsten Nächte seit Messbeginn war das. In der Innenstadt hat es auf 25 Grad abgekühlt, wenn man da überhaupt noch von Abkühlung sprechen kann. Kevin, aber war es irgendwo in Österreich noch wärmer als bei uns in Wien?
2: Ja, war es. Im Burgenland nämlich. Da gab es tatsächlich die wärmste Nacht seit Beginn der Wetteraufzeichnungen dort. Wetterstation Hornstein nämlich, nicht weit von Eisenstadt entfernt. Ein Tiefstwert von 26,7 Grad. So warm war eine Nacht im Burgenland noch nie an keiner anderen Wetterstation. Aber selbst wer die Nacht zum Beispiel auf den Bergen verbracht hätte, hätte nicht gefroren, weil auf der Rax oben in 1500 Metern Seehöhe gab es eine Tropennacht. Zum ersten Mal, seit dort die Wetterstation steht, hat es da in der Nacht nicht auf unter 20 Grad abgekühlt. Und auch jetzt oben auf der Rax derzeit sehe ich Temperaturen von 26 Grad. Es ist auf den Bergen sommerlich warm.
0: Und es geht jetzt extrem weiter in den nächsten Stunden, am Nachmittag bis zu 40, 41, großes Fragezeichen, Kevin.
2: Ja, wir haben es gestern gesehen, da war der Höchstwert angekündigt von 38 bis 39 Grad. Am Ende haben wir 40,1 Grad erreicht, so heiß war es noch nie bei uns in Wien. Der Grund dafür, die Böden sind einfach ausgetrocknet, das heißt, selbst Wetterstationen, die eigentlich im Grünen stehen, heizen sich tagsüber extrem auf und so ist das heute ja mit der Prognose. Ich sage wieder, wir werden um 40 Grad landen. Es kann dann aber doch ein bisschen mehr sein. Am Ende sind es aber nur Zehntel Grade, die da den Ausschlag geben werden. Es wird auf jeden Fall der nächste extrem heiße Tag. Wir haben jetzt schon 32 Grad in der Innenstadt und eben um 40 Grad dann am Nachmittag. Übrigens, wir in Wien, wir sind derzeit europaweit eine der heißesten Städte, weil diese Hitzeglocke genau über uns, genau über den Ostalpen liegt. Das heißt, gemeinsam mit etwa Budapest um 40 Grad. Es gibt nicht einmal am Mittelmeer, gibt es Städte, kaum Städte, die es noch heißer haben.
0: Wo müsste man denn jetzt hinfahren, wenn man wieder mal gut schlafen möchte?
2: Wirklich weiter weg, weil bei uns in Österreich bleibt es noch heiß. Ja, der Westen bekommt schon die nächsten Tage, also morgen und übermorgen, etwas frischere Luft. Da hat es morgen um 30 Grad im Westen Österreichs, aber mit teils heftigen Gewittern. Wenn man es wirklich angenehm haben will, würde ich zum Beispiel Nordsee oder Ostsee empfehlen. Das heißt, rauf in den Norden von Deutschland zum Beispiel, da hat es die nächsten Tage so um 26 bis 28 Grad nachmittags. In der Nacht kühlt es ordentlich ab. Das Wasser hätte dort um 20 Grad, da kann man sich richtig gut erfrischen. Also da müsste man schon ein bisschen weiter weg und in den hohen Norden, wenn man wirklich die Frische suchen will.
0: Wie geht's denn jetzt weiter? Kurzer Ausblick noch auf die Woche. Viele klammern sich da an deine Worte. Wann kommt der Regen? Ein bisschen kommt.
2: Ein bisschen kommt. Am Donnerstag wird es schwüler, am Donnerstag um 35 Grad, dann am Abend und in der Nacht auf Freitag wahrscheinlich Gewitter und Regenschauer. Nichts Flächendeckendes, aber ein bisschen was kommt. Am Freitag dann unbeständig bei um 30 Grad und ab dem Wochenende, da bildet sich schon wieder das nächste Hoch. Das heißt, Wochenende weitgehend trocken mit Höchstwerten von 31 bis 34 Grad und nächste Woche dann die nächste Hitzewelle. Nicht mehr so extrem wie diese, aber langanhaltend. Dauert wahrscheinlich fast die ganze Woche.
0: Vielen Dank, Kevin Ebenstreit.
2: Bitte gern.
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0: besten, größten Songs der Musikgeschichte, der geht immer. Michael Jackson mit Billie Jean hier bei uns auf Radio Wien. Einfach gute Musik bei der Arbeit. Genau 10 Uhr ist es und hier ist schon Daniel Pichler. Hallo.
1: Schönen Vormittag.
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1: Die Auer fliegt immer tiefer in die roten Zahlen. Die Verbindung Wien-Graz wird gestrichen. Immer lauter werden die Rufe nach einem Rücktritt von FIFA-Chef Gianni Infantino. Und beim Wiener Wetter gibt es heute wieder um die 40 Grad. Die Austrian Airlines sind tiefer in die roten Zahlen gerutscht. Das soll sich nun auch auf die Flugpassagiere auswirken. Einige Verbindungen werden gestrichen, darunter auch Wien-Graz, Thomas Metelko.
3: Die Strecke zwischen Wien und Graz sei seit Jahren hochdefizitär, teilte die Lufthansa-Tochter heute mit. Um das gesamte Betriebsdefizit in den Griff zu bekommen, wird die Verbindung mit dem Winterflugplan eingestellt. Vorerst pausieren müssen die Flüge von Wien nach Tiflis, Keflavik und Porto. Auch Spätverbindungen nach Klagenfurt, Kopenhagen, Warschau und Krakau, bei denen die Crew übernachten muss, sollen gestrichen werden. Innerhalb der Auer soll unter anderem die Effizienz im administrativen Bereich gesteigert werden. Die Auer gibt für das erste Halbjahr 2026 einen Verlust von rund 94 Millionen Euro an. Der Iran-Krieg habe höhere Kerosinpreise gebracht und Streckenstreichungen nötig gemacht. Für das Gesamtjahr erwartet die Auer aber trotzdem schwarze Zahlen. Die Flottenerneuerung soll von den Sparmaßnahmen nicht betroffen sein.
1: Die pinke Regierungspartei NEOS fordert erneut einen Zielpfad beim Bodenverbrauch ein. Sie wollen den Flächenverbrauch bis 2030 verbindlich auf 2,5 Hektar pro Tag senken. Mit dem Vorschlag ist man auch schon in die Regierungsverhandlungen gegangen. Außerdem rufen die NEOS dazu auf, Leerstände und Baulücken besser zu nutzen, anstatt neue Wiesen zu verbauen. Laut US-Präsident Donald Trump gibt es aktuell weitere Gespräche mit dem Iran. Einmal mehr hat er seine Worte dabei mit einer martialischen Drohung untermauert. Es wäre aus Sicht von Trump die letzte Chance für den Iran vor seiner Enthauptung. Der Iran bestreitet übrigens, dass es derzeit neue Verhandlungen geben würde. Der Druck auf FIFA-Präsident Gianni Infantino wird nach dem gescheiterten Investorendeal immer größer. Immer mehr Nationalverbände entziehen Infantino die Unterstützung und jetzt meldet sich auch einer seiner schärfsten Kritiker zu Wort. Der ehemalige Chef der FIFA-Ethikkommission Hans-Joachim Eckert, Gerd Praska.
4: Ja, der ehemalige deutsche Richter wurde 2017 von Infantino abgesetzt, weil er interne Verfehlungen aufgezeigt hat. Jetzt fordert Eckert seine Nachfolger in der Ethikkommission auf, aktiv zu werden.
5: Aus meiner Sicht gäbe es genügend Anhaltspunkte, um wenigstens Untersuchungen gegen den Präsidenten einzuleiten.
4: Eckert spricht dabei vom dubiosen Friedenspreis für US-Präsident Trump oder Infantinos Flüge um die Welt mit Flugzeugen von Sponsoren. Und Eckert fordert Konsequenzen, weil einen freiwilligen Rückzug Infantinos würde es trotz aller Kritik nicht geben.
5: Ich kenne den Herrn Infantino lang genug, als dass er nicht doch versuchen wird, jeden Strohhalm zu greifen, dass er weiter an der Macht bleibt. Dazu hängt er und klebt er zu sehr, sowohl an der Macht als auch am Geld. Man muss wirklich aufpassen, was ihm noch alles einfällt.
4: Zumal laut Eckert US-Präsident Trump die schützende Hand über Infantino hält.
1: Und wir sind beim Wiener Wetter und Carola Kosterer.
0: Die aktuelle Temperatur um 32 Grad. Die Temperatur erreicht heute rund 40 Grad. Dazu scheint nahezu ungetrübte Sonne. Nur wenige Wolken zeigen sich am Himmel und es weht sehr lebhafter, heißer Südostwind. Morgen am Mittwoch ist der nächste extrem heiße Tag mit einem Höchstwert von 39, vielleicht sogar 40 Grad. Meist scheint wieder die Sonne, auch wenn im Tagesverlauf etwas mehr Wolken auftauchen können. Der Wind weht zeitweise lebhaft und kommt aus Südost bis West. 4 Minuten nach 10, Radio Wien ist da mit der besten Verkehrsinformation der Stadt.

0: Ja gut, in Wien sind uns keine Störungen gemeldet worden. Niederösterreich A4 Ostautobahn Richtung Budapest. Kurz vor Fischament liegen große Reifenteile auf der Fahrbahn. Bitte in diesem Bereich besonders vorsichtig fahren. Und bitte achten Sie immer aufs Tempolimit. Geblitzt werden Sie aktuell auf der Südautobahn Richtung Graz vor Wöllersdorf. Und Sie werden auch nach wie vor geblitzt auf der A5 Nordautobahn Richtung Trassenhofen bei Trassenhofen Mitte. Wir wünschen gute und sichere Fahrt. Kommen Sie gut ans Ziel.
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0: 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Und einfach guter Musik hier bei uns an diesem heißen Dienstagvormittag. Hier ist Phil Collins.

0: angenehmen Vormittag an diesem sonnigen und sehr, sehr heißen Dienstagvormittag. Take That, Could It Be Magic? Das ist Radio Wien, einfach gute Musik bei der Arbeit. Apropos, was muss eigentlich ein Sommerhit haben? Wie muss der gestrickt sein? Also, ich würde sagen, gute Laune versprühen und man sollte auch mitsingen können. Ich finde, das ist ganz, ganz wichtig. Was meinen Sie?
1: Gute Melodie, gute Stimmung, wenn man es laut hören kann und Spaß dabei hat.
2: Ja, ein Sommerhit ist für mich, wenn ich mir vorstellen kann, zu einem Song einen langen Grillabend mit meinen Freunden zum Beispiel zu haben und draußen zu sitzen dabei.
1: Und am besten, er spielt noch Gitarre, dann hat man so Lagerfeuer-Flair und dann, ja, ein bisschen Summer-Vibes einfach, ja. Vielleicht mitsingen, dass man einfach gut mitsingen kann.
0: Ah ja, perfekt. Also ich höre schon die Gitarre, mitsingen kann man auch, verspreche ich Ihnen. Und gute Laune gibt es obendrauf. Hier sind Enrique featuring Wisin.

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spielt ein paar Live-Konzerte und gartelt am liebsten im Sommer. Kim Wilde hier bei uns auf Radio Wien. Elton John lässt sich hingegen lieber an der Côte d'Azur ein bisschen die Sonne auf den Bauch scheinen. Urlaub da samt Familie auf seiner Yacht und empfängt Freunde und genießt das Leben. So soll es sein. Hier ist Elton John für einen Dienstagvormittag. Klapp, at the end.

0: da schippert er davon mit seiner weißen Yacht an der Côte d'Azur. Schönes Bild. Elton John, Club at the End of the Street hier bei uns auf Radio Wien. 10.30 Uhr ist es. Das Wiener Wetter heute wieder extrem heiß, ein Höchstwert um 40 Grad. Wir haben jetzt schon 32, 33 Grad. Nur wenige Wolken am Himmel und ja, es weht ein sehr lebhafter, heißer Südostwind. Auf der Straße läuft sehr, sehr gut. Hier ist die beste Verkehrsinformation der Stadt für Sie. Bitte nur nicht zu schnell unterwegs sein. Sie werden aktuell geblitzt auf der Südautobahn. Das ist die A2 Richtung Graz vor Wöllersdorf. Kommen Sie gut durch diesen heißen Vormittag.
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0: Der Sound ist legendär. Depeche Mode mit Just Can't Get Enough. 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
0: Ja, wenn Sie mit dem Auto auf Reisen sind und Medikamente einnehmen müssen, dann ist es ganz, ganz wichtig, einige Dinge zu beachten, zum Beispiel was die Lagerung betrifft. Hilfreiche Tipps dazu hat sich Lela Madavian von Radio Wien Apothekerin Elisabeth Sommer geholt.
2: Wer sich ans Steuer setzt, sollte idealerweise ausgeschlafen, gesund und konzentrationsfähig sein.
3: Wenn Sie Medikamente einnehmen, dann achten Sie darauf, welche das sind, denn manche Wirkstoffe beeinträchtigen die Fahrtauglichkeit. Das hängt ab von der Art des Wirkstoffs, aber auch vom Einnahmezeitpunkt und von der Art der Anwendung. Auch Wechselwirkungen können vorkommen, wenn noch andere Medikamente eingenommen werden. Besondere Vorsicht ist geboten, wenn man ein Medikament zum ersten Mal nimmt oder wenn man die Dosierung ändert.
2: Am besten also den Beipackzettel studieren oder in der Apotheke nachfragen. Auf Reisen ist die Lagerung von Medikamenten sehr wichtig, denn viele Arzneimittel sind hitzeempfindlich und müssen daher bei sommerlichen Außentemperaturen entsprechend gelagert werden.
3: Das heißt bei bis maximal 22 Grad. Ab 50 Grad verlieren viele Medikamente ihre Wirksamkeit und das kann in einem Auto, das in der Sonne geparkt ist, schon einmal passieren.
2: Wie stark Arzneimittel auf Hitze reagieren, hängt auch von der Darreichungsform ab.
3: Viele Kapseln bestehen aus Gelatine, die sich auflöst und Zäpfchen können schmelzen. Salben verderben oder auch Pflaster, sie verlieren ihre Haftfähigkeit.
2: Wenn man im Auto verreist, ist eine Kühlbox von Vorteil.
3: Wobei die Kühlakkus bitte nicht tieffrieren, sondern idealerweise vorkühlen auf 4 bis 8 Grad. Für Insuline zur Diabetesbehandlung gibt es praktische Kühltaschen, die ein Gel enthalten, das kann man immer wieder mit Wasser reaktivieren.
2: Und noch ein Tipp, wenn Sie mit dem Auto verreisen.
3: Kontrollieren Sie vor Reiseantritt auch Ihre Autoapotheke und ergänzen Sie eventuell fehlendes Verbandmaterial.
0: Alle Tipps zum Verreisen mit Medikamenten können Sie nachlesen bei uns. Wir haben alles zusammengefasst auf wien.orf.at.
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große, auch so ein Pop-Hit ohne Ablaufdatum, immer wieder schön zu hören. Steamy Winwoods hier bei uns auf Radio Wien. Aber jetzt muss ich sagen, jetzt wird es so richtig melodramatisch. Das ist ein bisschen Rock, dazu ruhige, nachdenkliche Passagen. Und das Ganze hat Ryan Perry zu einem wunderschönen Song zusammengefasst. Eloise.

0: für Ihren Dienstagvormittag mit Radio Wien. Einfach gute Musik und hier sind schon die Nachrichten. Es ist genau 11 Uhr und hier ist Daniel Bichler. Hallo.
1: Schönen Vormittag.
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1: Immer mehr Probleme für die Schiffe auf der Donau. Wassertrinkflaschen sollten nicht nur ausgespült werden, sie gehören regelmäßig in die Spülmaschine. Und beim Wiener Wetter gibt es heute wieder um die 40 Grad. Durch das historische Niederwasser auf der Donau gibt es immer mehr Probleme für die Schiffe. Speziell wer einen Bootsausflug in den nächsten Tagen plant, sollte noch einmal genau auf den Fahrplan schauen. Die Ausflugschiffe können nämlich nicht überall anlegen, Sebastian Rosenauer.
3: Besonders betroffen ist die Wachau. Hier hat die Donau teilweise historische Tiefststände erreicht. Etwa bei der Messstation in Kienstock, sagt Johannes Kammerer vom Schifffahrtsunternehmen Blue Danube.
4: Also ein durchschnittlicher Wasserstand in der Wachau am Pegel Kienstock bewegt sich irgendwo zwischen 250 und 300 Zentimeter. Und zurzeit haben wir knapp über 100.
3: Die klassische Wachau-Durchfahrt fällt daher aus. Dafür gibt es Sonderfahrten ins Nibelungengau und nach Weißkirchen. Auch die Fähren zwischen Wien und Bratislava fahren nicht. Hier gibt es als Alternative Fahrten zwischen Wien und Dürnstein, sagt Kammerer.
4: Ja, wir versuchen es eben mit Alternativrouten ein wenig abzufangen, dass es uns wirtschaftlich nicht allzu sehr trifft. Aber es wird uns natürlich treffen.
3: Die Ausnahmesituation auf der Donau wird wohl noch andauern, zumindest solange der Regen ausbleibt.
1: Die Auer ist heuer in der ersten Jahreshälfte tiefer in die roten Zahlen gedrückt worden. Schuld sind vor allem der Iran-Krieg und die stark gestiegenen Kerosinpreise. Um weitere Verluste zu vermeiden, will die Fluglinie ab dem Winterflugplan einige Verbindungen streichen, zum Beispiel Wien-Graz. Aber auch die Spätverbindung von Wien nach Klagenfurt soll wegfallen. Ein Wiener ist am Abend nach einem Unfall auf der Südostautobahn mit seinem kaputten Auto weitergefahren. Die Airbags waren ausgelöst und aus dem Motorraum hat es geraucht. Im Ortsgebiet von Ebreisdorf hat er den Wagen dann abgestellt und ist davongelaufen. Während die Feuerwehr den Brand gelöscht hat, hat die Polizei den 39-jährigen Wiener auf einer Tankstelle gefunden. Er hat keinen Führerschein. Nach eigenen Angaben hat er eine Rampe touchiert. Fachleute raten jetzt dringend dazu, die Wassertrinkflaschen regelmäßig in die Spülmaschine zu geben. Die Trinkflasche ist gerade jetzt für viele Leute ein fixer Begleiter durch die Hitze. Aber auch wenn es nur Wasser ist, ausspülen allein reicht nicht. Christian Pani.
5: Es ist kein Gesundheitsproblem, aber ein Thema der Hygiene, der Sauberkeit. Je länger Wasser in Trinkflaschen aufbewahrt wird, desto mehr Bakterien bilden sich. Dr. Regina Sommer hat an ihrem Institut für Hygiene an der Med-Uni Wien untersucht, wie sich die Zahl der Bakterien steigert in einer Stichprobe über 7 Tage.
6: Die Anstiege sind schon recht dramatisch. Also wir sind von einer üblichen Zahl bei unserem Leitungswasser von etwa 10 Kolonien pro Milliliter sind wir dann schon auf 100.000 Kolonien pro Milliliter gekommen.
5: Je nach Wasserprobe und Material kann die Zahl der Bakterienkolonien auch 10-mal höher liegen. Für echte Hygiene reicht es also nicht, die eigene Wasserflasche immer wieder mal auszuspülen. Sie muss regelmäßig heiß gereinigt werden. Ganz unabhängig vom Material sollte man beim Kauf also darauf achten, dass die Flasche heißes Wasser aushält bzw. geschirrspülertauglich ist.
1: Und wir sind beim Wiener Wetter und Carola Gasterer.
0: Die aktuelle Temperatur 32 bis 34 Grad. Die Temperatur erreicht heute Nachmittag einen historischen Wert. Es wird rund 40 Grad. Gestern hatten wir 40,1 Grad. Heute wird es sicher ein bisschen mehr. Dazu scheint nahezu ungetrübte Sonne, nur wenige Wolken zeigen sich am Himmel und es weht sehr lebhafter, heißer Südostwind. Morgen am Mittwoch ist der nächste extreme heiße Tag mit einem Höchstwert von 39, vielleicht sogar 40 Grad wieder. Meist scheint wieder die Sonne, auch wenn im Tagesverlauf etwas mehr Wolken auftauchen können. Der Wind weht zeitweise lebhaft und kommt aus Südost bis West. 3 Minuten nach 11, Radio Wien ist da mit der besten Verkehrsinformation der Stadt. Und es läuft wirklich sehr gut in Wien, in Niederösterreich, auch im Burgenland. Sind uns keine Störungen gemeldet worden. Aber bitte nicht zu schnell fahren. Sie werden aktuell geblitzt auf der Südautobahn Richtung Graz vor Wöllersdorf. Kommen Sie gut durch diesen Vormittag. Radio Wien da mit einfach guter Musik. Schönen Vormittag.
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0: 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Also was im 19. und 20. Jahrhundert noch unmöglich war, nämlich Temperaturen über 40 Grad in Österreich, ja, das geht sich heute im Wiener Raum und auch im Weinviertel aus. Der Klimawandel macht es möglich. Also Sie wissen es, die Boden staubtrocken, die Pflanzen leiden wirklich extrem, brauchen dringend Wasser. Aber natürlich auch die Mitarbeiterinnen und Mitarbeiter der Wiener Stadtgärten, die da tagtäglich schauen, dass genug Wasser bei den Pflanzen ankommt, müssen geschützt werden. Im dritten Bezirk wird deshalb früher begonnen. Später am Tag werden dann nur noch leichtere Arbeiten erledigt. Stadtgartendirektor Karl Havlicek und Stützpunktleiter Matthias Schuster sind mit Radio Wien-Reporter Haji Bankhofer unterwegs.
1: Ich war vorher im vierten Bezirk, jetzt bin ich im dritten Bezirk. Der Stützpunktleiter vom dritten Bezirk steht mir gegenüber. Kurze Hose, T-Shirt, völlig richtig. Ja. Die Pflanzen können sich keine kurzen Hosen anziehen, aber sie sorgen dafür, dass denen trotzdem gut geht.
2: Allerdings, wir haben bei uns im dritten Bezirk, also den halben dritten Bezirk, wir sind unterteilt in zwei Stützpunkte, 20 Leute, ja. Und die sind eigentlich fast den ganzen Tag nur am Gießen.
1: Ja. Ihr kriegt extra Wasser dafür, habe ich gehört, so zugeliefert quasi in Traktoren und in Lastwagen und allem.
2: Ja, also zugeliefert. Wir holen sich das Wasser selbst bei Hydranten und bei Unterflurhydranten. Ja, und damit wird gegossen.
1: Ja, also den Pflanzen geht's gut, muss man sich keine Sorgen machen. Die Mitarbeiter und Mitarbeiterinnen auch, der Herr Direktor selber schaut auf, ihr habt seinen eigenen Plan da dafür, dass die auch gegossen werden.
3: Selbstverständlich. Sozusagen. Also mir sind zwar die Bäume und Pflanzen ein großes Anliegen, aber wir sind auch die Mitarbeiterinnen und Mitarbeiter ein großes Anliegen. Und jeder kann sich vorstellen, oder der einen eigenen Garten hat, weiß, wie anstrengend es ist, bei Hitze körperliche Tätigkeit auszuführen. Deshalb haben wir einen Hitzeschutzmaßnahmenplan, explizit natürlich für die Leute vor Ort draußen im Park, aber auch für die Leute indoor. Und da sind Maßnahmen angeführt, die auf jeden Fall bei diesen Temperaturen umzusetzen sind. Das beginnt schon darin, dass wir Arbeitszeitverlegungen in die früheren Stunden haben und dann nur mehr leichte Tätigkeiten ab mittags machen. Die Ausstattung der Dienstbekleidung, also kurze Hosen, sind eigentlich fast Pflicht im Sommer. Aber auch viele Maßnahmen, wie zum Beispiel die Versorgung mit Wasser, Kopfbedeckungen, Sonnencreme etc. etc. Wir machen wirklich alles, um unsere Mitarbeiterinnen trotz der Hitze und trotz der anstrengenden Arbeit gesund und fit zu halten.
1: Bei den Pflanzen ist leichter einfach viel gießen, oder?
3: So ist es. Die brauchen hauptsächlich Wasser.
1: Haji Banko von Radio Wien.

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2: 11:31 Uhr, Radio Wien ist da. An diesem Dienstagvormittag, schönen Vormittag, wünsche ich Ihnen das Wiener Wetter heute wieder extrem heiß. Wir haben jetzt schon gegen 11:30 Uhr 35, 36 Grad und der historische Wert am Nachmittag um 40, vielleicht sogar 41 Grad. Wir werden sehen. Nur wenige Wolken zeigen sich am Himmel. Es weht sehr lebhafter und heißer Südostwind. Was tut sich auf den Straßen? Die beste Verkehrsinformation der Stadt für Sie verlässlich alle 30 Minuten, außer es passiert etwas, dann natürlich sofort. Aber ich kann Sie beruhigen, wenn Sie jetzt ins Auto einsteigen. Es läuft sehr gut. Sind uns keine Störungen gemeldet worden. Gute Fahrt.
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Winter. Schönen Vormittag. Also gute, erfolgreiche Sommerhits, die werden ja gern gecovert, das ist nichts Neues. Summer Wine zum Beispiel, Mambo Number 5 oder auch Summer in the City. Der Sommerhit, den Sie gleich hören werden bei uns, Nummer 1 1970, die britische Band Mango Jerry mit In the Summertime. Shaggy hat dem Klassiker dann in den 90ern einen frischen Beat verpasst, dazu einen schnellen Rap-Gesang, natürlich passend zu ihm, und ein paar Textzeilen geändert, damit es ein bisschen zeitgemäßer ist. Ja, und rausgekommen ist das da. Und ich finde, ich muss ehrlich sagen, diese Coverversion ist wirklich sehr, sehr gut. Shaggy featuring Raven mit In the Summertime.

0: entspannten Vormittag bei uns mit einfach guter Musik, 8:08. Gleich ganz ausführlich die Themen des Tages im Radio Wien Stadtjournal, heute mit Werner Trinker.
1: Einen schönen Mittag.
0: Ja, und wir sind ja mittendrin in einem Rekordsommer, Höhepunkt der nächsten Hitzewelle. Ich habe gerade vorher nachgeschaut, heute Tag 8, mit der Aussicht auf einen historisch extrem heißen Nachmittag. Und genau darum geht es auch bei dir gleich.
1: Ja, ganz genau. 40 Grad, manche sprechen ja sogar von bis zu 41 Grad, die heute bei uns möglich sind. Und angesichts dieser extremen Hitzewelle steht auch die Politik immer stärker in der Kritik. Die Bundesregierung tue zu wenig. Man habe da viele Maßnahmen versäumt oder gar nicht getroffen, um mit derartigen Hitzewellen umzugehen und für entsprechende Kühlung zu sorgen. Wir haben uns angeschaut, wie weit das zutrifft und wo man da möglicherweise wirklich zu spät dran war oder überhaupt Maßnahmen versäumt hat.
0: Mehr dazu dann gleich bei uns im Radio Wien Stadtjournal um 12.
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0: stressfrei durch diesen Dienstag. Fleetwood Mac mit Oh Diane. Das ist Radio Wien. Es ist genau 12 Uhr und hier sind die Nachrichten. Werner Trinker.
1: Einen schönen Mittag.
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1: Kritik an den Hitzemaßnahmen der Regierung. Sparprogramm bei der Auer. Verbindungen werden gestrichen und das Wiener Wetter wieder extrem heiß bei Temperaturen um die 40 Grad. Die zweite Hitzewelle des Jahres steuert auf ihren Höhepunkt zu. Rufe nach Maßnahmen werden immer lauter. Lauter wird auch die Kritik an der Regierung, die in diesem Bereich in den Augen mancher säumig ist. Eva Haslinger, wie ist denn die Bilanz der Regierung in diesem Bereich?
3: Angekündigt wurde zuletzt einiges. Im Wohnbereich will man neue vereinfachte Regeln für den Einbau von Klimaanlagen und Außenbeschattung für Wohnungen einführen. Für die Schulen soll ein Aktionsplan Coole Schule umgesetzt werden. Aber passiert ist hier bislang noch nichts. Was vorliegt, ist ein Hitzeschutzplan mit Warnungen und Empfehlungen und eine Hitzeschutzverordnung, die Vorgaben für Arbeiten im Freien enthält. Und nach wie vor gibt es kein Klimagesetz. Darüber wird schon seit Jahren gestritten.
1: Und was sagt die Regierung jetzt zum Vorwurf, dass zu wenig gemacht werde und man Maßnahmen verschlafen habe?
3: Bei der Regierung kann man den Vorwurf der Säumigkeit jedenfalls nicht nachvollziehen. Dort verweist man auf Maßnahmen im Bereich erneuerbarer Energien, im Bereich der thermischen Sanierung oder den Klimacheck für Gesetze.
1: Danke, Eva Haslinger. Und in den Wiener Weinbergen kämpfen die Reben mit der hohen Hitze. Die Winzer betrachten die Wasserversorgung als zentrales Thema, um die Reben zu schützen. Ein typischer Rebstock benötigt 5 bis 6 Liter Wasser pro Tag. Bei extremer Hitze wie heute und morgen kann der Bedarf auch auf bis zu 10 Liter steigen, Peter Dahlhammer-Jeschek berichtet.
4: Weißwein und Wein, eine jahrhundertealte Tradition. Doch wie lange noch? Die Hitze bzw. die Wasserknappheit macht natürlich auch den Reben zu schaffen, sagt Pascal Raab vom Weingut Meier am Pfarrplatz, weil es keine flächendeckende Maßnahme gibt.
5: Weil wenn man jetzt trotzdem doch mal an 580 Hektar denkt, die es innerhalb der Stadt Wien gibt. Das ist wirklich eine recht beachtliche Weinbaufläche für eine 2 Millionen Einwohnerstadt. Und da schafft man es kaum, die ganze Rebfläche zu bewässern.
4: Eine mögliche Anpassungsstrategie besteht darin, neue Rebsorten zu verwenden, die besser mit Hitze zurechtkommen. Tief verwurzelnde Rebsorten wie der Riesling sind robuster bei Trockenheit. Der grüne Veltliner hingegen zeigt sich im trockenen Klima als weniger geeignet. Für heuer wird dennoch ein sehr guter Jahrgang erwartet.
1: Und durch das historische Niederwasser auf der Donau gibt es immer mehr Probleme für die Schiffe. Speziell wer einen Bootsausflug in den nächsten Tagen plant, sollte noch einmal genau auf den Fahrplan schauen. Die Ausflugsschiffe können nämlich nicht überall anlegen. Die Austrian Airlines fliegen tief in den roten Zahlen. Für das erste Halbjahr schreibt die Lufthansa-Tochter einen Verlust vor Steuern und Zinsen in der Höhe von 94 Millionen Euro, um 50 Millionen Euro mehr als noch vor einem Jahr. Die Auer verschärft daher ihren Sparkurs, Volker Obermeier berichtet.
6: Früher als geplant streicht die Airline mit Ende Oktober sämtliche Graz-Wien-Verbindungen. Stoppen wird die Auer ebenso die Spätflüge nach Klagenfurt. Auch einige internationale Destinationen werden zumindest reduziert. Airline-Chefin Annette Mann nennt rein wirtschaftliche Gründe. Verbindungen innerhalb Österreichs seien zum Teil hochdefizitär.
7: Wir müssen unsere Verluste begrenzen, weil wir haben ja gleichzeitig ein sehr, sehr umfassendes Investitionsprogramm. Wir brauchen jede Million, die wir irgendwo sparen können, um tatsächlich auch diese Programme aufrechtzuerhalten.
6: Dazu zählen etwa neue Langstreckenflieger. Trotz guter Auslastung, hoher Nachfrage und steigender Ticketpreise verhageln der Auer zwei Entwicklungen die Bilanz. Zum einen ist es der stark gestiegene Treibstoffpreis. Zum anderen musste sie wegen des Kriegs im Iran Verbindungen in den Nahen Osten streichen.
1: Wer ein Auto lenkt und einen Kreisverkehr verlässt, sollte davor eigentlich blinken. Aber ein Drittel der Autolenker blinkt nicht. Das hat eine groß angelegte Untersuchung des Kuratoriums für Verkehrssicherheit ergeben. Mit dem Fahrrad oder mit dem E-Scooter geben gar über 2/3 kein Zeichen vor dem Ausfahren aus dem Kreisverkehr. Bernd Koschuh berichtet.
8: Rund 18.500 Fahrzeuge an Kreisverkehren in fast allen Bundesländern hat das Kuratorium für Verkehrssicherheit beobachtet. Das Ergebnis: 33% der Kfz-Lenker und Lenkerinnen blinken nicht beim Ausfahren und 70% der Radler und E-Scooter-Fahrer geben keine Blink- oder Handzeichen. Verkehrssicherheitsexperte Klaus Robert schwärmt.
9: Das Unfallrisiko steigt, weil die anderen Verkehrsteilnehmenden nicht einschätzen können, wohin der Autofahrer bzw. der Radfahrende fährt.
8: Außerdem steige die Staugefahr, denn wer sieht, dass ein Auto blinkt und aus dem Kreisverkehr ausfährt, kann rascher in den Kreisverkehr einfahren. Lkw- und Buslenker blinken übrigens öfter als Pkw-Lenker. An sich sind Kreisverkehre relativ sicher. Anders als auf Kreuzungen passieren im Kreisverkehr fast nur Sachschadenunfälle.
1: Und wir kommen damit zum Wiener Wetter und zu Carola Gausterer.
0: Die aktuelle Temperatur jetzt in der Mittagspause 37 Grad. Die Temperatur erreicht auch heute rund 40 Grad, vielleicht sogar 41. Dazu scheint nahezu ungetrübt die Sonne von früh bis spät. Nur wenige Wolken zeigen sich am Himmel und es weht sehr lebhaft.

0: sanfter, heißer Südostwind. Morgen am Mittwoch ist der nächste extrem heiße Tag mit einem Höchstwert von 39, vielleicht sogar 40 Grad. Meist scheint wieder die Sonne, auch wenn im Tagesverlauf etwas mehr Wolken auftauchen können als heute. Der Wind weht zeitweise lebhaft und kommt aus Südost bis West. 6:56, Radio Wien ist da mit der besten Verkehrsinformation der Stadt. Burgenland, S31, Burgenland-Schnellstraße Richtung Oberpullendorf, zwischen Sieggraben und Weppersdorf Nord, Sperre. Die Feuerwehr ist neben der Fahrbahn bei einem Waldbrand im Einsatz. Die Rauchentwicklung ist recht stark, der Verkehr wird über die B50 umgeleitet. In Wien läuft's gut, da sind uns keine Störungen gemeldet worden. Hoffe, das bleibt länger so. Gute und sichere Fahrt. Kommen Sie gut ans Ziel.
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0: 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Es ist kurz vor 12.30 Uhr. Das Wiener Wetter heute extrem heiß. Ein Höchstwert um 40, vielleicht sogar 41 Grad erwartet uns am Nachmittag. Wir haben momentan um 37 Grad. Auf den Straßen läuft es eigentlich ganz gut. Wir haben keine Probleme, die es derzeit in Wien gibt. Burgenland S31 Burgenland-Schnellstraße Richtung Oberpullendorf. Zwischen Sieggraben und Weppersdorf gibt es eine Sperre. Die Feuerwehr ist neben der Fahrbahn bei einem Waldbrand im Einsatz. Die Rauchentwicklung ist recht stark. Der Verkehr wird über die B50 umgeleitet. Wir wünschen gute und sichere Fahrt. Kommen Sie gut ans Ziel.
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0: angenehme Mittagsstunde bei uns mit einfach guter Musik an diesem extrem heißen Dienstag. Die Hitzewelle, die hat uns weiter fest im Griff. Heute und morgen die Höhepunkte der nächsten Hitzewelle. Viele von Ihnen sind dann natürlich täglich im Auto unterwegs, entweder in die Arbeit oder in den Urlaub. Und da ist es, wenn das Auto eine Weile in der Sonne steht, so richtig heiß. Überhaupt, wenn man keine Klimaanlage hat, ganz, ganz schlimm. Klimaanlage haben aber jetzt schon die meisten und wie man sie richtig verwendet, wissen nur die wenigsten nicht. Radwien-Reporter Bernie Weisinger hat dazu mit Stefan Kerbel vom ÖMTC, er ist der Leiter der Testabteilung, gesprochen.
1: Ja, und da habe ich sofort festgestellt, ich mache einen ganz eklatanten Fehler und zwar gleich beim Einsteigen ins heiße Auto, Stefan Kerbel.
2: Ja, der größte Fehler wäre, die Klimaanlage voll aufzudrehen beim heißen Auto und dann die Lüftungsdüsen direkt auf den Körper zu richten. Die Klimaanlage versucht natürlich voll, das heiße Auto runterzukühlen und die kalte Luft trifft direkt auf mich. Das kann bis zu 8 Grad kalt sein, die Luft. Das würde langfristig zu Verkühlungen führen, weil der menschliche Körper sich damit nicht zurechtfindet.
1: Okay, also Düsen nicht mehr auf den Körper richten und zuerst einmal die Fenster auf.
2: Die erste heiße Luft, die ja bis zu 60 Grad heiß sein kann, gelangt so einmal automatisch aus dem Auto raus, ohne dass ich das Fahrzeug noch in Betrieb genommen habe. Ich komme dann auf etwa 40 Grad Lufttemperatur im Innenraum runter, ohne noch die Klimaanlage benutzt zu haben. Dann schließe ich natürlich die Türen, lasse die Fenster hinten vielleicht noch offen, starte den Motor, schalte die Klimaanlage ein. Da kann sie ruhig voll eingeschaltet sein. Nach ein paar Minuten Fahrt schließe ich dann alle Fenster, schalte die Klimaanlage auf Umluft. Deswegen günstig, weil dann einmal die heiße Luft im Fahrzeug schneller abgekühlt wird. Und langfristig stelle ich aber dann wieder auf Frischluftbetrieb und versuche eher die Frontdüse zu nutzen, also die Defrosterdüse, weil die das sehr heiß bleibende Armaturenbrett am besten runterkühlt und so ist man dann eigentlich am besten unterwegs.
1: Und zu guter Letzt komme ich auch wieder drauf, ich bin der Kandidat, der die ganze Fahrt auf die tiefste Temperatur stellt, zum Leidwesen meiner Holden. Aber auch das ist komplett falsch, Stefan Kerbel.
2: Die meisten Klimaanlagen sind ohnehin nicht leistungsfähig genug, signifikant stark runterzukühlen im Fahrzeug, aber ich würde einmal empfehlen, mehr als 5 Grad Unterschied zur Außentemperatur braucht man gar nicht einstellen und auch jetzt bei dieser Hitze würde ich nicht mehr als 10 Grad Temperaturunterschied einstellen. Es ist nicht gesund, aber die meisten Klimaanlagen schaffen ohnehin nicht mehr als maximal 10 Grad Temperaturunterschied.

0: angenehmen Nachmittag mit Radio Wien. Es ist genau 13 Uhr. Hier sind die News mit Werner Trinker.
1: Einen schönen Nachmittag.
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1: Die Hitze bringt verstärkt auch psychische Probleme mit sich. Immer weniger Menschen in Wien wohnen in einer Eigentumswohnung und das Wiener Wetter ist weiterhin sonnig und extrem heiß. Die Hitze macht nicht nur dem Körper, sondern auch der Psyche zu schaffen. Zum einen, weil sich der Alltag anstrengender anfühlt, zum anderen, weil viele Angst vor der Zukunft haben. Tobias Meyer berichtet.
3: Müdigkeit, Erschöpfung und Aufmerksamkeitsprobleme sind die häufigsten Auswirkungen der Hitze. Dafür verantwortlich sei vor allem schlechterer Schlaf, berichten Psychologinnen und Psychologen. Viele Menschen haben am Tag deshalb weniger Energie und sind reizbarer. Gleichzeitig würden sich immer mehr Menschen den Auswirkungen der Klimakrise ausgeliefert fühlen. Das könne Angst vor der Zukunft erzeugen, sagt die Umweltpsychologin Daniela Renn. Dagegen helfe, Strategien zu finden, wie man sich

0: persönlich am besten an die Hitze anpassen kann, etwa indem man bestimmte Aufgaben in die kühleren Morgen- oder Abendstunden verschiebt. So könne man Kontrolle über das eigene Leben zurückgewinnen und damit Angst lindern.
1: Ein Wasserrohrbruch in Hernals im Bereich Hernalser Hauptstraße Güpferlingasse beschäftigt derzeit die Einsatzkräfte. Vermutlich wurde bei Bauarbeiten ein Wasserrohr beschädigt. Laut Wiener Wasser musste vorübergehend die Wasserzufuhr in dem Bereich gesperrt werden. Vereinzelt kommt es im 16. und 17. Bezirk nach wie vor zu Einschränkungen bei der Wasserversorgung. Immer weniger Menschen in Wien wohnen in einer Eigentumswohnung. Der Anteil ist auf 19% gesunken. Damit liegt die Eigentumsquote deutlich unter dem nationalen Durchschnitt von 47%. So eine Auswertung der Wiener Städtischen Versicherung von Daten der Statistik Austria. Zugleich verzeichnet die Stadt eine Zunahme bei Einpersonenhaushalten. Petra Thalhammer-Jeschek berichtet.
2: Der Traum vom Eigenheim ist für viele Wienerinnen und Wiener offenbar unerreichbar geworden. Grund dafür sind hohe Wohnungspreise und Verschärfungen der Regeln bei der Kreditvergabe für Wohnungen. Wien verzeichnet zudem einen starken Anstieg bei Einpersonenhaushalten. Über 45% der Haushalte bestehen inzwischen nur aus einer Person. Diese Entwicklung ist Ausdruck eines allgemeinen Trends zu kleineren Haushalten, der vor allem in städtischen Gebieten stark ausgeprägt ist. Die durchschnittliche Wohnfläche in Wiener Haushalten beträgt knapp über 75 Quadratmeter, was den niedrigsten Wert im Vergleich zu anderen Bundesländern darstellt. Die Burgenländerinnen und Burgenländer leben mit knapp 125 Quadratmeter am großzügigsten, gefolgt von Niederösterreich und Oberösterreich.
1: Und wir kommen damit zum Wiener Wetter und zu Carola Gausterer.
3: Die aktuelle Temperatur bei uns in Wien, 38 Grad. Die Temperatur erreicht auch heute rund 40 Grad. Dazu scheint nahezu ungetrübte Sonne. Nur wenige Wolken zeigen sich heute am Himmel und es weht sehr lebhafter und vor allem heißer Südostwind. Morgen am Mittwoch der nächste extrem heiße Tag mit einem Höchstwert von 39, vielleicht sogar wieder 40 Grad. Meist scheint wieder die Sonne, auch wenn im Tagesverlauf etwas mehr Wolken auftauchen können. Der Wind weht zeitweise lebhaft und kommt aus Südost bis West. 3 Minuten nach 13 Uhr, Radio Wien ist da mit der besten Verkehrsinformation der Stadt. Tangente Richtung Kagan, die Unfallstelle kurz nach dem Knoten Kaisermühlen ist geräumt, der Stau löst sich auf. Und Burgenland S31, Burgenland Schnellstraße Richtung Oberpullendorf, zwischen Sieggraben und Weppersdorf nach wie vor die Sperre. Die Feuerwehr ist neben der Fahrbahn bei einem Waldbrand im Einsatz, die Rauchentwicklung ist recht stark, der Verkehr wird über die B50 umgeleitet. Wir wünschen weiterhin gute und vor allem sichere Fahrt, kommen Sie gut ans Ziel.
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0: Hookstime. Dr. Hook, das ist Radio Wien, einfach gute Musik, zum Beispiel aus den 70ern, für Ihren Dienstagnachmittag.
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2: Schönen Nachmittag, 13.30 Uhr, Radio Wien ist da. Die Temperatur erreicht auch heute rund 40 Grad, wir haben jetzt schon 38. Dazu scheint nahezu ungetrübte Sonne, nur wenige Wolken zeigen sich am Himmel und es wird sehr lebhafter und heißer Südostwind. Auf den Straßen kommen Sie sehr gut voran. Wir haben nur eine Meldung fürs Burgenland, S31 Burgenland-Schnellstraße Richtung Oberpullendorf, Sperre zwischen Sieggraben und Weppersdorf Nord. Grund ist ein Waldbrand neben der Fahrbahn. Der Verkehr wird über die B50 umgeleitet. Gute und sichere Fahrt. Passen Sie gut auf sich auf.
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0: Gang, Bryan Adams hier, To Run To You, hier bei uns auf Radio Wien, bei der Arbeit. Schönen Nachmittag. Wir sind ja mittendrin in den Sommerferien und genau morgen ist ja Ferienhalbzeit. Die Schüler und Schülerinnen, die genießen natürlich ihre Ferien und denken wahrscheinlich überhaupt nicht an die Schule. Aber was passiert eigentlich in den Schulen während der Sommerferien? Radio Wien-Reporter Bernie Weisinger hat einen Schuldirektor im 23. Bezirk gefunden, der auch jetzt in den Ferien sehr, sehr fleißig ist und auf der Baustelle in der Schule mithilft. Bernie, was passiert denn bei euch in der Schule jetzt?
1: Was ihr da im Hintergrund hört,

0: ist ein riesiges Trocknungsgerät. Ich bin beim Direktor Markus Michelitsch, der wieder erwarten, nicht Ferien hat und nur frei macht, sondern ein bisschen was arbeiten muss, oder wie?
1: Ja, heute ist ein Tag und gestern war er auch schon. Es ist so, dass das Verwaltungspersonal natürlich auch Urlaub hat. Und ich habe mich heuer bereit erklärt, auch Bereitschaft zu machen. Und ja, jetzt haben wir da mit dem Boden ein bisschen ein Problem und da bin ich natürlich da und schaue, wie wir da die Bibliothek wieder retten können.
0: Das muss man mal dazu sagen. Sie sind der Direktor einer Riesenschule und haben selbstständig, mit ein bisschen Hilfe natürlich, die Bibliothek ausgeräumt, hergerichtet. Das ist aber nicht das einzige Projekt, das da so ansteht, oder?
1: Also die Bibliothek haben die Fachleute ausgeräumt, da habe ich zugeschaut quasi und war dabei, aber ich bin gerade dabei, einen eigenen Raum selbst zu gestalten. Das ist mir einfach wichtig, da auch als Vorbild voranzugehen und einfach auch zu zeigen, dass mir die Schule und die Entwicklung unserer Schule wirklich am Herzen liegt. Und das betrifft ja nicht nur die Lerninhalte, sondern auch die Räumlichkeiten, die ja ganz wichtig sind fürs Lernen.
0: Aber ist das jetzt so, dass Sie eigentlich wirklich jetzt ganz frei hätten oder muss man als Direktor, hat man dann nicht die ganzen 9 Wochen wirklich Urlaub?
1: Naja, ganz frei. Man versucht natürlich schon, sich Freiraum zu schaffen, weil das auch ganz wichtig ist. Das Jahr ist anstrengend und man braucht Erholung. Aber es sind natürlich auch immer wieder Sachen, die erledigt gehören, wo es dann nicht geht. Betrifft auch Personal, technische Sachen, was auch immer. In dem Fall ist halt jetzt ein Raum, der ein bisschen Probleme macht und dann ist man natürlich da und schaut, dass man seiner Verantwortung gerecht wird.
0: Also die Lehrer haben ganz frei wahrscheinlich, die meisten, oder?
1: Ja, die Lehrer, die haben frei, wohlverdient und die genießen ihre Zeit und das ist auch wichtig, damit sie dann wieder gut erholt und top motiviert im September da sind.
0: Bei den Sommerbaustellen beim Verkehr fragt man immer wieder, wie sind wir im Zeitplan? Geht sich alles aus? Geht sich in der Schule auch aus diesmal?
1: Also wenn dieses eben angesprochene Trocknungsgerät gut funktioniert, dann wird sich auch das ausgehen.
0: Aus dem 23. Bezirk, Bernie Weisinger, Radio Wien.

Everly Brothers on the Wings of a Nightingale. Das ist Radio Wien mit einfach guter Musik durch diesen extrem heißen Dienstagnachmittag. Wir wünschen einen angenehmen Nachmittag. Hoffe, Sie haben ein kühles Platzl gefunden oder zumindest ein sehr kühles, angenehmes Getränk. Schönen Nachmittag mit Vaya con Dios mit Nana.

0: Halen hier bei uns auf Radio Wien. Einfach gute Musik bei der Arbeit oder beim Blaumachen. Es ist genau 14 Uhr und hier sind die Nachrichten mit Werner Trinker.
1: Einen schönen Nachmittag.
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1: Österreich investiere ausreichend in die Sicherung der Donauschifffahrt, so der Infrastrukturminister. Spanien verteidigt sich gegen EU-Kritik an der Migrationspolitik und das Wiener Wetter ist weiterhin sonnig und extrem heiß. Der niedrige Wasserstand der Donau schränkt die Schifffahrt erheblich ein. Sowohl Touristenschiffe als auch Güterfrachter sind vielerorts zum Erliegen gekommen. Österreich sei auf der Wasserstraße dennoch gut gerüstet, sagt heute Infrastrukturminister Peter Hanke. Claudia Bendner-Schmidt berichtet.
3: Eine behördliche Sperre der Wasserstraße Donau ist in Österreich derzeit nicht erforderlich, betont Infrastrukturminister Peter Hanke von der SPÖ.
4: Bei aller Problematik, die sich in diesen Tagen zeigt, darf ich eben hinweisen, Österreich ist auch dafür gut gerüstet.
3: Das letzte vergleichbare Niederwasser trat 2018 sowie 2003 auf. Man habe aus den Erfahrungen der Vergangenheit gelernt, so Hanke. Jährlich werden mittlerweile 30 Millionen Euro in den Erhalt der Wasserstraße investiert.
4: Von diesen 30 Millionen gehen 16 Millionen in die Instandhaltung und der Differenzbetrag in Forschungsprojekte.
3: Wichtig sei auch, dass die Länder im Donauraum intensiver zusammenarbeiten, fordern Vertreter aus Wirtschaft und Politik, um die Wasserstraße die ganze Strecke entlang robuster gegen Trockenheit oder Hochwasser zu machen.
1: Die andauernde Hitzewelle bringt in so manchen österreichischen Gemeinden auch Sorgen ums Trinkwasser, während es in Bundesländern wie in der Steiermark, Tirol oder auch in Wien kaum Probleme mit der Sicherstellung der Trinkwasserversorgung gibt, mussten etwa in Oberösterreich und Kärnten in einzelnen Gemeinden Wassersparverordnungen erlassen werden. Die Migrationspolitik Spaniens sorgt nach den jüngsten Ereignissen in der Exklave Ceuta für Spannungen in der Europäischen Union, während Italien und mehrere Mitgliedstaaten Madrid Versäumnisse beim Schutz der EU-Außengrenzen vorwerfen, weist die spanische Regierung die Kritik entschieden zurück. Aus Madrid berichtet Josef Manola.
5: Spaniens Innenminister Fernando Grande Marlaska hat bei der Videokonferenz der EU-Innenminister die spanische Migrationspolitik gegen Kritik in der EU verteidigt. Italiens Ministerpräsidentin Meloni hatte Madrid vorgeworfen, den Schutz der EU-Außengrenzen in Ceuta zu vernachlässigen. Grande Marlaska setzt dagegen, Spanien handle im Einklang mit dem EU-Recht und setze auf enge Kooperation mit den Herkunfts- und Transitländern. Der spanische Außenminister José Manuel Álvarez kommt ihm zu Hilfe. Vom ersten Augenblick an habe Marokko Zusammenarbeit in der Krise angeboten. In Spanien steht die Regierung von Pedro Sánchez unter Druck. Die Opposition wirft ihm vor, die Sicherheit der Außengrenzen vernachlässigt zu haben und forderte seinen Rücktritt.
1: Soweit die Nachrichten. Wir kommen zum Wiener Wetter und zu Carola Gausterer.
0: Naja, die Temperatur steigt und steigt. Wir haben jetzt schon 38 Grad, rund 40 werden es heute noch, dazu scheint nahezu ungetrübte Sonne, nur wenige Wolken zeigen sich am Himmel und es weht sehr lebhafter heißer Südostwind. Morgen am Mittwoch ist der nächste extrem heiße Tag mit einem Höchstwert von 39 oder 40 Grad. Meist scheint wieder die Sonne, auch wenn im Tagesverlauf etwas mehr Wolken auftauchen können als heute. Der Wind weht zeitweise lebhaft und kommt aus Südost bis West. 4 Minuten nach 14 Uhr. Radio Wien ist da mit der besten Verkehrsinformation der Stadt und es läuft eigentlich ganz gut. Wir haben aber eine Meldung der Wiener Linien. Die U-Bahn-Linie U4 fährt derzeit nicht zwischen der Braunschweiggasse und der Meidlinger Hauptstraße. Grund ist ein Rettungseinsatz in der Station Hitzing. Bitte umsteigen zum Beispiel auf die Linien 10 und 10a. Das dauert voraussichtlich noch eine Stunde. Und Burgenland, S31 Burgenland-Schnellstraße Richtung Oberpullendorf. Sperre zwischen Sieggraben und Weppersdorf Nord. Grund ist ein Waldbrand neben der Fahrbahn. Der Verkehr wird über die B50 umgeleitet. Wir wünschen gute und sichere Fahrt. Angenehmen Nachmittag bei uns mit einfach guter Musik.
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0: Einfach gute Musik auf Radio Wien am Dienstag, den 4. August. Es ist 15 Uhr. Die Infos zum Tag hat für Sie Werner Trinker.
1: Einen schönen Nachmittag.
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1: Die Auer muss aus Spargründen Flugverbindungen streichen. Kritik an den Hitzemaßnahmen der Regierung und das Wiener Wetter weiterhin sonnig und extrem heiß. Die Austrian Airlines sind tiefer in die roten Zahlen gerutscht. Das soll sich nun sowohl auf Flugpassagiere wie auch auf Auer intern auswirken. Verbindungen werden eingestellt, darunter auch jene zwischen Wien und Graz, berichtet Thomas Metelko.
3: Die Strecke zwischen Wien und Graz sei seit Jahren hochdefizitär, teilte die Lufthansa-Tochter heute mit. Um das gesamte Betriebsdefizit in den Griff zu bekommen, wird die Verbindung mit dem Winterflugplan eingestellt. Vorerst pausieren müssen die Flüge von Wien nach Tiflis, Keflavik und Porto. Auch Spätverbindungen nach Klagenfurt, Kopenhagen, Warschau und Krakau, bei denen die Crew übernachten muss, sollen gestrichen werden. Innerhalb der Auer soll unter anderem die Effizienz im administrativen Bereich gesteigert werden. Die Auer gibt für das erste Halbjahr 2026 einen Verlust von rund 94 Millionen Euro an. Der Iran-Krieg habe höhere Kerosinpreise gebracht und Streckenstreichungen nötig gemacht. Für das Gesamtjahr erwartet die Auer aber trotzdem schwarze Zahlen. Die Flottenerneuerung soll von den Sparmaßnahmen nicht betroffen sein.
1: Die zweite Hitzewelle des Jahres steuert auf ihren Höhepunkt zu. Gerade wurde in Wien mit 40,8 Grad ein neuer Höchstwert und Hitzerekord gemessen. Rufe nach Maßnahmen werden immer lauter und lauter wird auch die Kritik an der Regierung, die in diesem Bereich in den Augen mancher säumig ist. Eva Haslinger, wie ist denn die Bilanz der Regierung, was Hitzeschutzmaßnahmen betrifft?
4: Angekündigt wurde zuletzt einiges. Im Wohnbereich will man neue vereinfachte Regeln für den Einbau von Klimaanlagen und Außenbeschattung für Wohnungen einführen. Für die Schulen soll ein Aktionsplan Coole Schule umgesetzt werden, aber passiert ist hier bislang noch nichts. Was vorliegt, ist ein Hitzeschutzplan mit Warnungen und Empfehlungen und eine Hitzeschutzverordnung, die Vorgaben für Arbeiten im Freien enthält. Und nach wie vor gibt es kein Klimagesetz. Darüber wird schon seit Jahren gestritten.
1: Und der Opposition sind diese Maßnahmen, wie schon gesagt, deutlich zu wenig. Die Grünen fordern jetzt einen Hitzegipfel mit Ländern, Gemeinden und Fachleuten aus der Wasserwirtschaft und dem Katastrophenschutz, bei dem ein konkreter Maßnahmenplan erarbeitet werden soll. Und durch das historische Niederwasser auf der Donau gibt es immer mehr Probleme für die Schiffe. Speziell wer einen Bootsausflug in den nächsten Tagen plant, sollte noch einmal genau auf den Fahrplan schauen. Die Ausflugsschiffe können nämlich nicht überall anlegen. Und die Wiener Feuerwehr ist vor kurzem zu einem Brand in der Lobau gerufen worden. Bei der Esslinger Furt dürfte ein Feuer ausgebrochen sein. Noch ist unklar, was genau brennt und wie groß das Feuer ist. Von der Feuerwehr wurde vorsichtshalber Alarmstufe 2 ausgerufen und man ist mit zahlreichen Fahrzeugen unterwegs zum Einsatzgebiet. Soweit die aktuellen Meldungen und Berichte jetzt zum Wiener Wetter und zu Tom Turga.
0: 37 Grad hat es aktuell auf der Jubiläumswarte, den kühlsten Wert von Wien messen wir da, 39 auf der Hohen Warte und wir haben es gerade in den Nachrichten gehört, Hitzerekord von gestern, der ist direkt gleich wieder mal eingestellt worden. Die Wetterstation Stammersdorf meldet 40,8 Grad aktuell. Dazu scheint nahezu ungetrübt Sonne. Nur wenige Wolken zeigen sich und es weht sehr lebhafter und heißer Südostwind. Morgen ist dann der nächste extrem heiße Tag mit einem Höchstwert von 39 oder auch wieder 40 Grad. Meist scheint wieder die Sonne, auch wenn im Tagesverlauf etwas mehr Wolken auftauchen können. Der Wind wird zeitweise lebhaft und kommt auch wieder aus Südost, diesmal aber auch ein bisschen aus dem Westen. Radio Wien mit der besten Verkehrsinformation der Stadt. 3:04 ist es. Wir schauen direkt auf die Tangente Richtung Kagran. 20 Minuten Zeitverlust vom Aspekt-Tunnel bis hin zum Knoten Prater. In Niederösterreich S5 Stockerauer Schnellstraße Richtung Krems. Die Sperre zwischen Tulln und Königsbrunn ist aufgehoben. Das defekte Auto ist aus dem einspurigen Baustellenbereich bereits abgeschleppt. Noch ein Blick ins Burgenland. S31 Burgenland Schnellstraße Richtung Oberpullendorf. Hier gibt es eine Sperre zwischen Sieggraben und Weppersdorf Nord. Grund ist ein Waldbrand neben der Fahrbahn. Der Verkehr wird über die B50 umgeleitet. Und noch eine Meldung von den Wiener Linien. Die U-Bahn-Linie U4 fährt zwar wieder durchgehend, aber nach einem Rettungseinsatz aktuell dieser Sekunde aufgehoben. Die Station Hitzing kann wieder eingehalten werden. Das sind gute Nachrichten, wenn das so schnell geht.
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0: Der Dienstagnachmittag auf Radio Wien, das Radio Wien Magazin hier.
1: Wie packt man denn? Geh ich als Schuldermann?
2: Ja.
1: Geh ich als Schuldermann. Das ist leichter?
2: Ja, leichter ist es.
0: Ja, legendär. Hans Moser in Hallo Dienstmann, und gesungen hat der auch fleißig. Darum ging es heute in der Früh.
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4: Heute ist ja Tag des Weißweins. Wir haben ja gerade berichtet, wie es dem Wein bei uns in Wien geht, bei Hitze und Trockenheit.
5: Ja, und der wird bei uns ja nicht nur kultiviert und getrunken, sondern auch besungen.
6: Genau, ziemlich oft sogar, zum Beispiel in der Reblaus. Da singt der Hans Moser darüber, er hat den Wein so gern, weil er früher halt eine Reblaus gewesen ist in einem früheren Leben. Ne?
4: Herbert, Ihre Frage, wie hieß denn der Hans Moser mit bürgerlichem Namen?
7: Ja, soweit ich weiß, hieß Hans Moser mit bürgerlichen Namen Johann oder Jean Julier.
6: Richtig.
4: Ja, ja, super.
6: Sehr gut. Das klingt Julier komplett unwienerisch eigentlich.
7: Ja, genau. Soweit ich weiß, an Erinnerung an seinen Lehrer, den Herrn Moser, den er sehr verehrt hat, und um seiner Familie keine Schande zu machen.
4: Ah, ja. Interessant. Das wusste ich nicht. Herbert, danke für diese kleine Anekdote. Radio Wien Package geht an Sie, und viel Spaß noch heute.
6: Schönen Tag.
7: Danke.
4: Schönen Tag.
7: Alles
4: Liebe. Tschüss.
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2: Das ist der Dienstagnachmittag, 4. August, 15.30 Uhr. Das Wiener Wetter, ja, 37 Grad aktuell, immer noch heiß. Auf der Jubiläumswarte, 39 sind es in der Innenstadt. Hitzehöhepunkt des Tages liegt hinter uns, war in Stammersdorf bei 40,8. Jetzt sind es nur mehr, sehr vorsichtig gesagt, 40,6 Grad. Also es geht langsam, aber sicher schon wieder runter in Richtung Abend. Nach wie vor Sonne bis zum Abend, nur wenige Wolken, die sich am Himmel zeigen und der Wind weiterhin sehr lebhaft und heiß kommt aus Südosten. Morgen dann der nächste heiße Tag mit einem Höchstwert von 39 oder auch wieder 40 Grad. Viel Sonne im Tagesverlauf, dann aber auch immer wieder Wolken zwischendurch und der Wind weht zeitweise lebhaft. Radio Wien mit der besten Verkehrsinformation der Stadt. 15.31 Uhr ist es. Schauen wir direkt zur Tangente Richtung Kagran. Hier gibt es 20 Minuten Zeitverlust vom Abspecktunnel bis hin zurück zum Knoten Prater. Noch eine Meldung fürs Burgenland. S31 Burgenland Schnellstraße Richtung Oberpullendorf. Hier gibt es eine Sperre zwischen Sieggraben und Weppersdorf Nord. Grund ist ein Waldbrand neben der Fahrbahn. Der Verkehr wird über die B50 umgeleitet.
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0: Ja, glücklich sein mit gutem und kühlem Schlaf, das wird man Ihnen sehr gerne ermöglichen in diesen Tagen. Also diese Woche verlosen wir ja täglich eine Nacht in einem Wiener Hotel, samt Klimaanlage, samt Frühstück, alles mit dabei. Und wir haben aufgerufen und Sie haben angerufen. Und zwar aus einem sehr guten Grund, unter anderem auch Radio Wien-Hörerin Martina aus dem 23. Bezirk. Hallo Martina.
3: Ja, hallihallo.
0: Warum sollen es denn gerade Sie sein, die übernachten darf im Hotel?
3: Weil ich ein 40-Jahre-Jubiläum habe.
0: Also
3: war?
0: Also ein Viertel. Also. 40 Jahre was denn?
3: 40 Jahre Wien.
0: 40 Jahre Wien, okay, also Weinviertel habe ich gehört. Das heißt, Sie kommen aus dem Weinviertel und wohnen seit 40 Jahren jetzt bei uns in dieser schönen Stadt?
3: Richtig.
0: Aha, was hat Sie denn daher verschlagen?
3: Ein schönes Wien.
0: Das mein schönes, ach, das ist immer schön. Das hören wir gern. Und dieses Jubiläum wollen Sie dann im Hotel feiern und sich rundum einmal verwöhnen lassen, nehme ich mal an.
3: Genau, also mal richtig für einen Tourist fühlen, der frisch nach Wien kommt.
0: Mhm, schön.
3: Und genießt.
0: Aber nicht allein, oder? Oder schon?
3: Nein, dann nehme ich meinen Mann mit.
0: Ja, so muss es sein. Das ist genau richtig. Wie oft haben Sie denn in Wien schon mal übernachtet in einem Hotel und haben sowas schon mal gemacht?
3: Eben noch nie.
0: Dann ist das ja ganz genau perfekt. Sie dürfen sich freuen, Martina. Sie dürfen eine Nacht lang im Austria Trend Hotel Park Hotel Schönbrunn verbringen. Das ist jetzt für die kommenden 7 Tage ist quasi eine Nacht für Sie reserviert. Sie können sich das Datum aussuchen. Wie schaut es aus? Heute am Abend gleich vielleicht?
3: Muss ich erst meinen Mann fragen, aber möglicherweise.
0: Möglicherweise, genau. Und liegt ja vis-à-vis vom Schlosspark Schönbrunn. Das heißt, Sie könnten dann auch in den Zoo oder nur spazieren gehen in der Früh nach dem Frühstück, ein kleines Verdauungsspaziergängchen machen. Bietet sich ja alles an.
3: Ja, wär herrlich.
0: Ja, na dann besprechen Sie das mit Ihrem Mann und melden sich dann am besten im Hotel. Und falls das auch für Sie was ist, eine Nacht im Hotel, Sie können morgen wieder mitmachen und zwar um kurz nach 10 am Vormittag.
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1: Es ist Dienstag, der 4. August, 16 Uhr. Die Infos zum Tag hat für Sie Werner Trinker.
2: Schönen Nachmittag.
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2: Österreich investiere ausreichend in die Sicherung der Donauschifffahrt, so der Infrastrukturminister. Immer weniger Menschen in Wien können sich eine eigene Wohnung leisten und das Wiener Wetter ist weiterhin sonnig und extrem heiß. Der niedrige Wasserstand der Donau schränkt die Schifffahrt erheblich ein. Sowohl Touristenschiffe als auch Güterfrachter sind vielerorts zum Erliegen gekommen. Österreich sei auf der Wasserstraße dennoch gut gerüstet, sagt heute Infrastrukturminister Peter Hanke. Claudia Bendner-Schmidt berichtet.
4: Eine behördliche Sperre der Wasserstraße Donau ist in Österreich derzeit nicht erforderlich, betont Infrastrukturminister Peter Hanke von der SPÖ.
5: Bei aller Problematik, die sich in diesen Tagen zeigt, darf ich eben hinweisen, Österreich ist auch dafür gut gerüstet.
4: Das letzte vergleichbare Niederwasser trat 2018 sowie 2003 auf. Man habe aus den Erfahrungen der Vergangenheit gelernt, so Hanke. Jährlich werden mittlerweile 30 Millionen Euro in den Erhalt der Wasserstraße investiert.
5: Von diesen 30 Millionen gehen 16 Millionen in die Instandhaltung und der Differenzbetrag in Forschungsprojekte.
4: Wichtig sei auch, dass die Länder im Donauraum intensiver zusammenarbeiten, fordern Vertreter aus Wirtschaft und Politik, um die Wasserstraße die ganze Strecke entlang robuster gegen Trockenheit oder Hochwasser zu machen.
2: Ein Waldbrand in der Lobau im Bereich Essling hat am Nachmittag einen Einsatz von Feuerwehren aus Niederösterreich und Wien ausgelöst. Laut Wiener Feuerwehr ist Alarmstufe 2 ausgelöst worden. Details zum konkreten Ausmaß des Brandes liegen vorerst noch nicht vor. Jener Tatverdächtige, der im vergangenen Juni einen Transgender-Aktivisten am Wiener Naschmarkt getötet haben soll, wurde nun von den französischen Behörden an Österreich ausgeliefert. Der Verdächtige war nach seiner Flucht im Juli in Frankreich festgenommen worden. Immer weniger Menschen in Wien wohnen in einer Eigentumswohnung. Der Anteil ist auf 19% gesunken. Damit liegt die Eigentumsquote deutlich unter dem nationalen Durchschnitt von 47%. So eine Auswertung von Daten der Statistik Austria. Zugleich verzeichnet die Stadt eine Zunahme bei den Einpersonenhaushalten. Petra Dahlhammer-Jeschek berichtet.
6: Der Traum vom Eigenheim ist für viele Wienerinnen und Wiener offenbar unerreichbar geworden. Grund dafür sind hohe Wohnungspreise und Verschärfungen der Regeln bei der Kreditvergabe für Wohnungen. Wien verzeichnet zudem einen starken Anstieg bei Einpersonenhaushalten. Über 45% der Haushalte bestehen inzwischen nur aus einer Person. Diese Entwicklung ist Ausdruck eines allgemeinen Trends zu kleineren Haushalten, der vor allem in städtischen Gebieten stark ausgeprägt ist. Die durchschnittliche Wohnfläche in Wiener Haushalten beträgt knapp über 75 Quadratmeter.

0: was den niedrigsten Wert im Vergleich zu anderen Bundesländern darstellt. Die Burgenländerinnen und Burgenländer leben mit knapp 125 Quadratmeter am großzügigsten, gefolgt von Niederösterreich und Oberösterreich.
1: Und wir kommen damit zum Wiener Wetter und zu Tom Thurgau.
2: Der Hitzehöhepunkt des Tages liegt zwar hinter uns, aber es ist immer noch ziemlich heiß. 37 Grad auf der Jubiläumswarte ist aktuell der tiefste Wert und Stammersdorf meldet mit dem Höchstwert 40,5 Grad. Dazu scheint nahezu ungetrübt die Sonne bis zum Abend hin, kaum Wolken, aber dafür lebhafter und heißer Südostwind. Morgen ist dann der nächste heiße Tag mit einem Höchstwert von 39 oder auch wieder 40 Grad, wieder mit viel Sonne, im Tagesverlauf dann auch einige Wolken. Der Wind, der wird zeitweise lebhaft. Heute bin ich mit der besten Verkehrsinformation der Stadt. 4 nach 4 ist es, also 16.04 Uhr. Wir schauen direkt auf die Tangente Richtung Kagran. Hier haben Sie 10 Minuten Zeitverlust vom Absbecktunnel bis zurück bis zum Knoten Prater. Und noch eine Meldung fürs Burgenland. S31 Burgenland-Schnellstraße Richtung Oberpullendorf. Die Sperre zwischen Sieggraben und Weppersdorf Nord hier. Grund ist eine Waldbrand neben der Fahrbahn. Der Verkehr wird über die B50 umgeleitet.
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2: Schön, dass Sie bei uns sind.

0: Mit einfach guter Musik geht's durch den Dienstagnachmittag.
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0: Ganz viele tolle Open-Air-Highlights warten da diese Woche wieder auf Sie. Da ist für jeden Musikgeschmack mit was mit dabei. Rock'n'Roll, Pop, Rhythm and Blues, Soul, Blues und auch natürlich passend zum Sommer Italo-Klassiker. Alexandra Rosen und Tommy Vitera mit dem akustischen Überblick in unserem heutigen Radio Wien Musikkalender.
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3: Ja, wenn Andy Lee Lang Welthits und Klassiker wie Great Balls of Fire interpretiert, kann wirklich niemand mehr ruhig sitzen bleiben.
4: Seit rund 4 Jahrzehnten ist der Entertainer nun schon im Musikbusiness und spannt morgen Abend beim Chauner in Sachen Hymnen einen Bogen von den 50ern bis in die 80er Jahre. Los geht's um 19.30 Uhr.
3: Und jetzt geht's auf die Donaubühne nach Tulln, wo uns am Samstagabend ein ebenso begnadeter Sänger erwartet.
4: Normalerweise glänzt Drew Sarich als Musicalstar.
3: Aber was der gebürtige Amerikaner noch so alles auf Lager hat, das beweist er gemeinsam mit dem Endwerkorchester beim Jubiläumskonzert Klangmagie.
4: Also vormerken, Drew Sarich am Samstagabend auf der Donaubühne Tulln beginnt um 19.30 Uhr und der Eintritt, der ist frei.
3: Kommen wir aber nun wieder zurück nach Wien, genauer gesagt in den 7. Bezirk, wo uns ebenfalls am Samstagabend im Theater am Spittelberg eine stimmgewaltige Dame erwartet.
4: Mina Kreil ist nicht umsonst Österreichs beste Blues- und Soul-Stimme.
3: Gemeinsam mit Paradegitarrist Chris Fillmore wird unter dem Titel Rare and Intimate das 30-jährige Bühnenjubiläum gefeiert. Start im Spittelberg-Theater ist um 19.30 Uhr.
4: Und last but not least, jetzt noch ein Pflichttermin für alle Italo-Fans, verbunden mit einem Ausflug ins Burgenland.
3: Kommenden Dienstag ist die Seebühne Mörbisch für Albano und Romina Power reserviert. Aber nicht nur.
4: Denn das Kultduo, das alle seine Hits präsentiert, bringt unter anderem auch noch die Formation Fiordaliso und den legendären Bobby Solo mit.
3: Amore Italiano, die große italienische Nacht.
4: Auf der Seebühne Mörbisch kommenden Dienstag ab 20 Uhr.
0: Infos zu den Events gibt es natürlich wie immer auch beim Radio Wien Service Point unter 89.9. 95.3 ist fix was für Sie mit dabei.
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0: Der Dienstagnachmittag auf Radio Wien, 16.19 Uhr ist es, höchste Zeit für einen Blick auf die Straßen zur besten Verkehrsinformation der Stadt. A23 Südosttangente Richtung Kagran, hier verlieren Sie aktuell 10 Minuten vom Absbergtunnel bis zum Knoten Prater. Blick noch nach ins Burgenland auf die S31 Burgenland-Schnellstraße Richtung Oberpullendorf. Hier gibt es eine Sperre zwischen Sieggraben und Weppersdorf. Nordgrund ist hier ein Waldbrand neben der Fahrbahn. Der Verkehr wird über die B50 umgeleitet.
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0: Das ist der Dienstag, der 4. August, 16.30 Uhr, halb fünf. Die Radio Wien Schlagzeilen hat für Sie Werner Trinker.
1: Einen schönen Nachmittag. Ein Waldbrand in der Lobau im Bereich Essling hat am Nachmittag einen Feuerwehreinsatz ausgelöst. Laut Wiener Feuerwehr wurde Alarmstufe 2 ausgerufen. Über das Ausmaß des Brandes liegen noch keine Meldungen vor. Aus Wien sind 20 Fahrzeuge im Einsatz. Auch zahlreiche Kräfte aus Niederösterreich helfen bei den Löscharbeiten. Die Opposition kritisiert die Regierung in Sachen Hitzeschutzmaßnahmen. Die Grünen fordern etwa einen Hitzegipfel mit Ländern, Gemeinden und Fachleuten aus der Wasserwirtschaft und dem Katastrophenschutz, bei dem ein konkreter Maßnahmenplan erarbeitet werden soll. Und der Wien Mobilhüpfer wird in der Donaustadt immer besser angenommen. Das Sammeltaxi auf Abruf verzeichnet ein Plus von fast 70% bei den Fahrgastzahlen. Die Wiener Linien haben nun reagiert und ein zusätzliches Fahrzeug eingesetzt. Damit zum Wiener Wetter und zu Tom Turgar.
0: Auch wenn der Hitzehöhepunkt des Tages schon hinter uns liegt, es ist immer noch heiß. 37 Grad auf der Jubiläumswarte. Stammersdorf meldet 40 Grad. Dort waren es ja heute schon 41 Grad. Dazu scheint bis zum Abend fast ungetrübt die Sonne, nur ein paar Wolken, die da über den Himmel ziehen. Es weht außerdem lebhafter, heißer Südostwind. Morgen wartet dann schon der nächste heiße Tag auf uns alle, mit einem Höchstwert wieder um die 39, 40 Grad. Es gibt wieder viel Sonne, allerdings dann auch ein paar mehr Wolken als heute und der Wind weht zeitweise lebhaft. Radio Wien mit der besten Verkehrsinformation der Stadt. 16.31 Uhr ist es. Direkter Blick auf die Südosttangente Richtung Kagran. Hier verlieren Sie aktuell 15 Minuten vom Absbecktunnel bis zurück zum Knoten Prater. Burgenland, S31, Burgenland-Schnellstraße Richtung Oberpullendorf. Hier gibt es eine Sperre zwischen Sieggraben und Weppersdorf Nord. Grund ist ein Waldbrand neben der Fahrbahn. Der Verkehr wird über die B50 umgeleitet.
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0: Auf der Suche nach Wasser zum Erfrischen sind gerade ganz viele. Andere machen das aus beruflichen Gründen. Schönen Nachmittag auf Radio Wien wünsche ich. In Paris ist nämlich gerade die Schwimm-EM im Gange und da hat ein Österreicher heute schon für ordentlich Aufsehen gesorgt. Radio Wien Sportreporter Christoph Ott.
1: Ja, Luca Karl hat im Open Water Schwimmen auf der Seen über 10 Kilometer den starken 8. Platz geholt. Einen schönen Nachmittag. Der Salzburger war lange im Spitzenfeld mit den Medaillengewinnern. Am Ende fehlen Karl nur 24 Sekunden auf eine Medaille. Gold geht an den Deutschen Oliver Wellbrock vor dem Ungarn David Bethlehem und Bronze an Oliver Clement, ebenfalls aus Deutschland. Heute Abend ist dann noch der Wiener Wasserspringer Anton Knoll mit seinem Partner Dario Schlofti im 10-Meter-Synchronbewerb im Einsatz. Für die amtierenden Europameister ist wieder eine Medaille das große Ziel. Der Bewerb ist ab 19.30 Uhr auch live zu sehen in ORF Sport Plus. Im Fußball-Europacup stehen heute die nächsten Spiele an. Dabei trifft unter anderem der Wiener Marko Arnautovic mit Roter Stern Belgrad in der dritten Quali-Runde zur Champions League-Ligaphase auf Hapoel Beersheba. Sturm Graz spielt dann morgen aus gegen Fenerbahce Istanbul. Morgen steigen dann auch die Wiener Austria-Frauen in die Champions League-Quali ein. Zum Auftakt der zweiten Quali-Runde treffen die Veilchen bei einem Miniturnier in Slowenien im Halbfinale auf Hajduk Split. Ampfiff ist um 11 Uhr. Sollten die Wienerinnen das Spiel gewinnen, würde es am Samstag im Finale um den Einzug in die dritte Quali-Runde gehen. Die Vizemeisterinnen aus St. Pölten spielen morgen beim Mini-Heimturnier zum Auftakt gegen Bern. Und Diskuswerfer Lukas Weiß-Heidinger bangt um seinen Start bei der am 10. August beginnenden Europameisterschaft in Birmingham. Dem Vize-Europameister machen derzeit Rückenprobleme zu schaffen. Die Entscheidung, ob der 34-Jährige an den Start gehen kann, entscheidet sich dann am Donnerstag.
0: Danke, Christoph.

0: Einfach gute Musik begleitet Sie durch den Nachmittag und wir begleiten Sie auch mit der besten Verkehrsinformation der Stadt um 16.44 Uhr. Direkter Blick auf die A23 Südosttangente Richtung Kagran. Hier verlieren Sie momentan 15 Minuten zwischen dem Abspecktunnel und dem Knoten Prater. In Burgenland gibt es auch eine Meldung, S31 Burgenland Schnellstraße Richtung Oberpullendorf. Eine Sperre gibt es da zwischen Sieggraben und Weppersdorf Nord. Grund ist hier ein Waldbrand neben der Fahrbahn. Der Verkehr wird über die B50 umgeleitet.
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1: Es ist Dienstag, der 4. August, gleich 17 Uhr. Die Infos zum Tag hat für Sie Werner Trinker.
2: Schönen Nachmittag.
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2: Großeinsatz der Feuerwehr bei einem Waldbrand in der Lobau. 5 Jahre Haft nach Messerstecherei im Esterhazy-Park. Das Wiener Wetter ist weiterhin sonnig und extrem heiß. In der Lobau in der Donaustadt ist am Nachmittag ein Waldbrand ausgebrochen. Die Wiener Berufsfeuerwehr steht im Großeinsatz. Michael Schön, wie ist die Situation derzeit in der Lobau?
4: Der Einsatz hier, der läuft jetzt schon seit 3 Stunden. Wir stehen hier unmittelbar in der Nähe vom Brandgeschehen. Wir sehen auch als Kreis den Löschhubschrauber über uns. Neben mir jetzt Lukas Schauer von der Berufsfeuerwehr. Was ist denn der aktuelle Stand? Wie schaut's aus?
5: Gemeinsam mit dem Forstamt der Stadt Wien werden hier Brandbekämpfungsmaßnahmen durchgeführt. Diese werden durch Kräfte der Niederösterreichischen Freiwilligen Feuerwehren unterstützt. Unterstützung gibt es auch vom Innenministerium. Das Innenministerium steht hier mit Hubschraubern unterstützend bereit, die zum einen der Lagefeststellung und der Lagebeurteilung dienen, aber natürlich auch zum Aufbringen von Löschwasser aus der Luft.
4: Welche Fläche steht denn hier im Brand?
5: Es steht eine größere Fläche im Brand. Die Maßnahmen, die ergriffen werden, sind auch notwendig, um eine Ausbreitung weiter zu verhindern. Beispielsweise eben auch das Benetzen der Randzonen, damit das Feuer nicht größer werden kann. Gemeinsam mit dem Forstamt werden die entsprechenden Maßnahmen akkordiert und umgesetzt.
4: Jetzt sind ja in unmittelbarer Umgebung auch Anrainer. Besteht für die irgendeine Gefahr? Müssen die Sorge haben?
5: Die Einsatzleitung, die Berufsfeuerwehr Wien, beobachtet die Lage ganz genau. Sollte es notwendig sein, hier Absperrgrenzen zu erweitern, weitere Maßnahmen zu veranlassen, dann wird das entsprechend durchgeführt und es wird auch eine entsprechende Information geben.
4: Kann man schon abschätzen, wie lange dieser Einsatz noch andauern wird?
5: Der Einsatz wird noch einige Zeit in Anspruch nehmen.
4: Vielen Dank, Lukas Schauer von der Berufsfeuerwehr.
2: Danke, Michael Schön. Österreich steckt mitten in der zweiten Hitzewelle. Abermals fallen Temperaturrekorde. In Wien wurde heute ja erstmals in der Geschichte, wurden 41 Grad gemessen. Das ruft auch die Regierung auf den Plan. Den Vorwurf der Säumigkeit bei Hitzeschutzmaßnahmen weist man allerdings zurück. Mehr von Eva Haslinger.
6: Neue vereinfachte Regeln für den Einbau von Klimaanlagen in Wohnungen. Ein Aktionsplan Coole Schule. Das sind einige der Maßnahmen, die in den letzten Wochen angekündigt und bisher nicht umgesetzt wurden. Dem Vernehmen nach sind die Gespräche hier schon recht weit. Sowohl bei den Schulen als auch beim Thema Wohnen geht man in den zuständigen Ministerien von einer raschen Einigung aus. In Sachen Stromversorgung sei alles stabil, heißt es unterdessen aus dem Energieministerium. Es seien keine Auswirkungen auf die Versorgungssicherheit zu erwarten. Übermorgen Donnerstag soll eine interministerielle Arbeitsgruppe zusammenkommen, um sich mit der aktuellen Hitze zu befassen. Das kündigt Bundeskanzler Christian Stocker am Nachmittag in einer Aussendung an.
2: Und die andauernde Hitzewelle bringt in so manchen österreichischen Gemeinden auch Sorgen ums Trinkwasser, während es in Bundesländern wie in der Steiermark, Tirol oder auch in Wien kaum Probleme mit der Sicherstellung von Trinkwasser gibt, mussten etwa in Oberösterreich und Kärnten in einzelnen Gemeinden Wassersparverordnungen erlassen werden. Im April sind 2 Jugendliche im Esterhazy-Park in Mariahilf niedergestochen worden. Der 18-jährige Täter ist heute rechtskräftig zu 5 Jahren Haft verurteilt worden wegen versuchten Raubes und schwerer Körperverletzung. In 2 Fällen, Daniel Ammerhauser berichtet.
7: Die 2 16- und 17-jährigen Burschen aus der Ukraine hatten die Bitte des 18-Jährigen nach Geld und Zigaretten nicht erfüllt. Daraufhin wurde der Iraker handgreiflich, zog im Streit ein Klappmesser und stach auf beide ein. Sie wurden am Oberschenkel verletzt. Der 18-Jährige ist bereits im vergangenen Sommer wegen Suchtmitteldelikten und Einbruchsdiebstählen zu einer 2-jährigen unbedingten Freiheitsstrafe verurteilt worden. Um von seiner Sucht loszukommen, ist ihm anstatt der Haft eine Therapie verordnet worden. Er durfte in einer Einrichtung ein Programm gegen seine Abhängigkeit absolvieren. Dieses hat er allerdings abgebrochen. Vor einer neuen Therapie ist er wegen des Vorfalls im Esterhazy-Park festgenommen und nun zu 5 Jahren Haft verurteilt worden.
2: Der Wien-Mobilhüpfer wird in der Donaustadt immer besser angenommen. Das Sammeltaxi auf Abruf verzeichnet ein Plus von fast 70% bei den Fahrgastzahlen. Die Wiener Linien haben reagiert und ein zusätzliches Fahrzeug eingesetzt. Florian Katzinger berichtet.
8: Der Wien-Mobilhüpfer ist ein Sammeltaxi, das auf Bestellung fährt, ähnlich wie ein Taxi oder ein Uber, aber als öffentliches Verkehrsmittel. Per App bucht man eine Fahrt, ein Algorithmus bündelt mehrere Anfragen und schickt einen elektrischen Kleinbus los. Der holt die Fahrgäste an virtuellen Haltepunkten ab und bringt sie zur nächsten U-Bahn oder direkt nach Hause. In der Donaustadt läuft das Angebot gut. Die Fahrgastzahlen liegen fast 70% über dem Vorjahr. Die Busse sind rollstuhlgerecht und fahren in Süssenbrunn, Breitenlee und Neuessling, also dort, wo normale Busse seltener unterwegs sind. In Liesing wurde der Testbetrieb hingegen im Vorjahr im Herbst eingestellt. Dort hatte man das reguläre Busnetz so stark ausgebaut, dass der Hüpfer nicht mehr gebraucht wurde. Die Bewertung in der Donaustadt liegt übrigens bei 4,94 von 5 Punkten. Und das Angebot kostet nichts extra. Jahreskarte und Klimaticket gelten.
2: Soweit das Radio Wien Stadtjournal. Wir kommen zum Wetter und zu Tom Thurgau.
1: Es sind immer noch zwischen 37 und 40 Grad in der Stadt. Der Tag geht also heiß zu Ende. Tiefstwerte in der Nacht gehen dann runter auf 20 bis 26 Grad. Der Himmel ist meist sternenklar und der Wind lässt dann nach. Morgen wartet dann der nächste heiße Tag auf uns. Höchstwert zwischen 39 und 40 Grad. Es gibt wieder viel Sonne, im Tagesverlauf auch immer wieder Wolken und der Wind weht zeitweise lebhaft. Radio Wien mit der besten Verkehrsinformation der Stadt um 5 nach 5, 17.05 Uhr ist es. Wir schauen auf die Tangente Richtung Kagran, 15 Minuten aktuell Zeitverlust vom Absbergtunnel bis hin zum Knoten Prater. Und auf der Brigitte-Nauer-Lände gibt es ein Plus von 10 Minuten vor der Nordbrückenauffahrt. Blick noch ins Burgenland, S31, Burgenland-Schnellstraße Richtung Oberpullendorf. Die Sperre zwischen Sieggraben und Weppersdorf-Nord ist aufgehoben. Die Löscharbeiten nach einem Waldbrand finden nur mehr noch am Fahrbahnrand statt, so heißt's. Gute Fahrt!
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1: Wie funktioniert Erholung richtig? Wie können Sie die ganz effizient erleben? Schauen wir uns gleich an in einer guten Viertelstunde. Davor einfach gute Musik von Espresso, von Blondie und jetzt am Anfang gleich Phil Collins.

Da ist es auch schon wieder 17.15 Uhr am Dienstagnachmittag. Schön, dass Sie bei uns sind. Radio Wien mit der besten Verkehrsinformation der Stadt. Direkter Blick auf die Tangente Richtung Kagan. Hier verlieren Sie aktuell 15 Minuten vom Absbecktunnel bis hin zum Knoten Prater. Und auch auf der Brigitte-Nauerlände zwickt es ein bisschen. 10 Minuten mehr Fahrzeit hier vor der Nordbrückenauffahrt. Burgenland S31, Burgenland-Schnellstraße Richtung Oberpullendorf. Die Sperre zwischen Sieggraben und Weppersdorf Nord ist mittlerweile aufgehoben. Die Löscharbeiten nach einem Waldbrand finden nur noch am Fahrbahnrand statt. Gute Fahrt, wo geht's?

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0: Urlaub und Erholung, gerade jetzt im Sommer oft Thema Nummer 1 bei Freunden, bei Familie, bei Kolleginnen und Kollegen und so weiter. Heute in Glücklich Leben stellen wir die Frage, wie kann echte Erholung funktionieren? Mein Kollege Sascha Bogda und Coach und Lebensberaterin Simone Janach gehen dem nach.
2: Echte Erholung funktioniert dann,
3: wenn das gesamte System wirklich runterfährt.
2: Das heißt?
3: Das heißt, dass wir nicht mehr in Gedanken bei der To-Do-Liste sind, sondern wirklich der gesamte Körper auch entspannt. Und das kann ich auf mehrere Arten schaffen. Also zum Beispiel kann ich zuerst mal in die Bewegung kommen, also indem ich erstmal ein bisschen den Körper in Bewegung bekomme, dann kann ich den Stress rausschwitzen und anschließend kann der gesamte Körper entspannen. Oder ich kann es mir auch antrainieren, indem ich wirklich lerne, jeden Tag kleine Pausen zu machen. Es muss nicht immer gleich der 3 Stunden Mittagsschlaf sein.
2: Das heißt zum Beispiel beim Arbeiten eine Bildschirmpause zu machen.
3: Oder auch gerne mal, je nachdem wie es möglich ist, zu sagen, ich gehe jetzt mal kurz 4-5 Minuten an die frische Luft. Gar nichts Dramatisches. Oder einfach nur in Ruhe essen. Nicht mit dem Handy am Gesicht, sondern einfach sich aufs Essen zu konzentrieren. Das kann auch schon eine Mini-Pause sein.
2: Und man kann das für sich selber kontrollieren, ob man erholt ist nach so etwas.
3: Genau, also der Klassiker ist eigentlich, dass Menschen behaupten, es würde sie etwas erholen, aber sie machen danach nicht den Gegencheck. Mal zu fragen, hat mir das gerade wirklich Energie gegeben? Und auf einmal wird ein 12-Stunden Serienschauen nicht so erholsam, wenn man ganz, ganz ehrlich ist.
2: Ganz ehrlich, wie gehen wir also vor?
3: Also wenn es jetzt zum Beispiel ein sehr, sehr voller Tag war, wo ganz, ganz viele Menschen bei dir waren, dann würde ich mal das Gegenteil machen, nämlich am Abend wirklich alleine sein und sich nur mit mir selbst beschäftigen. Es kann aber auch genau das andersrum sein. Ich bin den ganzen Tag alleine mit dem Computer beschäftigt, dann vielleicht auch rausgehen, eben das Gegenteil machen, mit Freunden treffen und einfach was erleben. Das führt zur Erholung, aber nur, wenn ich dann den Gegencheck wieder mache und sage, hat mir das jetzt Energie gegeben?
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9: Es ist Dienstag, der 4. August, 17.30 Uhr, halb sechs. Die Radio Wien Schlagzeilen hat für Sie Werner Trinker.
10: Einen schönen Nachmittag. Seit mehreren Stunden ist die Wiener Feuerwehr bei einem Waldbrand in der Lobau bei Essling im Einsatz. Laut Feuerwehr ist eine größere Fläche von dem Feuer betroffen. Derzeit ist man vor allem auch dabei, ein Ausbreiten der Flammen zu verhindern. Immer weniger Menschen in Wien wohnen in einer Eigentumswohnung. Der Anteil ist auf 19% gesunken. Damit liegt die Eigentumsquote deutlich unter dem österreichischen Durchschnitt von 47%. Und in den Wiener Weinbergen kämpfen die Reben mit der hohen Hitze. Ein Rebstock benötigt 5 bis 6 Liter Wasser pro Tag. Bei extremer Hitze wie heute und morgen kann der Bedarf auf bis zu 10 Liter steigen. Damit zum Wiener Wetter und zu Tom Thurgau.
9: Es sind immer noch zwischen 36 und 40 Grad. Der Tag geht heiß zu Ende. Tiefstwerte in der Nacht zwischen 20 und 26 Grad. Heißt, es wartet eine Tropennacht auf uns. Der Himmel ist meist sternenklar und der Wind wird etwas nachlassen. Morgen ist dann auch wieder der nächste heiße Tag im Anmarsch. Höchstwerte von 39 oder auch wieder 40 Grad gehen sich da aus. Mit viel Sonne im Tagesverlauf, aber auch ein paar Wolken, also mehr Wolken als heute. Und der Wind weht zeitweise lebhaft.
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9: Radio Wien mit der besten Verkehrsinformation der Stadt. 17.31 Uhr mit einer dringenden Meldung von der Tangente Richtung Graz. Bei der Gürtelabfahrt melden Radio Wien-Hörer einen Radfahrer am Pannenstreifen. Bitte hier Vorsicht, der Streckendienst ist unterwegs. Ich wiederhole das noch einmal. Tangente Richtung Graz. Bei der Gürtelabfahrt befindet sich laut Radio Wien-Hörern ein Radfahrer am Pannenstreifen. Bitte vorsichtig fahren, der Streckendienst ist schon in der Anfahrt. Ab 23 Tangente in die andere Richtung, Richtung Kagran. Hier gibt es 15 Minuten Zeitverlust vom Abspecktunnel bis zum Knotenprater. Wir wünschen eine gute und vor allem eine sichere Heimfahrt.
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Durch den Nachmittag geht's mit Radio Wien, jetzt mit der besten Verkehrsinformation der Stadt um 17.44 Uhr. Und nochmal dem Hinweis bitte, Tangente Richtung Graz, vorsichtig unterwegs sein. Bei der Gürtelabfahrt melden nämlich Radio Wien-Hörer einen Radfahrer am Pannenstreifen. Hier bitte ganz genau aufpassen, rechts nach rechts schauen. Der Streckendienst ist hier unterwegs. Ich wiederhole nochmal, Tangente.

0: Tangente Richtung Graz. Bei der Gürtelabfahrt melden Radio Wien-Hörer einen Radfahrer am Pannenstreifen. Streckendienst ist unterwegs, aber noch nicht ganz da. Wird hoffentlich bald sich auflösen. Nochmal Tangente Richtung Kagran in diesem Fall. 15 Minuten gibt es hier Zeitverlust vom Abspecktunnel bis hin zum Knotenprater. Gute und sichere Fahrt wünschen wir.
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0: bis zum letzten Ton. Schönen guten Morgen, nämlich schönen Nachmittag und schönen Abend, muss man sagen. Elisabeth Vogel bei mir, hallo.
1: Ja, hallo Tom, du bist ja sonst auch oft in der Früh. Ich bin
0: sonst eher auf guten Morgen eingestellt, ja. Aber heute, wieso nicht mal in den Abend reinstarten?
1: Ich kenne das, ich sage manchmal dafür am Vormittag guten Abend.
0: Auch schön. Ja, wir haben so alle unsere strikten Rituale in uns drinnen. Zum heutigen Tag, weil ihr habt ja heute dann auch eine Sendung in einer guten Stunde. Es ist noch heißer als gestern. Mhm. Heute ist bei uns in Wien sogar ein neuer österreichweiter Allzeit-Temperatur-Höchstwert aufgestellt worden.
1: Ja, und zwar mit 41 Grad in Stammersdorf. Und an diesem bisher heißesten Tag ist am Nachmittag in Hallobau ein Brand ausgebrochen. Das Feuer dürfte hinter dem Mühlwasser ausgebrochen sein, in der Nähe der Esslinger

0: Furt. Der Bereich ist großräumig abgesperrt worden und die Polizei hat die Anrainerinnen und Anrainer auch ersucht, die Fenster zuzumachen. Alles dazu und einen Live-Bericht unseres Reporters gibt's dann bei uns in Wien heute.
1: Und die Kinder- und Jugendhilfe der Stadt, die MA11, hat zuletzt gleich mehrfach für Schlagzeilen gesorgt.
0: Ja, wir erinnern uns von der umstrittenen Auszeit-WG für wiederholt straftätige Jugendliche bis hin zum Fall eines Mädchens, das in einer betreuten Wohngemeinschaft aus dem Fenster gesprungen ist. Im Wien-Heute-Studio ist dazu der neue Leiter der MA11, Bernhard Mager, zu Gast. Er ist seit 1. August im Amt.
1: Aha, guter Start. 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
0: Auf Wiedersehen.

Das ist Radio Wien am Dienstagnachmittag mit der Wiederholung der Vorsichtmeldung für die Tangente Richtung Graz. Bei der Gürtelabfahrt melden Radio Wien-Hörer einen Radfahrer am Pannenstreifen. Bitte seien Sie hier besonders vorsichtig. Der Streckendienst ist schon unterwegs. Ich wiederhole es noch einmal. Tangente Richtung Graz. Bei der Gürtelabfahrt melden Radio Wien-Hörer einen Radfahrer am Pannenstreifen. Hier bitte besonders vorsichtig fahren. Streckendienst ist unterwegs.

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1: Dienstag, 4. August, 18 Uhr ist es. Die Infos zum Tag hat für Sie Werner Trinker.
2: Schönen Abend.
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2: Demonstrative Einigkeit heute beim EU-Innenministertreffen. In den Wiener Weinbergen kämpfen die Reben mit der großen Hitze und das Wiener Wetter weiterhin sonnig und extrem heiß. Nach dem Ansturm zehntausender Menschen auf die spanische Stadt Ceuta in Nordafrika haben heute die EU-Innenministerinnen und Innenminister über die Lehren und Folgen beraten. Nach den Schuldzuweisungen der vergangenen Tage ging es dabei deutlich harmonischer zu, berichtet aus Brüssel Verena Sophie Meyer.
4: Nach dem Streit zwischen Spanien und vielen anderen EU-Ländern gibt es heute breite Anerkennung dafür, wie rasch und effizient die spanischen Behörden auf den Ansturm in Ceuta reagiert haben. Spaniens Innenminister der Grande Malasca hat seine EU-Amtskollegen im Detail informiert. 72.000 Menschen sind illegal nach Spanien gekommen, 70.000 haben das Land wieder verlassen. Die übrigen würden jetzt überprüft. Der zuständige EU-Migrationskommissar Magnus Brunner sichert volle Unterstützung zu und spricht davon, dass Migrantinnen und Migranten instrumentalisiert wurden. Durch Menschenhändler und Schlepper. Spanien ermittelt jetzt gemeinsam mit Europol, wer genau dahinter steckt. Kein schlechtes Wort wird hingegen über Marokko verloren, obwohl es genügend Anhaltspunkte dafür gibt, dass Rabat die Szenen zumindest geduldet oder auch mitverursacht hat.
2: Der Einsatz der Wiener Feuerwehr in der Lobau im Bereich Essling dauert nach wie vor an. Die Lage dürfte sich aber etwas entspannen. Unterstützt wird die Feuerwehr von Einsatzkräften aus Niederösterreich und auch durch einen Löschhubschrauber. Laut Feuerwehr ist von dem Brand eine größere Fläche in der Lobau betroffen. In den Wiener Weinbergen kämpfen die Reben mit der hohen Hitze. Die Winzer betrachten die Wasserversorgung als zentrales Thema, um die Reben zu schützen. Ein typischer Rebstock benötigt 5 bis 6 Liter Wasser pro Tag. Bei extremer Hitze wie heute und morgen kann der Bedarf auch auf bis zu 10 Liter steigen, Petra Thalhammer-Jeschek berichtet.
5: Weißwein und Wien, eine jahrhundertealte Tradition. Doch wie lange noch? Die Hitze bzw. die Wasserknappheit macht natürlich auch den Reben zu schaffen, sagt Pascal Raab vom Weingut Meier am Pfarrplatz, weil es keine flächendeckende Maßnahme gibt.
6: Weil wenn man jetzt trotzdem doch mal an 580 Hektar denkt, die es innerhalb der Stadt Wien gibt, das ist wirklich eine recht beachtliche Weinbaufläche für eine 2 Millionen Einwohnerstadt. Und da schafft man es kaum, die ganze Rebfläche zu bewässern.
5: Eine mögliche Anpassungsstrategie besteht darin, neue Rebsorten zu verwenden, die besser mit Hitze zurechtkommen. Tiefer wurzelnde Rebsorten wie der Riesling sind robuster bei Trockenheit. Der grüne Wildliner hingegen zeigt sich im trockenen Klima als weniger geeignet. Für heuer wird dennoch ein sehr guter Jahrgang erwartet.
2: Und wir kommen damit zum aktuellen Wiener Wetter und zu Tom Turga.
1: Heiß geht er zu Ende, dieser Dienstag. Immer noch zwischen 36 und 39 Grad. In der Nacht geht die Temperatur etwas runter, bleibt aber eine Tropennacht. 20 bis 26 Grad sind da die Werte. Der Himmel wird dann in der Nacht sternenklar und der Wind wird etwas schwächer, bevor dann morgen der nächste heiße Tag auf uns wartet mit einem Höchstwert von 39 oder 40 Grad sogar wieder. Es gibt wieder viel Sonne, im Tagesverlauf allerdings auch immer wieder Wolken, sollte aber trocken bleiben. Der Wind, der wird dann ziemlich lebhaft. Radio Wien mit der besten Verkehrsinformation der Stadt um 18.04 Uhr. Gleich einmal mit der guten Nachricht vorweg. Der Radfahrer, der auf der A23 Richtung Graz unterwegs war, bei der Gürtelabfahrt hat die Tangente wieder verlassen. Wir bleiben auf der Tangente Richtung Kagran. 15 Minuten verlieren Sie hier aktuell vom Aspekt-Tunnel bis zum Knoten Prater. Und auch auf der Grünbergstraße jetzt stadteinwärts gibt es einen Stau vor der Baustelle auf der Wienzeile. Hier sind 10 Minuten Zeitverlust einzukalkulieren. Noch ein Blick nach Niederösterreich. A22 Südautobahn Richtung Wien im Baustellen. Bereich bei Wiener Neustadt hat ein Fahrzeug eine Panne am rechten Fahrstreifen. Gute und sichere Fahrt wünschen wir.
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0: Der Dienstagabend auf Radio Wien mit einfach guter Musik. Vermeidungstaktik ist angesagt. Aktuell, wenn es um Hitzequellen zu Hause geht, also wenig kochen, Geschirrspüler bleibt auch aus, genauso wie auch oft der Fernseher nicht mehr aufgedreht wird. In vielen Haushalten werden dann Gesellschaftsspiele ausgepackt. Ja, ja, tatsächlich. Also Romy, das verrückte Labyrinth und so weiter. Aber es gibt jetzt auch Nachschub. Teil 9 unserer Spieleserie steht nämlich mittlerweile schon an. Spielexperte Thomas Barida und Radio Wien-Reporter Robert Jahn stellen jetzt ein Taktikspiel vor. Für 2 Personen ab 8 Jahren.
1: Thomas, wir haben hier unsere Spieleserie mit einer erweiterten Variante von Tic-Tac-Toe begonnen. Jetzt habe ich das Gefühl, wir sind irgendwie bei 4 gewinnt, nur das Tier 3 gewinnt. Was ist das und wie heißt das Spiel?
2: Suricata heißt das Spiel, in dem es um Erdmännchen geht. Das Ziel ist, dass man 3 Steine nebeneinander positionieren kann. Das ist aber nicht so einfach, denn man darf die Steine immer nur dorthin setzen, wo das Erdmännchen, das auf den Stein gesetzt wird, der zuletzt platziert ist, nicht hinsieht.
1: Aha, also das Erdmännchen ist sozusagen ein Verhinderer. Okay. Und das Große vor dem Erdmännchen sind die Termitenhügel.
2: Ja, das Problem für das Erdmännchen ist, es sieht nicht überall hin, weil auf das Spielerbrett am Beginn von jedem Spieler abwechselnd die Termitenhügel hingesetzt werden, die so quasi das Spiel immer wieder ein bisschen neu oder ein bisschen verändert gestalten und taktische Möglichkeiten bieten.
1: Wie lange braucht es, bis ich 3 Plättchen dann endlich in der Reihe habe?
2: Ja, unter Umständen gelingt es gar nicht, wenn der andere das clever macht, aber man kann auch gewinnen, wenn der andere kein leeres Feld mehr besetzen kann. Wenn ich mein Erdmännchen, meinen Stein so platziere, dass das Erdmännchen auf die letzten 3 Felder, die noch leer sind, hinsieht, dann schaut der andere durch die Finger und kann nicht platzieren und ich habe auch gewonnen.
1: Oh, das ist eine nette Variante. Für 2 Personen, ne?
2: Für 2 Personen in einem höchst beeindruckenden Design. Wir sind im Holzbereich, kann das schön greifen und an sehr, sehr netten Themen, wo die Erdmännchen da drüber schauen und ich ein taktisches Spiel habe, das das Ganze mitnimmt.
0: Alle Infos zu Suricata hat auch der Radio Wien Service Point unter 89.9 95.3.
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Der Dienstagnachmittag auf Radio Wien, 8 Uhr, 18.17 Uhr ist es. Blick auf die Widersandok Südosttangente Richtung Kagran. 15 Minuten haben Sie hier Zeitverlust vom Absbergshundl bis zum Knoten Prater. Auch auf der Grünbergstraße stadteinwärts gibt es Zeitverlust, nämlich 10 Minuten. Da ist Stau vor der Baustelle auf der Wienzeile. Und noch ein Blick nach Niederösterreich. A2 Südautobahn Richtung Wien im Baustellenbereich bei Wiener Neustadt hat ein Fahrzeug eine Panne, und zwar am rechten Fahrstreifen. Gute und vor allem sichere Fahrt. Kommen Sie gut ans Ziel.

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2: Hallo am Dienstagabend, es ist der 4. August, 18.30 Uhr, halb sieben. Die Radio Wien Schlagzeilen hat für Sie Werner Trinker.
3: Einen schönen Abend. Die Opposition kritisiert die Regierung in Sachen Hitzeschutzmaßnahmen. Die Grünen fordern etwa einen Hitzegipfel mit Ländern, Gemeinden und Fachleuten aus der Wasserwirtschaft und dem Katastrophenschutz, bei dem ein konkreter Maßnahmenplan erarbeitet werden soll. Ein Waldbrand in der Lobau bei Essling hat am Nachmittag einen größeren Feuerwehreinsatz ausgelöst. Nach wie vor gibt es keinen Brand aus. Die Lage dürfte sich laut Wiener Feuerwehr aber etwas entspannen. Laut der Feuerwehr ist eine größere Fläche von dem Brand betroffen und ein weiteres Ausbreiten konnte bisher verhindert werden. Und Wien Mobilhüpfer wird in der Donaustadt immer besser angenommen. Das Sammeltaxi auf Abruf verzeichnet ein Plus von fast 70% bei den Fahrgastzahlen. Die Wiener Linien haben reagiert und ein zusätzliches Fahrzeug jetzt eingesetzt. Damit zum Wiener Wetter und zu Tom Turga.
2: 35 bis 38 Grad sind es aktuell. Der Tag geht also heiß zu Ende. In der Nacht schafft die Temperatur nicht unter 20 Grad. 20 bis 26 Grad wird da auf den Thermometern stehen. Der Himmel ist dann meist sternenklar und der Wind wird etwas schwächer. Morgen ist dann wieder ein heißer Tag. Ein Höchstwert von 39 oder 40 Grad zu erwarten. Es gibt wieder viel Sonne. Im Tagesverlauf auch immer wieder Wolken zwischendurch. Und der Wind legt morgen dann wieder zu. Radio Wien um 18.32 Uhr mit der besten Verkehrsinformation der Stadt. Wir schauen direkt zur Grünbergstraße statt einwärts. Da staut es vor einer Baustelle auf der Wienzeile. 10 Minuten Zeitverlust. Und noch ein Blick nach Niederösterreich. A2 Südautobahn Richtung Wien. Im Baustellenbereich bei Wiener Neustadt hat ein Fahrzeug eine Panne und zwar am rechten Fahrstreifen.
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0: Wie sich die Hitze auf Wachstum und Reifung auswirkt, Radio Wien-Reporterin Barbara Türschmidt weiß mehr dazu direkt von Pascal Raab vom Weingut Meier am Pfarrplatz.
1: Vom jungen, spritzigen, heurigen Wein bis zum kraftvollen Lagenwein reicht das Sortiment des Wiener Weins. 3 Jahre dauert es, bis der erste Ertrag geerntet wird. Und 3 Faktoren bestimmen die gute Qualität des Weins, Pascal Raab.
2: Wir haben tolle Böden, wir haben diesen kalkreichen Boden, der damals das Urmeer berandet hat, quasi an den Hängen der Stadt. Wir haben den tollen Wienerwald in unserem Rücken, der immer gemeinsam mit der Donau eine tolle Durchlüftung in den Weingärten bringt. Und wir haben immerhin fast 2 Millionen Einwohner, die als Heizung uns schützen, was Frostnächte betrifft im Frühjahr.
1: Rebstöcke sind wahre Überlebenskünstler. Als Tiefwurzler haben sie sich über Jahrhunderte angepasst. Die immer länger anhaltende Hitze stellt die Winzer aber vor neue Überlegungen. Zum Beispiel
2: Rebsorten zu verwenden, die weniger Wasser brauchen, tiefer wurzeln, die Bewirtschaftungsart verändern, das heißt den Boden vitaler halten. Da geht es um Senf, da geht es um Klee, da gibt es um unterschiedliche Gräser, die die Rebe wirklich unterstützen und dann mit Nährstoffen versorgen in Zeiten, wo es weniger gibt davon.
1: Heuer besonders herausfordernd, den besten Zeitpunkt für die Lese zu erwischen.
2: Wir werden dieses Jahr mit Ende August, Anfang September mehr oder weniger etwas früher ins Lesejahr starten, zwischen physiologischer Reife, aber früh genug, um nicht so hohe Alkoholgradationen zu haben. Wir sind bei unserem klassischen Wiener gemischten Satz immer in einem angenehmen 12,5 Volumensprozent Bereich und da dürfen wir nicht zu lange warten, weil man natürlich dann zu viel Zucker, zu viel Alkohol produzieren.
1: Der gemischte Satz ist in Österreich sogar als immaterielles Kulturerbe anerkannt und mit dem DRC-Status geschützt, was unter anderem heißt, er stammt ausschließlich aus Wien.
2: Er muss mindestens 3 Rebsorten im Weingarten haben, die dann gemeinsam ausgepflanzt, gemeinsam geerntet, gelesen und vinifiziert werden. Und die Rebsorte, die am meisten im Weingarten vertreten ist, darf nicht mehr als 50% haben.
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Radio Wien um 6:45, 18.45 Uhr ist es mit der besten Verkehrsinformation der Stadt. In Wien brauchen Sie 10 Minuten länger auf der Grünbergstraße stadteinwärts. Da gibt es einen Stau vor der Baustelle auf der Wienzeile und auch ein bisschen Zeitverlust müssen Sie einberechnen in Niederösterreich auf der A2 Südautobahn Richtung Wien. Im Baustellenbereich bei Wiener Neustadt hat nämlich ein Fahrzeug eine Panne am rechten Fahrstreifen. Wir wünschen gute und sichere Fahrt.

0: Das ist Radio Wien am Dienstagabend. Es ist immer noch der 4. August, 19 Uhr. Die Infos zum Tag hat für Sie Werner Zwinker.
1: Einen schönen Abend.
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1: Der Brand in der Lobau bei Essling ist unter Kontrolle. Das Sammeltaxi Wienmobilhüpfer der Wiener Linien in der Donaustadt wird ausgebaut und das Wiener Wetter weiterhin sonnig und extrem heiß. Nach wie vor beschäftigt der Waldbrand in der Lobau die Feuerwehren aus Wien und Niederösterreich. Eine größere Wald- und Wiesenfläche hat hier gebrannt. Mittlerweile ist der Brand aber unter Kontrolle. Michael Schön meldet sich direkt aus der Lobau.
3: Die Feuerwehr ist hier nach wie vor im Einsatz, auch der Löschhubschrauber der Polizei. Lukas Schauer von der Berufsfeuerwehr, was kann man denn sagen, wie ist die Situation aktuell?
4: Die ersten Schätzungen zufolge sind in etwa 18 Hektar vom Brand betroffen. Die Einsatzsituation ist soweit unter Kontrolle, dass bereits begonnen werden kann, hier Einsatzkräfte zu reduzieren. Das heißt, die ersten Einsatzkräfte der Feuerwehr können bereits die Einsatzstelle verlassen.
3: 18 Hektar, das ist eine Fläche wie 25 Fußballfelder. Wie geht es denn hier jetzt weiter? Wie lange werden Sie noch im Einsatz sein? Kann man das abschätzen?
4: Die Feuerwehr wird so lange im Einsatz stehen, bis die Situation sicher ist. Das heißt, bis die Einsatzstelle gefahrlos an das Forstamt übergeben werden kann.
3: Mit wie vielen Einsatzkräften, mit wie vielen Fahrzeugen waren wir hier im Einsatz?
4: Eine Vielzahl an Fahrzeugen der unterschiedlichen Einsatzorganisationen standen hier vor Ort im Einsatz. Das sind die Einsatzkräfte der Berufsfeuerwehr, Einsatzkräfte des Wiener Landesfeuerwehrverbandes, Unterstützung vom Niederösterreichischen Landesfeuerwehrverband und auch von Feuerwehren aus dem Bezirk Gensendorf. Das Forstamt war hier vor Ort und auch Einheiten der Polizei.
3: Vielen Dank, Lukas Schauer von der Berufsfeuerwehr.
1: Und danke, Michael Schön. Die Austrian Airlines schreiben im ersten Halbjahr einen Verlust vor Steuern und Zinsen in der Höhe von 94 Millionen Euro, um 50 Millionen Euro mehr als noch im Vorjahr. Die AOA verschärft daher ihren Sparkurs. Als eine erste Maßnahme wird die Flugverbindung von Wien nach Graz gestrichen. Im April sind zwei Jugendliche im Esterhazy-Park in Mariahilf niedergestochen worden. Der 18-jährige Täter ist heute rechtskräftig zu 5 Jahren Haft verurteilt worden, wegen versuchten Raubes und schwerer Körperverletzung in 2 Fällen. Das Urteil ist bereits rechtskräftig. Der Wienmobilhüpfer wird in der Donaustadt immer besser angenommen. Das Sammeltaxi auf Abruf verzeichnet ein Plus von fast 70% bei den Fahrgastzahlen. Die Wiener Linien haben jetzt reagiert und ein zusätzliches Fahrzeug eingesetzt. Florian Katzinger berichtet.
5: Der Wienmobilhüpfer ist ein Sammeltaxi, das auf Bestellung fährt. Ähnlich wie ein Taxi oder ein Uber, aber als öffentliches Verkehrsmittel. Per App bucht man eine Fahrt, ein Algorithmus bündelt mehrere Anfragen und schickt einen elektrischen Kleinbus los. Der holt die Fahrgäste an virtuellen Haltepunkten ab und bringt sie zur nächsten U-Bahn oder direkt nach Hause. In der Donaustadt läuft das Angebot gut. Die Fahrgastzahlen liegen fast 70% über dem Vorjahr. Die Busse sind rollstuhlgerecht und fahren in Süssenbrunn, Breitenlee und Neuessling, also dort, wo normale Busse seltener unterwegs sind. In Liesing wurde der Testbetrieb hingegen im Vorjahr im Herbst eingestellt. Dort hatte man das reguläre Busnetz so stark ausgebaut, dass der Hüpfer nicht mehr gebraucht wurde. Die Bewertung in der Donaustadt liegt übrigens bei 4,94 von 5 Punkten und das Angebot kostet nichts extra. Jahreskarte und Klimaticket gelten.
1: Und wir kommen damit zum Wiener Wetter und zu Tom Turka.
0: Ein heißer Tag neigt sich dem Ende und es ist immer noch heiß. 35 Grad bis 38 Grad jetzt aktuell abzulesen auf den Thermometern der Stadt. In der Nacht geht es auch nicht unter 20 Grad hinunter. 20 bis 26 Grad, da die Tiefstwerte. Der Himmel ist meist sternenklar und der Wind lässt nach und nach nach. Morgen ist dann wieder ein heißer Tag, der auf Sie wartet, mit einem Höchstwert von 39 oder auch wieder 40 Grad. Gibt wieder viel Sonne, allerdings im Tagesverlauf auch immer wieder einige Wolken. Trotzdem wird es sehr wahrscheinlich trocken bleiben morgen. Der Wind wird zeitweise lebhaft. Radio Wien mit der besten Verkehrsinformation der Stadt um 19.04 Uhr mit guten Nachrichten für Wien selbst. Da kommen Sie überall gut voran. 2 Meldungen habe ich für Niederösterreich. A1 Westautobahn Richtung Wien zwischen Losdorf und St. Pölten Süd ist nach einem Unfall nur ein Fahrstreifen frei. Stau baut sich da aktuell ziemlich schnell auf. Besser schaut es aus auf der A2 der Südautobahn Richtung Wien. Das defekte Fahrzeug im Baustellenbereich bei Wiener Neustadt ist mittlerweile entfernt. Es ist da wieder alles frei. Gute und sichere Fahrt.

0: Unmengen an Urlaubsfotos sammeln wir Wienerinnen und Wiener auch diesen Sommer natürlich wieder. Das ist ein Dienstagabend auf Radio Wien, ein typischer. Aber was passiert denn eigentlich damit, mit diesen Bildern? Viele werden gepostet auf Social Media, andere bleiben unter Verschluss, weil, ja, vielleicht einfach zu privat. Und natürlich gibt es auch immer wieder diese modernen Slideshows am Handy für die gesamte Kollegschaft, ob sie wollen oder nicht. Was verhalten Sie das denn mit Ihren Urlaubsfotos?
1: Fotos werden schon gemacht, aber eher nur so als persönliche Erinnerung. Ich bin jetzt nicht der Mensch, der das

0: Brett postet, würde ich sagen. Es ist eher so Erinnerung, wenn man sich mal durchschwelgt oder irgendwas für die Familie macht, so kleine Erinnerungs-Powerpoints oder so, keine Ahnung. Ich brauche das jetzt nicht teilen, weil ich habe lieber die Erinnerung im Kopf.
1: Ich finde es cool, wenn man das Fotos machen schnell abschließt, damit man sich mehr auf den Moment dann konzentrieren kann, und ich poste dann auch nicht direkt was, sondern meistens erst, was weiß ich, ein, zwei Tage später am Abend, wenn man gerade Zeit hat, dann kann man irgendwie eine coole Story schnell machen.
2: Ja, ich muss sagen, ich bin ein notorischer Nicht-Fotograf. Ich glaube, ich komme nach einer Woche Urlaub mit 10 Fotos zurück.
3: Also tatsächlich weniger posten, wenn eher irgendwie im privaten Kreis. So, man verschickt keine Postkarten mehr und deswegen verschickt man dann halt einfach über WhatsApp irgendwie das ein oder andere Foto mit Liebe Grüße aus.
4: Liebe Grüße aus. Wenn Sie in letzter Zeit auch ein Foto gemacht haben, vielleicht von einem Tier oder von mehreren Tieren, laden Sie es doch hoch bei uns auf unsere Homepage wien.orf.at und füllen Sie unser tierischer Sommeralbum mit dem schönsten Schnappschuss von einem Katzi, Hundi, Gottesanbeterinnen haben wir einige dabei oder vielleicht ganz ein anderes Tier. Wir freuen uns drüber.

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Es ist Dienstag, der 4. August, 19.30 Uhr, halb acht. Wir schauen aufs Wiener Wetter. Langsam aber doch sinken die Temperaturen nach und nach. 34.

0: 30 bis 37 Grad sind es aktuell nach einem Hitzerekord von 41 Grad heute. In der Nacht geht es runter auf 20 bis 26 Grad. Der Himmel ist meist sternenklar und der Wind wird nachlassen, bevor dann morgen der nächste heiße Tag mit zeitweise lebhaftem Wind auf Sie wartet. Höchstwert morgen 39 bis 40 Grad. Es gibt wieder viel Sonne, aber im Tagesverlauf auch immer wieder ein paar Wolken mit dabei. Radio Wien mit der besten Verkehrsinformation der Stadt. 19.30 Uhr ist es. In Wien kommen Sie gut voran und auch gute Nachrichten für Niederösterreich. A1 Westautobahn Richtung Wien. Die Unfallstelle zwischen Losdorf und St. Pölten ist geräumt. Der Stau löst sich auf. Gute und sichere Heimfahrt wünschen wir Ihnen.
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1: Am Mikrofon ist Anselm Peer. Der niedrige Wasserstand der Donau schränkt die Schifffahrt erheblich ein. Sowohl Touristenschiffe als auch Güterfrachter sind vielerorts zum Erliegen gekommen. Österreich sei auf der Wasserstraße dennoch gut gerüstet, sagt heute Infrastrukturminister Peter Handke. Claudia Peintner-Schmidt berichtet.
2: Eine behördliche Sperre der Wasserstraße Donau ist in Österreich derzeit nicht erforderlich, betont Infrastrukturminister Peter Handke von der SPÖ.

0: Bei aller Problematik, die sich in diesen Tagen zeigt, darf ich eben hinweisen, Österreich ist auch dafür gut gerüstet.
1: Das letzte vergleichbare Niederwasser trat 2018 sowie 2003 auf. Man habe aus den Erfahrungen der Vergangenheit gelernt, so Hanke. Jährlich werden mittlerweile 30 Millionen Euro in den Erhalt der Wasserstraße investiert.
0: Von diesen 30 Millionen gehen 16 Millionen in die Instandhaltung und der Differenzbetrag in Forschungsprojekte.
1: Wichtig sei auch, dass die Länder im Donauraum intensiver zusammenarbeiten, fordern Vertreter aus Wirtschaft und Politik, um die Wasserstraße die ganze Strecke entlang robuster gegen Trockenheit oder Hochwasser zu machen.
2: In der Wiener Lobau ist am Nachmittag ein Brand ausgebrochen. 70 Einsatzfahrzeuge waren im Einsatz. Bei der extremen Hitze heute ein besonders schwieriger Einsatz für die Feuerwehrleute. Mittlerweile ist der Brand unter Kontrolle. Eine Fläche so groß wie 25 Fußballfelder war betroffen. Zur Brandursache kann Lukas Schauer von der Wiener Berufsfeuerwehr noch nichts sagen.
3: Die Brandursache selbst ist Gegenstand von Ermittlungen. Noch finden ja Löscharbeiten statt. Die Berufsfeuerwehr Wien gemeinsam mit Unterstützung der Freiwilligen Feuerwehren aus dem Bezirk Gensandorf und dem Niederösterreichischen Landesfeuerwehrverband, dem Wiener Landesfeuerwehrverband und von Hubschraubern des Innenministeriums führen diese Arbeiten durch. Es ist eine besonders herausfordernde Situation für die Einsatzkräfte. Einerseits die Brandsituation, andererseits aber auch die vorherrschenden Temperaturen. Die Löscharbeiten sind körperlich anstrengend, sie sind belastend. Die Temperaturen tragen noch dazu bei, dass die Einsatzkräfte dann auch ausgetauscht werden müssen.
2: Auch Italien stöhnt unter der extremen Hitze. Die Behörden haben jetzt für alle 27 italienischen Großstädte die höchste Warnstufe ausgerufen. Die Extremtemperaturen seien ein ernstes Gesundheitsrisiko für die gesamte Bevölkerung. Auch für junge und gesunde Menschen warnt das italienische Gesundheitsministerium. Nach einem Bootsunglück vor der spanischen Insel Mallorca werden 17 Menschen vermisst. Zwei der Migranten konnten laut Medienberichten gerettet werden. Das Boot soll in Nordafrika gestartet und zwei Wochen lang auf dem Meer getrieben sein. Eine Suchaktion ist im Gang. Vor der spanischen Insel Ibiza sind heute 15 Migranten aus einem Boot gerettet worden. Laut dem spanischen Innenministerium haben heuer bereits 4.000 Migranten aus Afrika die Balearischen Inseln mit Booten erreicht. Das waren die Nachrichten mit Anselm Peer. Und jetzt zum Wetter.
4: 33 bis 36 Grad sind es aktuell. In der Nacht geht's runter auf 20 bis 26 Grad und der Himmel ist da meist sternenklar und der Wind lässt dann nach. Morgen ist wieder ein heißer Tag mit einem Höchstwert von 39 oder 40 Grad zu rechnen. Wieder mit viel Sonne im Tagesverlauf, aber dann doch auch zwischendurch einige Wolken, sollte aber auf jeden Fall trocken bleiben und der Wind weht zeitweise lebhaft. Radio Wien mit der besten Verkehrsinformation der Stadt und dem Blick auf die Straßen. Es ist 20.04 Uhr. In Wien kommen Sie gut voran und auch in Niederösterreich ist das der Fall. A1 Westautobahn Richtung Wien. Die Unfallstelle zwischen Losdorf und St. Pölten Süd ist geräumt. Der Stau hat sich aufgelöst.
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4: Ich bin Tom Zurger und wünsche Ihnen noch einen schönen Restdienstag. Lauksam.

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1: Am Mikrofon Martin Balder. Die aktuelle Hitzewelle hat einen neuen Temperaturrekord gebracht. In Wien war es heute so heiß wie noch nie zuvor in ganz Österreich, mehr als 41 Grad. Die Hitze belastet viele Menschen. Das Rote Kreuz hat derzeit viele Einsätze. Einige Menschen haben Beschwerden mit ihrem Kreislaufsystem. Wichtig ist, viel Wasser zu trinken und nicht zu lange in der Sonne zu bleiben. Außerdem soll man leichte Kleidung tragen und nur in der Nacht und am Morgen die Fenster öffnen. Die Hitze in Österreich bringt viele Probleme in der Landwirtschaft. Die Hitze verschärft die extreme Trockenheit. Pflanzen und Getreide wachsen schlecht. Bauern haben dadurch zu wenig Futter für ihre Nutztiere. Manche Bauern müssen sogar Tiere verkaufen, weil sie die Tiere nicht mehr füttern können. Durch diese Situation könnte Fleisch im Supermarkt teurer werden. In Österreich gibt es zu wenige Schwimmbäder für Kinder, die schwimmen lernen wollen. Eine Untersuchung zeigt, Kindergärten, Schulen und Vereine finden oft keinen Platz für Schwimmkurse. Viele Gemeinden können ihre Schwimmbäder wegen hoher Kosten nur schwer erhalten. Etwa jedes zehnte Kind und jeder zehnte Jugendliche in Österreich kann nicht schwimmen. Die Fluggesellschaft Austrian Airlines, kurz AUA, hat heuer viel Geld verloren. Zwar sind im ersten halben Jahr fast 7 Millionen Menschen mit der AUA geflogen, trotzdem hat die AUA 94 Millionen Euro Verlust gemacht. Ein Grund dafür sind die stark gestiegenen Preise für Flugzeugtreibstoff. Die AUA will jetzt einige Flüge streichen. Sie fliegt ab Ende Oktober nicht mehr zwischen Wien und Graz. Auch in andere Städte wird es weniger Flüge geben. Das waren Nachrichten in einfacher Sprache. Redaktion Julia Berger und Rainer Reitzamer.
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1: Am Mikrofon ist Anselm Peer. In Italien erreicht die vierte Hitzewelle des Sommers morgen ihren Höhepunkt. Erstmals in diesem Jahr gilt in allen 27 Großstädten die höchste Hitzewarnstufe, Alarmstufe Rot. Die Behörden warnen, die Hitze kann nicht nur Risikogruppen, sondern die gesamte Bevölkerung gefährden. Mehr von unserer Italien-Korrespondentin Sophie Ruppetz.
2: Schon heute gilt Bolino Rosso, also Alarmstufe Rot, für 25 Großstädte. Morgen werden auch Messina und Reggio Calabria neu auf Rot gesetzt. Damit steht erstmals in diesem Sommer ganz Italien unter Alarm. Der Rat der Behörden: drinnen bleiben, viel Wasser trinken und Sport- oder Gartenarbeit eher vermeiden. Regional klettern die Temperaturen auf bis zu 40 Grad. Verantwortlich ist heiße Luft aus Nordafrika. Eine Abkühlung ist vor dem Wochenende nicht in Sicht.
1: Das gilt auch für Österreich. Mit 41 Grad in Wien ist heute ein neuer österreichweiter Hitzerekord gebrochen worden. Wegen der massiven Trockenheit rufen jetzt immer mehr Gemeinden zum Wassersparen auf, vor allem im Süden und Osten Österreichs. Die Ukraine hat ein Video veröffentlicht, das zeigt, wie eine russische Kampfdrohne einen Gemüsehändler verfolgt und dann knapp neben ihm explodiert. Russische Soldaten würden mit Drohnen gezielt Jagd auf Zivilisten machen, sagt der ukrainische Präsident Zelensky. Der 52-jährige Gemüsehändler hat den Angriff auf einen Markt in Cherson in der Südukraine schwer verletzt überlebt. Dem Insolvenzentgeltfonds könnten nächstes Jahr bis zu 160 Millionen Euro fehlen. Den Vorschlag von NEOS-Staatssekretär Sepp Schellhorn, dass die Kammern für die Lücke aufkommen sollen, lehnen diese ab. Die Wirtschaftskammer möchte stattdessen die Leistungen reduzieren. Julian Kern berichtet.
3: Geht es nach der Wirtschaftskammer, dann brauche es beim Insolvenzentgeltfonds eine Leistungsanpassung nach deutschem Vorbild. Beschäftigte sollen nach einer Insolvenz ihres Arbeitgebers künftig statt 6 Gehälter nur noch Anspruch auf 3 Monatsgehälter haben. Auch ein Höchstbetrag von monatlich 8.450 Euro brutto statt derzeit 13.860 Euro wird ins Spiel gebracht. Clemens Mitterlehner von der Schuldenberatung hält wenig davon, die entstandene Lücke auf dem Rücken der Beschäftigten zu schließen.
4: Es steigen Sozialhilfe- und Unterstützungsbedarfe, die Menschen brauchen mehr Schuldenberatung. Das sind ja alles Folgekosten und Folgekosten von Unternehmensinsolvenzen und daher müssen diese Kosten auch von der Unternehmensseite abgefedert werden. Und
3: Bundeskanzler Christian Stocker hat zuletzt eine zeitnahe Lösung versprochen.
1: In Bad Schallerbach in Oberösterreich sind 2 Badegäste heute zu Lebensrettern geworden. Sie haben einen 4-Jährigen bewusstlos im Becken treiben gesehen, ihn gerettet und wiederbelebt. Der Bub dürfte in einem unbeaufsichtigten Moment ins Wasser gefallen sein. Er wurde gemeinsam mit seinem Vater zur Beobachtung in ein Spital geflogen. Das waren die Nachrichten mit Anselm Peer. Und jetzt zum Wetter.
5: Die Nacht verläuft weitgehend trocken und meist sternenklar, außerdem ungewöhnlich warm, Tiefstwerte 17 bis 27 Grad. Nur in manchen Alpentälern sowie Mühl- und Waldviertel kann es etwas frischer werden. Morgen Mittwoch ist es noch einmal extrem heiß. Die Temperaturen steigen auf 30 bis 38. In Niederösterreich, Wien und im Nordburgenland stellenweise auf Werte um die 40 Grad. Dazu gibt es im Großteil Österreichs wieder viel Sonne. Am Nachmittag aber schon etwas mehr und teils auch heftige Gewitter, speziell von Vorarlberg bis ins Salzkammergut. So viel zum Wetter von Michael Mattern.
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1: Willkommen zum Nachtjournal. Heute war es so heiß wie noch nie. Damit steigt der Druck auf die Regierung, Hitzeschutzmaßnahmen umzusetzen. 1,5 Monate nach dem starken Erdbeben werden in Venezuela immer noch Zehntausende Menschen vermisst. Und der neue ORF-Generaldirektor Clemens Pick hat sein geplantes Führungsteam den Stiftungsräten vorgestellt. Am Mikrofon ist Anselm Peer. 41 Grad im Schatten, noch nie war es so heiß in Österreich. Dieser neue Hitzerekord ist heute in Wien-Stammersdorf gemessen worden, ganz im Norden von Wien, und von dort meldet sich unsere Reporterin Christine Baumgartner.
2: Ja, genau. Hier hinter mir bei dieser Messstation hatte es 41 Grad. Am Nachmittag war das hier wirklich brütende Hitze. Wir waren in der Kellergasse, die war leer gefegt. Wir waren in Stammersdorf, haben eigentlich keine Menschen getroffen. Wir waren dann aber auch noch bei einem Heurigenwirt und dort haben wir eine Familie getroffen, die hat den ganzen Tag im Freibad verbracht. Die Mutter des Zweijährigen hat gesagt, woanders ist es im Moment gar nicht auszuhalten. Mit dem Winzer selbst konnten wir auch sprechen. Dem gehören hier viele dieser Reben. Und der hat mir erzählt, er musste schon bei Jungreben Weintrauben abschneiden, um die Rebstöcke zu entlasten. Es ist einfach zu trocken, es gibt zu wenig Wasser und ihm fehlt der Regen. Und der ist aber leider derzeit auch nicht in Sicht.
1: Ja, und mit den extremen Temperaturen steigt auch der Druck auf die Regierung, die angekündigten Hitzeschutzmaßnahmen rasch umzusetzen, etwa weniger Hürden für den Einbau von Klimaanlagen oder ein Aktionsplan für kühlere Schulen. Bundeskanzler Christian Stocker kündigt an, dass sich übermorgen Beamte aus allen Ministerien

0: Kriterien zusammensetzen.
1: Wir haben ja diese interministerielle Arbeitsgruppe eingerichtet, die wird am Donnerstag tagen und im Rahmen dieser Gruppe werden auch Maßnahmen ausgearbeitet werden, wie wir die Bevölkerung unterstützen können. Darüber hinaus ist es so, dass wir sehen, dass in der Landwirtschaft natürlich große Not herrscht durch die Dürre und die Wasserknappheit.
0: Die Hitze sorgt in vielen Bereichen für große Belastungen. Die Grünen fordern Bundeskanzler Stocker auf, noch im August einen Hitzegipfel einzuberufen. In Ungarn haben die extreme Hitze und die Trockenheit zu einer Energiekrise geführt. Das einzige Atomkraftwerk im Süden des Landes, in der Nähe der Stadt Porcs, wird jetzt aber doch nicht, wie angekündigt, komplett heruntergefahren. Derzeit stehe noch genug Kühlwasser zur Verfügung, heißt es. Alexander Kofler berichtet.
2: Am Wochenende wurde angekündigt, das Atomkraftwerk Porcs auf ein Minimum herunterzufahren, denn wegen des historisch niedrigen Pegels der Donau steht für die 4 Reaktoren zu wenig Kühlwasser zur Verfügung. Jetzt sei es den Ingenieuren aber gelungen, die für den Betrieb einer Turbine erforderliche Menge an Kühlwasser zu reduzieren, sagt heute der ungarische Ministerpräsident Peter Madjar. Damit kann der Atommeiler weiter Strom produzieren, wenn auch längst nicht auf Normalniveau. Das hat in Ungarn zu einer Energiekrise geführt, denn fast die Hälfte des landesweiten Verbrauchs wird von Atomstrom aus eben diesem Kraftwerk gedeckt. Die ungarische Regierung hat bereits zum Stromsparen aufgerufen.
0: Nach dem Ansturm zehntausender Migranten auf die spanische Stadt Ceuta in Nordafrika haben heute die EU-Innenministerinnen und Innenminister über die Lehren und Folgen beraten. Nach den Schuldzuweisungen der vergangenen Tage ist es deutlich harmonischer zugegangen, berichtet aus Brüssel Verena Sophie Meyer.
3: Nach dem Streit zwischen Spanien und vielen anderen EU-Ländern gibt es heute breite Anerkennung dafür, wie rasch und effizient die spanischen Behörden auf den Ansturm in Ceuta reagiert haben. Spaniens Innenminister Grande Malasca hat seine EU-Amtskollegen im Detail informiert. 72.000 Menschen sind illegal nach Spanien gekommen, 70.000 haben das Land wieder verlassen. Die übrigen würden jetzt überprüft. Der zuständige EU-Migrationskommissar Magnus Brunner sichert volle Unterstützung zu und spricht davon, dass Migrantinnen und Migranten instrumentalisiert wurden. Durch Menschenhändler und Schlepper. Spanien ermittelt jetzt gemeinsam mit Europol, wer genau dahinter steckt. Kein schlechtes Wort wird hingegen über Marokko verloren, obwohl es genügend Anhaltspunkte dafür gibt, dass Rabat die Szenen zumindest geduldet oder auch mitverursacht hat.
0: 1,5 Monate nach dem starken Erdbeben in Venezuela ist die Zahl der Toten auf über 6.000 gestiegen. Zehntausende Menschen werden immer noch vermisst. 800 Gebäude sind beschädigt oder zerstört und die Aufräumarbeiten gehen nur schleppend voran. Teresa Kolovic.
4: 6 Wochen nach dem verheerenden Erdbeben ist die Todeszahl auf 6.125 Menschen angestiegen. Es wird aber damit gerechnet, dass es noch weit mehr Todesopfer gibt. Denn auf einer eigens eingerichteten Website nach dem Beben sind noch immer knapp 30.000 Personen als vermisst gemeldet. Vermutet werden Tausende unter den Trümmerhaufen, die noch immer in den beiden am stärksten betroffenen Bezirken Caracas und La Guaira zu sehen sind. Bislang konnte man Schätzungen zufolge auch nur etwa ein Fünftel der Trümmer von dort beseitigen.
0: Der künftige ORF-Generaldirektor Clemens Pick hat sich entschieden, wer in den nächsten 5 Jahren in seinem Führungsteam arbeiten wird. Er schlägt im Stiftungsrat, der am nächsten Dienstag bestellen wird, 3 neue in den zentralen Direktionen vor und 4 neue Landesdirektorinnen und Direktoren. Es sind einige Überraschungen darunter und es fehlen die im Vorfeld kolportierten und parteipolitisch zugeordneten Namen. Stefan Kappacher.
5: Neuer Programmchef unter Clemens Pick soll der bisherige Chefproducer Fernsehen Michael Krön werden. Er hat den erfolgreichen Europäischen Song Contest gemanagt. Für Audience und Plattformen wird Angelika Simmer-Wallinger zuständig sein, bisher Chefredakteurin in Vorarlberg. Und die Finanzen soll die bisherige Vorstandschefin der Tiroler Moser Holding Silvia Lieb übernehmen. Harald Greuter soll technischer Direktor bleiben. In den Landesstudios gibt es 4 Neubesetzungen. In Kärnten und der Steiermark übernehmen die bisherigen Programmverantwortlichen Martin Weberhofer und Sigrid Roch. In Salzburg wird der bisherige Chefredakteur Gerd Schneider Direktor und Landesdirektorin von Vorarlberg soll Julia Ortner werden, derzeit noch in Wien für die blaue Seite ORF.at verantwortlich.
0: Jetzt zum Sport und zu Christoph Ott.
6: Bei der Schwimmeuropameisterschaft in Paris belegen die österreichischen Wasserspringer Anton Knoll und Dariusz Lotfi im Synchronbewerb vom 10-Meter-Turm Platz 7. Damit verpassen die Europameister von 2024 die erhoffte Medaille. Gold geht an das russische Duo Schleicher-Ternovoy. Im Open-Water-Bewerb über 10 Kilometer in der Seine wird Luca Karl starker Achter. Der Salzburger war lange im Spitzenfeld mit den Medaillengewinnern. Am Ende fehlen dem Salzburger nur 24 Sekunden auf eine Medaille. Gold geht an den Deutschen Florian Wellbrock. Diskuswerfer Lukas Weißheidinger bangt um seinen Start bei der am 10. August beginnenden Europameisterschaft in Birmingham. Dem Vize-Europameister machen derzeit Rückenprobleme zu schaffen. Die Entscheidung, ob der 34-Jährige an den Start gehen kann, entscheidet sich dann am Donnerstag. Bei der Tour de France Femme gewinnt die Schweizerin Marlene Reusser das Zeitfahren und übernimmt damit die Gesamtführung. Die Wienerin Valentina Kavala wird 101. und liegt auf dem Gesamt 47. Platz. Und Basketball-Superstar LeBron James wird in der kommenden Saison für die Philadelphia 76ers spielen und will mit seinem neuen Team seinen 5. Titel holen. Dafür verzichtet James auf rund 100 Millionen US-Dollar, die er bei einem Verbleib bei den Los Angeles Lakers hätte verdienen können.
0: Und den ausführlichen Blick aufs Wetter hat jetzt noch Michael Mattern.
7: Die letzten Schauer und Gewitter klingen ab, der Rest der Nacht läuft trocken, klar und warm. Die Temperaturen sinken meist nicht unter 27 bis 17 Grad. Morgen Mittwoch gibt es noch einmal extreme Hitze, Höchstwerte zwischen 30 und 38, im Nordosten stellenweise erneut um die 40 Grad und damit sind weitere Rekorde nicht ausgeschlossen. Oft scheint dabei wieder den ganzen Tag die Sonne und es weht zum Teil heißer Südwind. Die Gewittergefahr steigt aber etwas und vereinzelt sind in der überhitzten Luft auch schwere Gewitter möglich, speziell von Vorarlberg bis ins Salzkammergut.
0: Das war das Nachtjournal mit Anselm Peer.
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1: Am Mikrofon ist Anselm Peer. Die riesigen Waldbrände an der französischen Atlantikküste sind unter Kontrolle. Mehr als 220.000 Menschen dürfen in ihre teils schwer zerstörten Orte zurückkehren, berichtet aus Frankreich Ernst Kernmeier.
2: Die 3.500 Einwohnergemeinde Le Porche gestern Abend. Nach dem Feuer von letzter Woche sehen viele Bewohner erstmals wieder das, was von ihren Häusern übrig geblieben ist. Die vierköpfige Familie Sabou sucht in den Ruinen ihres Hauses nach Dingen, die vielleicht noch verschont geblieben sind. Wie soll es jetzt weitergehen? Wir müssen einmal überlegen, was wir zum Schulbeginn machen, wo wir wohnen können, sagt Marius Sabou. Dann können wir aufräumen und hoffentlich neu anfangen. Die Kiefern- und Pinienwälder rund um Le Porche, wenige Kilometer von den Atlantikstränden entfernt, haben letzte Woche gebrannt wie Zunder. Eine Fläche viermal so groß wie Paris ist in der Region abgebrannt. Wie es in der Gemeinde weitergeht, ist derzeit unklar.
1: Während die Hitze die Stromproduktion aus Wasser- und Atomkraft in Europa beeinträchtigt, gibt es bei der Windkraft ein großes Plus. Im Juli ist um rund 30% mehr Strom aus Windkraft produziert worden als im Schnitt der vergangenen 12 Jahre. Die IG Windkraft erklärt das so: Es gibt immer mehr Windräder und der Wind war einfach stärker als üblich. Vor der Küste des Jemen im Roten Meer ist ein Handelsschiff beschossen worden und gesunken. Die 14 Besatzungsmitglieder konnten gerettet werden. Hinter dem Angriff wird die Houthi-Miliz vermutet. Sie ist mit dem Iran verbündet, der eine weitere wichtige Schifffahrtsroute in der Region einschränkt, mit seinen Angriffen in der Straße von Hormus. Der Druck auf FIFA-Präsident Gianni Infantino wird nach dem gescheiterten Investorendeal immer größer. Er wollte ja Teile der WM verkaufen. Immer mehr Nationalverbände entziehen Infantino die Unterstützung und jetzt meldet sich einer seiner schärfsten Kritiker zu Wort, Gerhard Prohaska, Hans-Joachim Eckert, der ehemalige Chef der FIFA-Ethikkommission.
3: Ja, der ehemalige deutsche Richter wurde 2017 von Infantino abgesetzt, weil er interne Verfehlungen aufgezeigt hat. Jetzt fordert Eckert seine Nachfolger in der Ethikkommission auf, aktiv zu

0: werden.
1: Aus meiner Sicht gäbe es genügend Anhaltspunkte, um wenigstens Untersuchungen gegen den Präsidenten einzuleiten.
0: Eckert spricht dabei vom dubiosen Friedenspreis für US-Präsident Trump oder Infantinos Flüge um die Welt mit Flugzeugen von Sponsoren. Und Eckert fordert Konsequenzen, weil einen freiwilligen Rückzug Infantinos würde es trotz aller Kritik nicht geben.
1: Ich kenne den Herrn Infantino lang genug, als dass er nicht doch versuchen wird, jeden Strohhalm zu greifen, dass er weiter an der Macht bleibt. Dazu hängt er und klebt er zu sehr, sowohl an der Macht als auch am Geld. Man muss wirklich aufpassen, was ihm noch alles einfällt.
0: Zumal laut Eckert US-Präsident Trump die schützende Hand über Infantino hält.
2: Das waren die Nachrichten und jetzt zum Wetter.
3: Die Nacht verläuft weitgehend trocken und meist sternenklar, außerdem ungewöhnlich warm, Tiefstwerte 17 bis 27 Grad. Nur in manchen Alpentälern sowie Mühl- und Waldviertel kann es etwas frischer werden. Morgen Mittwoch ist es noch einmal extrem heiß, die Temperaturen steigen auf 30 bis 38, in Niederösterreich, Wien und im Nordburgenland stellenweise auf Werte um die 40 Grad. Dazu gibt es im Großteil Österreichs wieder viel Sonne, am Nachmittag aber schon etwas mehr und teils auch heftige Gewitter, speziell von Vorarlberg bis ins Salzkammergut. So viel zum Wetter von Michael Mattern.
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1: Am Mikrofon ist Anselm Peer. Österreich steckt mitten in der zweiten extremen Hitzewelle des Jahres und da ist heute der bisherige Hitzerekord von vor 13 Jahren gebrochen worden. In Wien-Stammersdorf, ganz im Norden von Wien, sind am Nachmittag 41 Grad gemessen worden. Damit steigt der Druck auf die Regierung, die angekündigten Hitzeschutzmaßnahmen umzusetzen. Eva Haslinger berichtet.
2: Neue vereinfachte Regeln für den Einbau von Klimaanlagen in Wohnungen, ein Aktionsplan Coole Schule. Das sind einige der Maßnahmen, die in den letzten Wochen angekündigt und bisher nicht umgesetzt wurden. Dem Vernehmen nach sind die Gespräche hier schon recht weit. Sowohl bei den Schulen als auch beim Thema Wohnen geht man in den zuständigen Ministerien von einer raschen Einigung aus. In Sachen Stromversorgung sei alles stabil, heißt es unterdessen aus dem Energieministerium. Es seien keine Auswirkungen auf die Versorgungssicherheit zu erwarten. Übermorgen Donnerstag soll eine interministerielle Arbeitsgruppe zusammenkommen, um sich mit der aktuellen Hitze zu befassen. Das kündigt Bundeskanzler Christian Stocker am Nachmittag in einer Aussendung an.
1: Auch Italien stöhnt unter der extremen Hitze. Die Behörden haben jetzt für alle 27 italienischen Großstädte die höchste Warnstufe ausgerufen. Auch für junge, gesunde Menschen sei das Gesundheitsrisiko groß. Der ukrainische Präsident Zelensky wirft der russischen Armee vor, mit Kampfdrohnen gezielt Jagd auf Zivilisten zu machen. Auf einem von den Behörden veröffentlichten Video ist zu sehen, wie eine russische Drohne in der Südukraine einen Gemüseverkäufer verfolgt und dann neben ihm explodiert. Der Mann ist dabei schwer verletzt worden. Die Austrian Airlines schreiben weiter rote Zahlen. Im ersten Halbjahr ist der Verlust um 50 Millionen Euro gewachsen. Deswegen verschärft die AOA ihren Sparkurs und streicht die Verbindung zwischen Wien und Graz. Volker Obermeier berichtet.
3: Früher als geplant streicht die Airline mit Ende Oktober sämtliche Graz-Wien-Verbindungen. Stoppen wird die AOA ebenso die Spätflüge nach Klagenfurt. Auch einige internationale Destinationen werden zumindest reduziert. Airline-Chefin Annette Mann nennt rein wirtschaftliche Gründe. Verbindungen innerhalb Österreichs seien zum Teil hochdefizitär.
4: Wir müssen unsere Verluste begrenzen, weil wir haben ja gleichzeitig ein sehr, sehr umfassendes Investitionsprogramm. Wir brauchen jede Million, die wir irgendwo sparen können, um tatsächlich auch diese Programme aufrechtzuerhalten.
3: Dazu zählen etwa neue Langstreckenflieger. Trotz guter Auslastung, hoher Nachfrage und steigender Ticketpreise verhageln der AOA zwei Entwicklungen die Bilanz. Zum einen ist es der stark gestiegene Treibstoffpreis. Zum anderen musste sie wegen des Kriegs im Iran Verbindungen in den Nahen Osten streichen.
1: FIFA-Chef Gianni Infantino hat laut Medienberichten für morgen eine Krisensitzung des Fußball-Weltverbands einberufen. Er steht massiv in der Kritik, weil er WM-Rechte für Milliarden an Investoren verkaufen wollte. Vor allem in Europa ist die Empörung nach wie vor groß. Viele Kinder wünschen sich schon früh ein eigenes Handy, doch Eltern befürchten, wer viel Zeit auf Social Media verbringt, vernachlässigt die Schule. Und eine neue Studie gibt ihnen jetzt zumindest teilweise recht. Mavi Michelitsch und Christine Linduska berichten.
5: Wer bereits mit 11 oder 12 Jahren auf Plattformen wie Instagram oder TikTok aktiv ist, schreibt später in der Schule schlechtere Noten. Das hat eine Studie der University of Milano Bicocca herausgefunden. Schulpädagoge Klaus Zierer von der Universität Augsburg ordnet ein.
6: Die Gedanken sind woanders, die Aufmerksamkeit ist nicht beim Lernen, damit ist auch das Arbeitsgedächtnis reduziert. Und all das führt in der Summe dazu, dass die Lernleistung durch soziale Medien eben reduziert wird.
5: Frühe Social-Media-Nutzer und Nutzerinnen haben oft schlechtere Noten in Mathematik und Italienisch, aber gleich gute Leistungen in Englisch. Ein möglicher Grund? Viele Inhalte auf Social Media sind auf Englisch und könnten die Sprachkenntnisse fördern.
1: In Apulien in Süditalien hat eine Lottospielerin gleich doppelt Glück gehabt. Sie hat ihren Gewinnschein weggeworfen, weil sie versehentlich angenommen hatte, dass sie nicht gewonnen hat. Später ist sie draufgekommen, dass sie mit ihren Zahlen die Million geknackt hat. Sie hat dann auf eigene Kosten einen ganzen Müllwagen durchsuchen lassen und den Schein tatsächlich zurückbekommen. Das waren die Nachrichten mit Anselm Peer. Und jetzt zum Wetter.
7: Der Mittwoch bringt noch einmal extreme Hitze, Höchstwerte zwischen 30 und 38 im Nordosten, stellenweise erneut um die 40 Grad, und damit sind heute weitere Rekorde nicht ausgeschlossen. Oft scheint dabei wieder den ganzen Tag die Sonne und es wird zum Teil heißer Südwind. Die Gewittergefahr steigt aber etwas und vereinzelt sind in der überhitzten Luft auch schwere Gewitter möglich, speziell von Vorarlberg bis ins Salzkammergut. Morgen Donnerstag im Osten und Süden noch länger sonnig und sehr heiß mit bis zu 38 Grad, sonst zunehmend gewittrig und schon ein paar Grad kühler. So viel zum Wetter von Michael Mattern.

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1: Studio Laura Graf. Es ist 1 Uhr. Europa muss sich in Zukunft mehr Gedanken über seine Stromversorgung machen. Das zeigt sich spätestens jetzt während der Hitzewelle. Die Hitze und die anhaltende Trockenheit schränken die Stromproduktion ein, etwa bei den Atomkraftwerken. Dort fehlt Kühlwasser. Katja Winkler berichtet.
2: In einigen Atomkraftwerken in Frankreich herrscht aktuell eingeschränkter Betrieb, auch in Ungarn im Atomkraftwerk Poksch. Damit fehle Ungarn die Hälfte des benötigten Stroms. Dadurch werde mehr importiert, sagt EU-Energieexperte Alexander Roth vom Bruegel-Institut in Brüssel.
3: Da sieht man auch die Wichtigkeit des europäischen Stromsystems. Ohne dem wäre es Ungarn nicht möglich, die Nachfrage zu decken. Aber das ist auch nichts Neues, das schon seit längerer Zeit.
2: Vor allem kleinere Länder sind auf Stromimporte angewiesen, weil sie ihren Bedarf nicht vollständig selbst decken können. Mit dem Klimawandel wird es daher noch wichtiger, dass sich die europäischen Staaten gegenseitig bei der Stromversorgung unterstützen. Gleichzeitig muss der Ausbau erneuerbarer Energien weiter vorangetrieben werden, insbesondere der aus Wind und Sonne.
1: Die Hitze macht nicht nur dem Körper, sondern auch der Psyche zu schaffen. Etwa, weil sich der Alltag anstrengender anfühlt. Tobias Mayer berichtet.
4: Müdigkeit, Erschöpfung und Aufmerksamkeitsprobleme sind die häufigsten Auswirkungen der Hitze. Dafür verantwortlich sei vor allem schlechterer Schlaf, berichten Psychologinnen und Psychologen. Viele Menschen haben am Tag deshalb weniger Energie und sind reizbarer. Gleichzeitig würden sich immer mehr Menschen den Auswirkungen der Klimakrise ausgeliefert fühlen. Das könne Angst vor der Zukunft erzeugen, sagt die Umweltpsychologin Daniela Renn. Dagegen helfe, Strategien zu finden, wie man sich persönlich am besten an die Hitze anpassen kann, etwa indem man bestimmte Aufgaben in die kühleren Morgen- oder Abendstunden verschiebt. So könne man Kontrolle über das eigene Leben zurückgewinnen und damit Angst lindern.
1: Raketenalarm gerade in der Ukraine. Russland greift die ukrainische Hauptstadt Kiew mit ballistischen Raketen an. Das teilt der Bürgermeister Vitali Klitschko vor kurzem mit. Die Luftabwehr sei im Einsatz. In einem 20-stöckigen Wohnhaus soll ein Brand ausgebrochen sein. Außerdem sollen mehrere Lagerhallen brennen. Und Italien verlängert seinen Tankrabatt bis 25. August. Er wäre sonst morgen ausgelaufen. Die italienische Regierung hat die Verbrauchsteuer auf Diesel gesenkt. So sollen die Dieselpreise während der Hauptreisezeit gedämpft werden. Und jetzt zum Wetter mit Michael Mattern.
5: Nach der Hitzerekordflut von gestern wird es auch heute noch einmal außergewöhnlich heiß. Die Temperaturen erreichen 30 bis 38 in Niederösterreich, Wien und im Nordburgenland stellenweise erneut um die 40 Grad. Dazu gibt es im Großteil Österreichs wieder viel Sonne und heißen Südwind. Heute Nachmittag dann aber doch auch einige Gewitter, die heftig sein können, vor allem vom Salzkammergut westwärts. Morgen Donnerstag im Osten und Süden einige Sonnenstunden und noch bis zu 38 Grad, sonst zunehmend gewittrig. Und am Freitag kühlt es dann überall ab.
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1: Studio Laura Graf. Es ist 2 Uhr. Die Hitzewelle in Österreich geht weiter. Heute dürfte es ähnlich heiß werden wie gestern. Da sind etliche Rekorde gefallen. Michael Mattern aus der ORF-Wetterredaktion.
2: Der 4. August 2026 hat Klimageschichte geschrieben mit einer wahren Rekordflut, 41 Grad in Wien-Stammersdorf, die höchste je in Österreich gemessene Temperatur. Weitere 65 Orte meldeten Stationsrekorde, 243 mehr als 30 Grad, auch das hat es noch nie gegeben. Der Dienstag war definitiv der heißeste Tag seit Beginn der Aufzeichnungen. 9 Stationen haben die 40-Grad-Marke geknackt. Wie ungewöhnlich das ist, sieht man daran, dass es in der gesamten 260-jährigen Messgeschichte davor nur 8 40er gab, 5 davon übrigens im heurigen Sommer.
1: Die Hitze und die anhaltende Trockenheit sorgen auch für Probleme bei der Schifffahrt. Wegen des niedrigen Wasserstands läuft der Verkehr auf der Donau nur eingeschränkt. Infrastrukturminister Peter Hanke von der SPÖ zeigt sich aber noch entspannt. Claudia Peintner-Schmidt berichtet.
3: Eine behördliche Sperre der Wasserstraße Donau ist in Österreich derzeit nicht erforderlich, betont Infrastrukturminister Peter Hanke von der SPÖ.
4: Bei aller Problematik, die sich in diesen Tagen zeigt, darf ich eben hinweisen, Österreich ist auch dafür gut gerüstet.
3: Das letzte vergleichbare Niederwasser trat 2018 sowie 2003 auf. Man habe aus den Erfahrungen der Vergangenheit gelernt, so Hanke. Jährlich werden mittlerweile 30 Millionen Euro in den Erhalt der Wasserstraße investiert.
4: Von diesen 30 Millionen gehen 16 Millionen in die Instandhaltung und der Differenzbetrag in Forschungsprojekte.
3: Wichtig sei auch, dass die Länder im Donauraum intensiver zusammenarbeiten, fordern Vertreter aus Wirtschaft und Politik, um die Wasserstraße die ganze Strecke entlang robuster gegen Trockenheit oder Hochwasser zu machen.
1: Israel und der Libanon haben in Rom neue direkte Gespräche begonnen, die von den USA vermittelt werden. Sie sollen bis morgen dauern. Es geht um eine Waffenruhe zwischen Israel und der pro-iranischen Hisbollah-Miliz, die im Libanon aktiv ist. Kuba hat wieder Strom. Nach dem landesweiten Blackout gestern ist die Versorgung wiederhergestellt worden. Es war schon der 6. landesweite Ausfall heuer. Die Stromnetze sind veraltet. Außerdem fehlt Treibstoff in den Kraftwerken, weil die USA Öllieferungen an Kuba blockieren. Und jetzt zum Wetter mit Michael Mattern.
2: Der Mittwoch bringt noch einmal extreme Hitze, Höchstwerte zwischen 30 und 38 im Nordosten, stellenweise erneut um die 40 Grad und damit sind heute weitere Rekorde nicht ausgeschlossen. Oft scheint dabei wieder den ganzen Tag die Sonne und es wird zum Teil heißer Südwind. Die Gewittergefahr steigt aber etwas und vereinzelt sind in der überhitzten Luft auch schwere Gewitter möglich, speziell von Vorarlberg bis ins Salzkammergut. Morgen Donnerstag im Osten und Süden noch länger sonnig und sehr heiß mit bis zu 38 Grad. Sonst zunehmend gewittrig und schon ein paar Grad kühler.
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